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1: Auf folgenden Straßen des Landkreises Seifert-Rudolstadt ist in der kommenden Woche mit Behinderungen zu rechnen. Zunächst die Vollsperrungen. In Rudolstadt ist die B85 in der Lengefeldstraße im Bereich ab Zweigburgstraße bis einschließlich an der Pörze noch bis Ende 2027 voll gesperrt. Eine Umleitung kann über die B88 Kirchhasel, Kufras, Neusitz und Großkochberg erfolgen. Bis zum 20. Juni wird die Vorsperrung um den Knoten Ludwigstraße-Burgstraße erweitert. In Schwarzer ist auf der B88 die Saalfelder Straße im Bereich am Torhaus-Kreisverkehr noch bis 17. Juli vollgesperrt. Eine Umleitung kann über die Ortsumfahrung Schwarzer erfolgen. In Saalfeld ist auf der B281 die Rudolstädter Straße im Bereich Siechenbach noch bis ca. Ende Oktober vollgesperrt. Eine Umleitung kann über die Ortsumfahrung Saalfeld, den Kreisverkehr am Bahnhof oder den Promenadenweg und das Stadtzentrum erfolgen. In Oberwellenborn ist die B281 am Bahnübergang Vogelschutz vom 9. Juli 9 Uhr bis zum 14. Juli 8 Uhr gesperrt. Eine Umleitung kann über Kamsdorf, Bucher, Schmorda und Ranis erfolgen. Ebenfalls die B281 ist zwischen Saalfeld und Arnsgereuth am Arnsgereuther Berg vom 15. Juni bis 27. Juni täglich von 19 bis 6 Uhr gesperrt. Eine Umleitung kann über Dietrichshütte und Unterwürbach erfolgen. In Gräfenthal ist die Gebersdorfer Straße noch bis Jahresende voll gesperrt. Eine Umleitung kann über Kalte Küche, Spechtsbrunnen, Piesau und Lippitzdorf erfolgen. Die Landstraße zwischen Bad Blankenburg und dem Schweizer Haus Schwarzburg ist noch bis 3. Juli voll gesperrt. Eine Umleitung kann über die B88 unter Köditz und Allendorf erfolgen. In Katzhütte ist die Masserberger Straße 21 vom 15. Juni bis 24. Juni voll gesperrt. Eine Umleitung kann über Kahlert, Neustadt am Rennweg, Hohe Tanne und Großbreitenbach und Oelze erfolgen. Die Landstraße zwischen Unterweißbach und Oberweißbach ist noch bis Jahresende voll gesperrt. Eine Umleitung kann über Kursdorf, Mäusebach, Schwarzmühle, Mellenbach, Glasbach und Unterweißbach erfolgen. Auf der Landstraße zwischen dem Ortsausgang Kursdorf und der Landkreisgrenze in Richtung Neuhaus am Rennweg kommt es ab dem 8. Juni zu kurzzeitigen Vollsperrungen. Die Sperrungen bestehen bis 31. Juli. Der Verkehr wird mit einer Ampelanlage geregelt. Mit Wartezeiten bis zu 10 Minuten ist zu rechnen. Auf der Landstraße zwischen dem Ortsausgang Katzhütte und der Landkreisgrenze in Richtung Neuhaus am Rennweg kommt es ab dem 8. Juni ebenfalls zu kurzzeitigen Vollsperrungen. Die Sperrung besteht ebenfalls bis zum 31. Juli und mit Wartezeiten von 10 Minuten an den Ampeln, die den Verkehr regeln, ist zu rechnen. Die Landstraße zwischen dem Amtszweig Altenbeuthen und Liebschützorter Mühle ist immer noch voll gesperrt. Eine Umleitung kann über Neuenbeuthen, Timmendorf und Lückenmühle erfolgen. Auf der Staumauer des Hohen Wartestausees kommt es am 4. Juli zu kurzzeitigen Vollsperrungen zwischen 14.30 Uhr und 15.30 Uhr. Die Landstraße in der Ortslage Trognitz ist noch bis ca. Juli voll gesperrt. Die Sperrung betrifft die gesamte Kreuzung nach Altenbeuthen, Lothra und Neuenbeuthen. Eine Umleitung kann weiträumig über Leutenberg und Timmendorf erfolgen. Aus den Nachbarlandkreisen und Stadtverwaltungen liegen folgende Meldungen vor. In Wurzbach ist die B90 am Ortsausgang Richtung Lehesten noch bis Oktober voll gesperrt. Eine Umleitung kann über den Lichtentanner Bahnhof erfolgen. Trotz allem weiterhin eine gute Fahrt wünscht Ihnen Emma Hanisch und Sie hören Radio SRB.

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1: Am 3. Juni fand in Saalfeld die Sitzung des Stadtrats statt. Über die Dinge auf der Tagesordnung, Beschlüsse und aktuelle Themen, wie die Schäden an der historischen Stadtmauer, sprach Saalfelds Bürgermeister Dr. Steffen Kania am Tag nach der Sitzung. Welche Themen wurden in der Saalfelder Stadtratssitzung am 3. Juni besprochen?
2: Ja, es war in dieser Stadtratssitzung gar kein ganz so großes Programm. Trotzdem waren es einige wichtige Themen. Aus Sicht der Stadtverwaltung das Wichtigste war die Jahresrechnung für das Jahr 2025. Dort hat Saalfeld finanziell sehr, sehr gut abgeschnitten. Also es war ein außergewöhnlich gutes und erfolgreiches Jahr. Wir hatten ursprünglich geplant, vom Verwaltungs- zum Vermögenshaushalt 1,4 Millionen Euro zuzuführen. Am Ende waren es knapp 5 Millionen. Und wir hatten eine Kreditaufnahme von 2 Millionen geplant, die wir nicht in Anspruch nehmen mussten. Das heißt also, wir haben ein um 5,6 Millionen Euro besseres Jahresergebnis, als das ursprünglich erwartet worden war. Das ist vor allem dem geschuldet, dass die Gewerbetreibenden in Saalfeld doch recht solide Ergebnisse erzielen konnten. Das war ja nicht selbstverständlich, denn die Wirtschaftskrise droht ja eigentlich überall. Und erfreulicherweise ist es aber so, dass das in Saalfeld sehr stabil geblieben ist und wir sogar unerwartete Mehreinnahmen hatten. Also es ist aber fast ausschließlich dem geschuldet.
1: Auf der Tagesordnung stand ja auch ein Beschluss zum Thema Bahnhofsareal. Was wurde da beschlossen?
2: Das ist eigentlich eher ein formaler Beschluss. Wir haben dort ein Sanierungsgebiet. Dieses Sanierungsgebiet besteht eigentlich seit über 30 Jahren. Und es ist so, dass also die Arbeiten, die dort anstehen, das sind vor allen Dingen Arbeiten bürokrativer Natur, bis Ende des Jahres abgeschlossen werden sollen. Als Sanierungsträger hilft uns dort die LEG. Und die Verrechnungssätze, die die LEG praktisch als Stundensätze abrechnet, werden entsprechend den Tarifentwicklungen regelmäßig angepasst. Und das war jetzt dieser formale Beschluss, dass wir uns an diese Sätze letztendlich orientieren.
1: Ein ganz aktuelles Thema war ja auch die historische Stadtmauer. Was ist da passiert?
2: Ja, es ist also leider zu vermelden, dass wir im Bereich hinter der Mauer angrenzend an die Köditzgasse einen Einbruch der Stadtmauer zu verzeichnen haben. Insgesamt sind ungefähr 60 Meter Stadtmauer betroffen. Ein Teil ist, wie gesagt, schon eingestürzt. Und es gab heute eine Zusammenkunft mit dem Denkmalschutzamt und einem Statikbüro, wo das alles nochmal beleuchtet wurde. Und es ist leider so, dass wir einen Teil der Stadtmauer komplett abtragen und wieder aufbauen müssen. Ein Teil wird sanierbar sein. Das heißt also, dort müssen Verpressungsarbeiten stattfinden. Inwieweit das in diesem Jahr machbar und möglich ist, können wir derzeit noch nicht sagen. Das Ingenieurbüro, was damit beauftragt ist, wird jetzt also eine Kostenschätzung vornehmen, eine Kostenermittlung, um uns sagen zu können, was wir für Geld einplanen müssen. Wir würden dort auch natürlich beim Denkmalschutzamt bzw. beim Land nochmal um Hilfe bitten, weil die Größenordnung, die dort im Raum stehen, also man kann, glaube ich, ohne sich jetzt zu weit aus dem Fenster zu lehnen, von mindestens 300.000 Euro Kosten sprechen. Die können wir so aus eigener Kraft im Moment nicht aufbringen. Aber es ist natürlich eine sehr wichtige Maßnahme. Das heißt also, die Stadtmauer muss natürlich wieder aufgebaut werden und wir müssen jetzt in den nächsten Tagen und Wochen planen, wie wir das erledigen können.
1: Und welche Neuigkeiten gibt es zum Punkt Clubhaus?
2: Ja, es ist ja so, dass wir uns seit Jahren der Sanierung des Clubhauses verschrieben haben und dort viel Werbung gemacht haben, viele Anträge gestellt haben, um dort einen Schritt vorwärts zu kommen. Wir waren leider vor einigen Jahren mit dem EFRE-Programm, was eine Gesamtsanierung beinhaltet hätte, gescheitert, haben aber im Gegenzug vom Land mehrfach Sicherungsmittel bekommen. Das bedeutet, dass es Mittel sind, die dort eingesetzt werden, um statische Arbeiten vorzunehmen, um die gröbsten Schäden dort zu reparieren. Da ist ein Fördermittelbescheid jetzt eingegangen in Höhe von 468.000 Euro, wo wir nochmal dort, also im Kellerbereich und im Bereich des Vorbaus, bauliche Maßnahmen vornehmen können. Und wir haben erfreulicherweise auch einen Bescheid bekommen für den fördermittelunschädlichen Vorhabensbeginn für die Planungsleistung, also die Planungsphasen 1 bis 4, das heißt also bis zur sogenannten Ausführungsplanung, also schon relativ fortgeschritten. Und das lässt uns hoffen, dass wir dann auch für die Gesamtmaßnahme in Jahresscheiben die Gelder bekommen. Das ist ein großer Wunsch, den wir schon lange haben, denn das Gebäude hat es durchaus verdient. Und wenn man jetzt vorbeifährt, ist es doch kein gar so schöner Anblick für die Stadt Saalfeld. Und insofern hoffen wir, dass wir dort in den nächsten Jahren einen ganz großen Schritt vorwärts kommen und das Gebäude wirklich mal komplett sanieren können.
1: Für Sie im Gespräch mit Dr. Steffen Kania war Emma Hanisch und Sie hören Radio SRB.

0: 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Am 22. Mai fand die 44. Plenarsitzung der 8. Wahlperiode im Thüringer Landtag statt. Vertretende der Thüringer Bürgerradios waren vor Ort und berichteten. Im Interview sprach Caroline Gerbote von der CDU-Fraktion über die Stärkung der Schulpflicht in Thüringen.
1: Das gemeinsame Lernen in Thüringen, die Schulpflicht soll wirksam durchgesetzt werden. Ein Antrag der Regierungskoalition. 2% der Schülerinnen und Schüler an allgemeinbildenden Schulen fehlten im letzten Schuljahr mehr als 11 Tage unentschuldigt. Das sind die Angaben des Bildungsministeriums. Wie wird denn die Schulpflicht in Thüringen momentan durchgesetzt?
2: Also der Schulpflicht unterliegen ja erstmal alle Schülerinnen und Schüler im Freistaat und im Endeffekt ist es so, dass ja auch über Statistiken festgehalten wird, wann welcher Schüler fehlt und für uns ist ja insbesondere wichtig, jeder kann mal krank sein oder es ist irgendwas. Ja, uns geht es wirklich um die unentschuldigten Tage und da ist es eben so, dass es verschiedene Szenarien gibt, erstmal von Gesprächen, mit den Schülern erstmal Gespräche mit den Eltern, mit der Schulleitung und irgendwann kommt es aber auch dazu, dass mehrere Instanzen mit einbezogen werden. Aber für uns ist einfach die Herausforderung, was uns jetzt auch angetrieben hat, diesen Antrag zu schreiben und einzubringen, dass die Zahlen wirklich erschreckend geworden sind, gerade in den letzten 6 Jahren.
1: Also wirklich wegen der Zahlen eingebracht, weil es gibt ja jetzt schon viele Maßnahmen, haben Sie gerade gesagt oder steckt da noch mehr hinter dem Antrag?
2: Also es gibt schon viele Maßnahmen, aber wenn wir uns wirklich mal eine detaillierte Zahl angucken, wenn wir vom Schuljahr 2019, 2020 ausgehen bis zu diesem Schuljahr 2025, 2026, hat sich die Zahl derjenigen, die über 40 Tage unentschuldigt fehlen an unseren Thüringer Schulen, verdreifacht. Und da muss ich auch selber als Lehrerin sagen, sehe ich eine Riesenherausforderung. Und auch Jugendliche und Kinder, die wir irgendwo im System verlieren. Und deswegen muss es auch unser Auftrag sein, dass wir uns jetzt zeitnah im Ausschuss damit beschäftigen und sagen, ja, es gibt schon Möglichkeiten, wie man gegensteuern kann, aber haben wir vielleicht noch mehr Möglichkeiten, beziehungsweise wie wirksam sind die Möglichkeiten, die es bisher gibt.
1: Welche weiteren Möglichkeiten könnte es Ihrer Meinung nach noch geben?
2: Also in erster Linie, das sage ich als Mutter und auch als Lehrerin, muss man diejenigen erstmal unterstützen, weil es gibt ja Gründe, warum diejenigen nicht mehr zur Schule kommen, weil sie vielleicht negative Erfahrungen gemacht haben. Sie ziehen sich mehr und mehr zurück. Da hilft es jetzt nicht, extremen Druck aufzubauen und gefühlt, dass die Polizei klingelt oder irgend sowas, um das jetzt mal überspitzt zu sagen, sondern es geht ja auch vielmehr darum, zu unterstützen und zu helfen und zu sagen, hey, was ist denn der Grund? Warum bist du so lange nicht mehr bei uns gewesen? Und wie können wir den Weg gemeinsam zurück ins Klassenzimmer finden?
1: Und wie kann da individueller auf die Kinder eingegangen werden? Sie haben ja schon eingangs gesagt, dass es jetzt schon viele Gespräche und so weiter gibt, aber die scheinen ja dann nicht zu wirken.
2: Das ist erstmal ein Stück weit zu sehen, auch liegen irgendwelche Belastungsstörungen vor, wo man auch psychologische Hilfe anbieten kann. Wir haben ja auch ganz viel das Thema Schulsozialarbeit. Die Schulsozialarbeit in Thüringen ist schon ganz toll aufgebaut, aber vielleicht kann auch ein Stück weit Schulsozialarbeit in diesem Bereich noch mehr unterstützen und natürlich auch die Kinder- und Jugendhilfe, die ein wichtiger Bestandteil gerade in diesem Aspekt ist. Aber uns geht es wirklich jetzt erstmal darum, im Ausschuss den Ist-Stand und durch den Ist-Stand eine Diskussion zu entwickeln und denjenigen auch das nötige Handwerkszeug zu geben, wie wir das Ganze verbessern können.
1: Jetzt gibt es ja aber auch Eltern, die ihr Kind bewusst aus dem Bildungssystem raushalten wollen und deshalb gar nicht erst zur Schule schicken. Wie kann denn da, also momentan ist ja die Regelung, dass es dann Bußgelder verhängt werden, wie kann da künftig vielleicht auch anders agiert werden?
2: Da haben wir jetzt den Aspekt, dass da vielleicht keine Belastungsstörung oder so dahinter liegt, sondern eher persönliche Gründe von den Eltern. Und da sage ich ganz klar, da müssen wir den Katalog aufmachen, den wir haben. Und dass wir dort auch mit ganz harten Strafen vorgehen, weil Kinder und Jugendliche gehören in unsere Schule. Es ist wichtig, dass sie Gemeinschaft haben. Es ist wichtig, dass sie miteinander lernen und auch unterschiedliche Lebensrealitäten kennenlernen. Und das müssen wir auch im Endeffekt durchsetzen.
1: Wäre es dann da nicht besser, statt einem noch härteren Strafenkatalog noch auch da auf die Eltern zuzugehen, aufzuklären und vielleicht auch ihre Sorgen und Ängste mit in die Bildungspolitik mit einzubeziehen, dass sich dort vielleicht was ändert?
2: Ich hatte es vorhin bei einer Frage erwähnt. In erster Linie oder am ersten Punkt steht ja immer, das Gespräch zu suchen, das Warum. Warum passiert das? Und natürlich muss man auch mit den Schülern und auch mit den Eltern darüber sprechen, warum treffen sie diese Entscheidung? Ja, aber der Schutz des Kindes steht natürlich auch für uns essentiell im Mittelpunkt. Und da muss man eben auch bewusst machen, es gibt diese Pflicht und diese Pflicht haben wir auch auszuführen.
1: Der Antrag wurde jetzt an den Ausschuss überwiesen. Da war vorhin die Abstimmung. Was passiert jetzt im Ausschuss?
2: Im Ausschuss haben wir für uns als Koalition die ganz klare Zielsetzung, dass wir gern in einer mündlichen Anhörung darüber debattieren möchten, weil wir der festen Überzeugung sind, dass es wichtig ist, auch dort eine breite Diskussion aufzumachen. Einmal zum Thema, warum ist unsere Schulpflicht wichtig? Und auch, wie können wir diese konsequent durchsetzen? Und bei den verschiedenen Fällen, die wir jetzt hier im Gespräch hatten, wie können wir unterstützen? Ja? Und ich finde, dazu ist der Ausschuss prädestiniert, um eben auch einfach zu sagen, wir nehmen uns die Zeit und gucken, was eben auch einmal aus den Zahlen und Fakten und aus der Diskussion entstanden ist, um dann eben auch Handlungswege aufzumachen.
1: Und wie kann es danach weitergehen? Also wenn das im Ausschuss alles breit diskutiert wurde, wie können dann konkrete Maßnahmen entstehen?
2: Also erstmal müssen wir einen Termin für eine Anhörung beschließen, eine Anhörung machen, die Anhörung dann auch erstmal auswerten. Und dann müssen wir uns auf den Weg machen und schauen, welche Wege können wir hier als Koalition auf den Weg bringen und wie können wir auch mit dem Ministerium ein Stück weit einen Schulterschluss schaffen, um Sachen umzusetzen.
1: Okay, dann behalten wir das auf jeden Fall im Auge. Vielen Dank für Ihre Zeit.
2: Herzlichen Dank.
0: Für Sie im Gespräch mit Caroline Gerbote war Emma Hanisch und Sie hören Radio SRB.

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0: Das Saalfelder Marktfest bringt auch in diesem Jahr wieder viele Künstlerinnen und Künstler ins Städtedreieck. Mit Mein Elba wird der Marktfest Samstag eröffnet durch einen Thüringer Künstler. Hinter dem Namen steckt Carsten Schlegel, der im Interview darüber sprach, wie er sich nach 15 Jahren in einer Coverband mit seiner Musik selbstständig machte und wie Thüringen seine Musik beeinflusst. Wie würdest du deine Musik beschreiben?
1: Meine Musik, das ist eine ziemlich komplexe Frage, denn eigentlich schreibe ich gerne Songs, die mich an Sachen und an Momente erinnern. Also in dem Moment ist es ein schönes Poesiealbum von meinen Geschichten, die ich so erlebe.
0: Dein Künstlername Mein Elba spielt ja auf eine italienische Insel an. Welche Rolle spielt denn Elba in deinem Leben? Warst du schon mal dort?
1: Also das ist die meistgestellte Frage, die ich tatsächlich immer bekomme. Das ist noch in meiner To-Do-Liste, der Besuch auf der Insel. Tatsächlich zum musikalischen Projekt hat es wenig Bezug. Allerdings mag ich die Idee, dass man so einen Raum, so eine Insel für sich hat, um so seine musikalischen Ergüsse ausleben zu können. Und insofern mag ich meinen kleinen kreativen Raum im Mittelmeer.
0: Deine musikalischen Anfänge hast du in einer Coverband gehabt. Was war denn dann der ausschlaggebende Moment, sich mit der Musik selbstständig zu machen?
1: Nun ja, das ist ein langer Prozess gewesen und eigentlich ist das die logische Konsequenz nach 15 Jahren Lieder nachspielen, dass man irgendwann den Wunsch in sich trägt und ausleben möchte, dann irgendwann mal selber Musik zu machen. Und das ist das Schönste, wirklich das Allerallerschönste, wenn man einen Song hat, an dem man teilweise bis zu einem Jahr arbeitet und irgendwann gemeinsam mit den Leuten zusammen singen kann. Und ich hatte das ja vorhin schon mal erwähnt, am Ende ist es wirklich so, dass du ein kleines Poesiealbum schaffen kannst. Und wenn du ständig nur Lieder nachsingst, kannst du zwar für dich eine Geschichte interpretieren, aber es ist nicht deine eigene Geschichte. Und deswegen ist es so ziemlich klar gewesen, dass irgendwann auch eigene Texte her müssen.
0: Und klar gewesen war das ja 2021, also mitten in der Corona-Zeit. Wie schwierig war es denn in einer Zeit, in der ja fast gar nichts ging? Musik lebt ja auch von Auftritten und so dann selbstständig zu werden.
1: Also das Projekt Mein Elba begann tatsächlich schon vor der Corona-Zeit. Ich hatte unsagbar viele Texte unterm Kissen liegen. Ich hatte allerdings nie die Zeit, mich darum zu kümmern, ins Studio zu gehen und die auszuarbeiten. Insofern war die Corona-Zeit für mich Fluch und Segen zugleich, denn ich hatte richtig viel Zeit und richtig viel Material. Während alle auf Null gesetzt wurden, konnte ich kreativ im Studio mein erstes Album erarbeiten. Und nachdem dann der Startschuss wieder gegeben wurde, konnten wir damit rausgehen.
0: Wie gehst du denn vor, wenn du neue Songs schreibst?
1: Das ist ganz, ganz unterschiedlich. Manchmal gibt es da eine einzelne Hookline, die es schon gibt. Manchmal gibt es da aber auch ein einzelnes Gitarrenriff, an dem man sich so lang hangelt. Also so ein Song ist im meisten Falle immer so, dass er sich selbst erarbeitet. Also du brauchst natürlich immer eine Geschichte, egal ob die gut ist, egal ob die schlecht ist. Auf alle Fälle muss es irgendeine interessante Geschichte sein. Und an dieser Idee hangel ich mich dann meistens und erarbeite mir Musikalisches und Textliches. Und irgendwann, manchmal geht es schneller, manchmal dauert es ein bisschen länger, irgendwann steht so ein Song.
0: Du bist ja in Weimar zu Hause. Wie beeinflusst dich Thüringen und die Thüringer Musikszene bei deinem Musikmachen?
1: Tatsächlich liebe ich Weimar, weil es so ein Mittelding ist zwischen Natur und Kunst und Kultur. Da gibt es viele, viele Freigeister und generell in Thüringen mag ich die Musikszene auch. Leider ist es so, dass man es da als Underground-Künstler relativ schwer hat. Und da rede ich noch nicht mal nur von mir. Da gibt es so viele Künstler oder Bands in Thüringen und im Raum Weimar, die es eigentlich verdient haben, gehört zu werden. Die beeinflussen mich schon ein bisschen. Weimar beeinflusst mich insofern, weil ich da auch viele Freunde habe, mit denen ich Musik machen kann. Und ja, also ich lasse mich da gerne beeinflussen, sagen wir es mal so.
0: Und worauf können sich die Saalfelderinnen und Saalfelder bei deinem Marktfestkonzert freuen?
1: Wir haben einen ganz, ganz tollen Abend zusammen. Wir werden zusammen singen Und wir werden tolle Geschichten zusammen erleben. Ich habe Lust, mit Saalfeld ein tolles Konzert zu haben, in dem wir einfach laut miteinander singen und ganz verrückt miteinander tanzen.
0: Okay, wir freuen uns auf dich. Vielen Dank für deine Zeit. Mein Elba tritt am Samstag, dem 13. Juni ab 20 Uhr auf dem Saalfelder Markt auf. Für Sie im Gespräch war Emma Hanisch und Sie hören Radio SRB.

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2: Heute Morgen habe ich einen Kreis Wegewart bei mir. Dirk Fischer, guten Morgen.
3: Nein, wunderschönen guten Morgen, Didi.
2: Ich möchte jetzt aber nicht über Wege reden. Ich möchte über was reden, was seit letzter Woche ja schon läuft.
3: Genau, seit letzter Woche Mittwoch sind wir in das Projekt Stadtradeln reingestartet hier im Landkreis Saalfeld-Rudolstadt und erfreuen uns bisher auch einer erfreulich hohen Anteilnahme.
2: Anteilnahme bei dem Wetter muss man ja sagen. Es ist nicht optimal, oder?
3: Es geht okay. Wir hatten schon schlimmere Jahre, was das Wetter betrifft. Bisher Kaiserwetter ist es nicht, aber es ist auch kein schlechtes Wetter zum Radfahren.
2: Das Stadtradeln war ja im Landkreis voriges Jahr schon ein Aufreger. Das ist ja eingeschlagen wie eine Granate, ne?
3: Das auf jeden Fall. Wir haben uns letztes Jahr bei knapp 1100 Teilnehmern knapp die 300.000 Kilometer-Marke erreicht und somit unseren Platz 5 thüringenweit erfolgreich verteidigt.
2: Das muss man sich vorstellen. 300.000 Kilometer hier nur im Landkreis.
3: Das ist wirklich der absolute Wahnsinn. Das haben, wie gesagt, wir unseren Bürgern und allen Teilnehmern an dieser Aktion zu verdanken.
2: Dann kontrollieren wir erstmal, wer alles mitmachen darf. Es gibt ja Regeln, ne? Also sowieso, wer im Landkreis seinen Wohnsitz hat, aber darüber hinaus gibt es ja auch noch 3 Varianten weiter.
3: Genau, darüber hinaus können alle Leute teilnehmen, die hier berufstätig sind, quasi Arbeit haben und auch an die Hochschule besuchen. Und darüber hinaus ist es auch möglich, wenn sie in Urlaub fahren und dann dort quasi auf Hawaii meinetwegen können sie auch Radkilometer schrubben für unseren Landkreis Saalfeld-Rudolstadt.
2: Und wer es jetzt nicht nach Hawaii schafft, es gibt noch 2 Optionen.
3: Wenn man in einem Verein ist und hier zur Schule geht, kann man natürlich auch sehr gerne teilnehmen. Gerade die Schulen haben im letzten Jahr besonders brilliert.
2: Na, wie viel machen denn die jungen Leute aus den Schulen so am Gesamtaufkommen der Radler aus?
3: Also in den letzten Jahren war es mindestens ein Viertel, wenn nicht sogar noch mehr. Und die Tendenz ist ganz klar steigend.
2: Es gibt ja auch parallel dazu die Aktion Schulradeln.
3: Das ist korrekt, ja.
2: Was ist das?
3: Bei den Schulradeln direkt dringen Schulen bundesweit im Direktvergleich gegeneinander an.
2: Gibt es denn sowohl beim Stadtradeln als auch beim Schulradeln eine Altersbegrenzung nach unten oder oben?
3: Ja, in der Regel können selbst Erstklässler schon mit der Aktion starten. Natürlich dann vorzugsweise mit ihrer Klassenlehrerin. Und natürlich sind die Grenzen nach oben offen. Ne? Also selbst der 99-Jährige oder der 105-Jährige, der sich noch fit genug fühlt, sich auf 2 Rädern fortzubewegen, kann gerne an der Aktion teilnehmen.
2: Das heißt also auch Fahrräder mit und ohne E-Bikes sind auch mit zugelassen?
3: Selbstverständlich. Also E-Bikes sind mit zugelassen und das Einzige, was nicht gern gesehen wird, sind Hometrainer.
2: Klar, logisch. Die kommen ja auch schwer auf die Straße und können auch wenige Kilometer absolvieren. Dirk Fischer, man muss sich anmelden.
3: Das ist korrekt. Man müsste sich entweder auf www.stadtradeln.de registrieren und sich die Stadtradeln-App runterladen und kann dort dann quasi ganz einfach mit dem Smartphone, das hoffentlich fast jeder schon bei sich hat, Kilometer tracken in seinem Alltag oder in seiner Freizeit. Alternativ dazu für die nicht technisch affinen Radler stellen die Koordinatoren natürlich auch sehr gerne auf Anfrage Kilometererfassungsbögen zur Verfügung, die ganz einfach wöchentlich ausgefüllt werden, dann bei uns eingereicht werden.
2: Sie haben die Koordinatoren angesprochen, da googelt man einfach nach.
3: Entweder googelt man einfach nach Stadtradeln im Landkreis Saalfeld-Rudolstadt oder wenn man eh schon einfach nur Stadtradeln die Webseite besucht, dort einfach unter den Kommunen nachschauen.
2: Es gibt ja ums Radeln herum auch überhaupt noch ganz wichtige Dinge, wie zum Beispiel Radar. Das ist jetzt nicht die Geschwindigkeitsmessung, das ist für Radfahrer.
3: Das ist für Teilnehmer an der Aktion die Möglichkeit, quasi Mängel im Radverkehr zu melden, beziehungsweise auch gewünschte Maßnahmen an die Kommunen heranzutragen, die dann dort quasi besprochen werden können und eventuell hoffentlich dann in Zukunft zur Umsetzung kommen.
2: Mängel heißt jetzt Rollsplit auf der Piste, Schlagloch heißt Gefährdung durch Autofahrer oder wie stelle ich mir das vor?
3: Das ist korrekt. Das können aber auch schon kleinere Sachen sein, wie zum Beispiel einfach nur zu hohe Bordsteinkanten, mangelnde Beschilderung oder dann auch mal vielleicht die freigegebene Einbahnstraße für den Radverkehr.
2: Wie lange läuft das Stadtradeln noch, Herr Fischer?
3: Das Stadtradeln geht es insgesamt noch bis übernächste Woche Dienstag, den 23. Juni.
2: Und wenn ich eine Fee wäre und Sie dürften sich jetzt was wünschen?
3: Ja, dann würde ich mir natürlich eine unfallfreie Aktion wünschen und wenn es geht, super Wetter, damit alle Radelnden auch möglichst viel Spaß an der Sache haben.
2: Danke für alle, die beim Stadtradeln mitmachen und danke an Kreiswegewart Dirk Fischer, dass er so früh bei mir im Studio war. Ciao.
3: Ich danke dir, Didi, für die Möglichkeit, das ganze Projekt hier mit zu bewerben und ich danke recht herzlich allen Teilnehmenden aus den vergangenen Jahren sowie diesen Jahr und wünsche allen eine gute und sichere Fahrt weiterhin.

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1: Ein unachtsamer Moment und alles fühlt sich anders an. Und vor allem jungen Frauen ist heutzutage bewusst, dass es nicht gerade klug ist, sein Getränk irgendwo abzustellen oder es in irgendeiner Weise unbeaufsichtigt zu lassen. Der Grund? K.O.-Tropfen, welche man nicht klar als eine Substanz definieren kann. Es gibt hunderte Substanzen, die als K.O.-Tropfen benutzt werden können. Und was da mit einem gemacht wurde, versteht man entweder erst zu spät oder auch gar nicht. Drum ist die Dunkelziffer groß und Prävention wichtig. Überall, auch bei uns im Landkreis und da hier bis auf einige Ausnahmen bei Veranstaltungen nicht wirklich darauf geachtet wird, hat Melanie Kaul vom Jugendamt das Projekt Kein K.O. ins Leben gerufen. Beziehungsweise, ich glaube, den genauen Grund und den Anlass kenne ich noch gar nicht. Sie saß eines Tages bei uns im Sender und ich wurde gerufen und unterstütze sie jetzt dabei. Jetzt sind wir beieinander, um uns zu besprechen. Hallo Melanie.
2: Hallo.
1: Wie kamst du denn auf das Projekt? Gab es dafür einen Anlass?
2: Ja, also mein Name ist Melanie Kaul und ich bin im Landkreis für den gesetzlichen Kinder- und Jugendschutz zuständig. Und in mehreren Gesprächen mit jungen Menschen und ihren Eltern wurden mir von Erfahrungen mit solchen Substanzen berichtet. Daher startet der Landkreis in diesem Jahr mit der Initiative Kein K.O., nachdem das Thema ja auch in den vergangenen Wochen und Monaten immer öfter in den Fokus der Öffentlichkeit gerückt ist.
1: Ich habe jetzt schon gesagt, die Dunkelziffer ist wie gesagt groß, also hast du wahrscheinlich auch keine Zahlen, wie das so bei uns im Landkreis aussieht.
2: Nein, da gibt es keine Zahlen, weil das auch nur sehr kurz nachweisbar ist und oftmals zwar die Symptome dafür sprechen, aber es nicht nachgewiesen werden konnte.
1: Wen hast du für den Projektstart alles mit ins Boot geholt?
2: Ja, da ist zum einen bei uns im Landkreis ja auch noch das Gesundheitsamt mit einem großen Präventionsanteil ja vertreten, die mit in der Projektgruppe sitzt. Ich habe auch einen Veranstalter mit im Boot, natürlich das Radio, den SRW und auch noch Vertreter aus der Kinder- und Jugendarbeit. Und auch ein wichtiger Partner in der Projektgruppe ist die Gleichstellungsbeauftragte des Landkreises, die sich vor allen Dingen einsetzt für den Schutz von Frauen.
1: Und was ist das Ziel des Projektes?
2: Ja, Initiativen oder Präventionsprojekte gegen K.O.-Tropfen zielen vor allen Dingen darauf ab, das Bewusstsein für die Gefahren dieser Substanzen im Nachtleben zu schärfen, potenzielle Opfer zu schützen und Täterinnen und Täter abzuschrecken.
1: Genau, und es kann ja auch nicht nur beim Abstellen passieren, dass einem was ins Getränk gemacht wird, sondern auch im Vorbeilaufen, so vor allem hier Saalfelder Marktfest, Bierfest, das ist bestimmt dort auch sehr weit verbreitet, dass das dort passiert. Und da hast du schon so ein paar präventative Sachen besorgt oder bestellt. Magst du mal erzählen, was du da hast?
2: Also unsere Initiative ganz konkret beinhaltet sozusagen eine Kombination aus Aufklärung, Sensibilisierung von Personal und auch direkten Schutzmaßnahmen. Zu den präventiven Schutzmaßnahmen gehören zum Beispiel Spikes oder auch Getränkedeckel und auch die Getränkeschutzhaarbänder, die wir auch bei diversen Veranstaltungen, in denen wir vertreten sind, verteilen werden.
1: Verteilen werden? Wann kommt es dann an die Öffentlichkeit? Also wann verteilt ihr das dann zuerst?
2: Die erste Veranstaltung, in der ich mit einem Informationsstand auch vertreten sein werde, ist im Rahmen des Saalfelder Marktfestes die Freibadparty.
1: Welche Rolle spielt dabei die Förderung durch den Landkreis?
2: Ja, die konkreten Schutzmaßnahmen müssen natürlich auch bestellt und bezahlt werden. Und da gibt es verschiedene Organisationen, die sowas auch herstellen. Und da hat der Landkreis auch ein bisschen Geld in die Hand genommen, um das auch anschaffen zu können, um dann eben diese Schutzmaßnahmen auch zur Verfügung stellen zu können.
1: Vielleicht hast du zum Schluss noch was du an junge Menschen mitgeben würdest?
2: Das Wichtigste ist, aufmerksam zu sein, ne? Einfach sich der Gefahr auch bewusst zu sein. Ne? Wenn man als junger Mensch zusammen weggeht, dann auch auf sich selbst aufpassen, auf die Freunde aufpassen, Getränke nicht unbeaufsichtigt irgendwo stehen zu lassen. Wirklich auch die Schutzmaßnahmen auch zu nutzen, die vor Ort bereitgestellt werden. und in dem Fall das, was tatsächlich passiert ist, dann auch wirklich zu handeln. Also sprich, wenn ein Freund oder Freundin entsprechende Symptome aufweist, es dem gar nicht gut geht, ähnliche Symptome aufweist wie bei starkem Alkoholkonsum, dann wirklich auch Hilfsmaßnahmen einzuleiten. Also Security anzusprechen, gegebenenfalls ist vor Ort auch Rettungskräfte vorhanden, die wirklich anzusprechen, notfalls auch in Krankenwagen zu rufen. Lieber einmal mehr als einmal zu wenig, weil es auch bei der Gabe von K.O.-Tropfen ja auch sehr schnell zu Überdosierungen kommen kann. Jeder Körper auch individuell auf die Substanzen, die da drin sein können. Das sind viele, viele verschiedene Substanzen, auch unterschiedlich reagiert. Und es auch tatsächlich zu lebensbedrohlichen Situationen kommen kann.
1: Genau, ich denke auch, Vorsicht ist besser als Nachsicht. Und dann danke ich dir schon mal für deine Zeit. Ich begleite das Projekt weiterhin und wir hoffen mal, dass es gut angenommen wird und natürlich auch was bringt. Und ja, danke.
2: Sehr gern.
1: Das waren Henriette Lichtenheld und Melanie Kaul. Radio SRB.

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1: Und auch heute sind Sie wieder ganz nah dran, wenn ich Sibylle Janka begrüße und mit ihr über die Veranstaltung im Monat Juni plaudere. Und da darf natürlich eine Veranstaltung nicht fehlen, nämlich das Lavendelfest. Und in dem Zusammenhang frage ich dich, bist du denn ein Kind des Lavendels? Bist du in Bad Blankenburg geboren?
2: Geboren bin ich in Rudolstadt, aber wohne seit 1960, also in Bad Blankenburg. Bin also wirklich eine echte Bad Blankenburgerin, auch meine Familie.
1: Also es blüht lila auch in deinem Garten. Und zum Lavendelfest hoffe ich, dass da auch wieder etwas mehr lila blüht ringsum.
2: Das Lavendelfest startet also am Samstag, den 20. Juni, 18 Uhr. Da haben wir handgemachte Musik mit dem Christoph Kröckel. Also er spielt querbeet, ganz tolle Musik, also ist wirklich hörenswert. Zumal ja an diesem Tag sich schon eingegruft wird, auch auf die Fedele Musik. Und er ist sowas in der Art, so handgemachte, einfach originale Musik, also 18 Uhr auf dem Markt. Ja, danach wird dann das Lavendelfest eröffnet durch den Bürgermeister und das Lavendelgefolge. Und ab 20 Uhr spielt dann die Partyband Fakes. Die sprechen für Qualität, für gute Laune, für gute Musik. Und da kann man tanzen bis 1 Uhr unter dem Lavendelkranz. Und es gibt auch noch was fürs Auge. Unsere Showtanzgruppe vom BBCC, die wird nochmal die Beine schwingen gegen 8:30 auf der Bühne. Auch ein fester Bestandteil. Und meine Jungs und Mädchen vom BBCC, die gehören einfach auch zum Lavendelfest dazu, weil sie eben auch als Verein ganz fest mit der Stadt verbandelt sind.
1: Ja, ich sehe das schon so richtig vor mir, die Beine heben.
2: Ja, das ist wirklich, also da kommt man dann so ein bisschen in Tanzstimmung. Also wir freuen uns natürlich auf gutes Wetter. Festwetter ist eigentlich, es darf nicht regnen, es darf nicht zu warm sein. Es muss so sein, dass die Leute nicht in die Bäder gehen, dass sie aber auch nicht auf die Idee kommen, zu Hause zu hocken. Es muss so durchwachsen sein, das ist Optimum. Ja, Erfahrungswerte nach fast 30 Jahren, Kari.
1: Wer unterstützt dich da bei der Moderation?
2: Ja, ich bin Moderatorin, wieder mit dem Thomas Persicke, der ja schon seit vielen Jahren bei mir mit im Boot ist. Und wir starten am Sonntag, den 21.06. 10 Uhr mit dem Gottesdienst unter Führung von unserem Pfarrer Manuel Kaiser, unser junger Pfarrer, auch sehr engagiert. Wunderschöner Gottesdienst früh auf dem Markt. Danach können wir uns ein bisschen in Kastelruder Spatzenmusik frönen. Dort kommt nämlich der Morda. Der letztes bei uns zu Gast war. Der Morda hat sein 20-jähriges auch in Blankenburg mitgefeiert. Ja, das Kastelruder Spatzendubel. Die spielen dann ab 10.30 Uhr, 11.30 Uhr zur Frühschoppenmusik auf. Und dann gibt es Mittagessen wieder auf dem Markt. Wir haben diesmal das erste Mal die Volkskantine im Boot als Käterer. Ich bin gespannt. Also auf gute Zusammenarbeit. Ja, und dann geht's los ab 14 Uhr mit der offiziellen Eröffnung des 29. Lavendelfestes auf dem Marktplatz. Und da erwarten wir natürlich viele, viele Gäste, unter anderem diesmal viele aus Hof Geismar, also unserer Partnerstadt. Wir haben euch das ein bisschen nachgemacht. Ihr seid ja auch gut mit euren Partnerstädten, Seifeld und Rudolstadt.
1: Genau.
2: Und wir haben diesmal 60, 70 Hof Geismar da, ihre Dornröschen und die Bergbahnkönigin wird dabei sein, die Sylvia, freue ich mich speziell ganz doll drauf, habe mit ihr schon so viele Veranstaltungen gemacht in all den Jahren. Es werden da sein die Kinder vom AWO-Kindergarten Friedrich Fröbel, der Tanzkreis, die Tanzflöhe vom BBCC, die Tanzflöhe von der Goldenen Elf in Hof Geismar, also diesmal Kindertanz und Fröbel, wir sind ja Fröbelstadt. Dann wird es natürlich die Sylvia nochmal im zweiten Part geben, dann die Krönung der Lavendelkönigin. Das ist natürlich immer das Highlight des Ganzen und die Vivian wird sich verabschieden. Und dann haben wir noch den Prominenten in der Wanne. Diesmal haben wir zwei Prominente in der Wanne. Karin, du weißt, die Wanne spricht für ewige Schönheit, ewige Potenz, ewiges Leben, ein Jungbrunnen für immer. Ich hatte ja schon überlegt, ob man dann den neuen Landrat gleich mit reinstecken. Egal, wer es nun wird, dass der dann gleich von Punkt 0 an wieder so viel Power hat. Naja, mal sehen, wer es wird. Vielleicht macht er mit. Also es wird ein bunter Nachmittag. Wir haben auch die Vereine mit, die Angebote haben, Kinder zum Spielen, natürlich Fresschen und Säufchen, sage ich immer. Die Spinnstubenfrauen sind mit da. Ganz tolle Frauen, sie werden dort dieses alte Handwerk zeigen und wir machen einfach einen bunten Nachmittag auf dem Markt mit unserem Verein, mit unseren Königinnen und natürlich hoffentlich mit vielen Besuchern. Denn, liebe Karin, es ist eine Herausforderung. An diesem Tag ist Fiddle Musik. Also brauche ich nichts sagen. Es werden viele natürlich auch unterwegs sein. Aber vielleicht kann man das Lavendelfest mit einbinden.
1: Ja, da frage ich jetzt mal ganz unbefangen, wo werden denn die alle untergebracht, dass sie sich zum Beispiel schminken und ankleiden können? Wo sind da so Räumlichkeiten für die Darstellenden, die auf der Bühne sind?
2: Ja, da haben wir nun in diesem Jahr ja auch ein Problem. Wir wissen ja nicht, ob an diesem Tag die Stichwahl ist. Ja, wir haben Räumlichkeiten, ich denke im Gemeindehaus, das ist ja gleich über die Straße oben, dass sich dort die Akteure umziehen können, auch die Hoheit ein bisschen frisch machen, da sind Toiletten und so weiter. Aber ich habe so das Gefühl im Hinterkopf, das Rathaus ist bestimmt weg.
1: Oh, wir wollen jetzt mal nicht unken. Nicht, dass die sagen, es geht nicht mit rechten Dingen zu. Sibylle Janka hat schon vorausgesagt. Ja? Also
2: ich habe die Kugel befragt. Die Kugel, nein, um Gottes Willen. Das macht man nicht. Aber man muss diesen Part einfach mit einspielen. Man muss auf alles vorbereitet sein. Es kann alles passieren, von Sturmhagel. Haben wir alles schon gehabt, dass plötzlich ein Sturm kam, es flog die halbe Bühne weg. Und wir mussten da improvisieren. Also ich glaube, 30 Jahre feiern wir ja nächstes Jahr Lavendelfest. Da könnte man schon Geschichten erzählen.
1: Stichwort Sicherheit.
2: Wir haben den Uwe Wempel mit seinem Security-Team, die schon viele Jahre ganz verlässlich sind. Man kennt ihn ja von den Heidecksburg-Konzerten, den Uwe, die hat er ja immer gemacht. Also da ist alles abgesichert. Und unsere Stadt ist auch eigentlich so ein bisschen so ein geschützter Sektor, weil die Bühne steht so an der einen Seite, dass man da gar nicht rankommt in die Stadt. Es ist, ich sag's jetzt mal mit meinen Worten, so munkelig in unserer Stadt, also so ein bisschen und hoffen natürlich auf ein schönes Fest ohne Zwischenfälle, mit schönem Wetter und mit ganz, ganz vielen lieben Gästen, auf die ich mich schon ganz besonders freue.
1: Und wie sieht es aus mit den Parkplätzen?
2: Man kann also wunderbar parken bei uns oben auf dem Parkplatz von der Griesbachstraße. Das ist, wenn man die B88 durch Bad Langenburg fährt, oben die Stadtmühlenbäckerei.
1: Genau.
2: Die kennt ja jeder, die ist ja auch sichtbar. Und vor der Stadtmühlenbäckerei fährt man einfach rein die Griesbachstraße. Und da ist gleich ein Parkplatz, da kann man über den alten Friedhof laufen. Das sind fußläufig 5 Minuten auf den Markt. Und das sind so viele Parkplätze, also ich denke, die reichen. Und wer ein paar Schritte gehen möchte und die Stadt vielleicht schon von unten mitnehmen möchte, der kann an der Stadthalle parken, riesen Parkplatz, und läuft dann einfach die Stadt hoch und kann nochmal so in der Innenstadt das Flair mitnehmen. Denn da stehen ja dann auch schon einige Vereine und einige Verkaufsstände. Und da hat man gleich von unten alles aufgerollt bis hoch zum Markt.
1: Apropos Finanzen, was sollte man einstecken? Ist die Veranstaltung kostenfrei?
2: Die Veranstaltung ist wie seit 1997 kostenfrei. Man kann den Kari natürlich noch an diesem Tag auch in die Landessportschule gehen. Da ist nämlich der Tag der offenen Gärten von 10 bis 17 Uhr. Das Opening, wie gesagt, in der Landessportschule.
1: Na, das passt ja auch wunderbar dazu. Das war wieder eine ganze Menge. Das muss man erst mal sacken lassen sozusagen. Und dann seinen Kalender holen und sich die Termine eintragen, damit man es auch ja nicht vergisst.
2: So ist es.
1: Denn bereits Goethe sagte schon, warum denn in die Ferne schweifen? Sieh, das Gute liegt so nah. Das meinen auch Sibylle und Karin, Radio SRB.

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1: Auf folgenden Straßen des Landkreises Seyfert-Rudolstadt ist in der kommenden Woche mit Behinderungen zu rechnen. Zunächst die Vollsperrungen. In Rudolstadt ist die B85 in der Lengefeldstraße im Bereich ab Zweigburgstraße bis einschließlich an der Pörze noch bis Ende 2027 voll gesperrt. Eine Umleitung kann über die B88 Kirchhasel, Kufras, Neusitz und Großkochberg erfolgen. Bis zum 20. Juni wird die Vorsperrung um den Knoten Ludwigstraße-Burgstraße erweitert. In Schwarzer ist auf der B88 die Saalfelder Straße im Bereich am Torhaus Kreisverkehr noch bis 17. Juli vollgesperrt. Eine Umleitung kann über die Ortsumfahrung Schwarzer erfolgen. In Saalfeld ist auf der B281 die Rudolstädter Straße im Bereich Siechenbach noch bis ca. Ende Oktober vollgesperrt. Eine Umleitung kann über die Ortsumfahrung Saalfeld, den Kreisverkehr am Bahnhof oder den Promenadenweg und das Stadtzentrum erfolgen. In Oberwellenborn ist die B281 am Bahnübergang Vogelschutz vom 9. Juli 9 Uhr bis zum 14. Juli 8 Uhr gesperrt. Eine Umleitung kann über Kamsdorf, Bucher, Schmorda und Ranis erfolgen. Ebenfalls die B281 ist zwischen Saalfeld und Arnsgereuth am Arnsgereuther Berg vom 15. Juni bis 27. Juni täglich von 19 bis 6 Uhr gesperrt. Eine Umleitung kann über Dietrichshütte und Unterwürbach erfolgen. In Gräfenthal ist die Gebersdorfer Straße noch bis Jahresende voll gesperrt. Eine Umleitung kann über Kalte Küche, Spechtsbrunnen, Piesau und Lippitzdorf erfolgen. Die Landstraße zwischen Bad Blankenburg und dem Schweizer Haus Schwarzburg ist noch bis 3. Juli voll gesperrt. Eine Umleitung kann über die B88 unter Köditz und Allendorf erfolgen. In Katzhütte ist die Masserberger Straße 21 vom 15. Juni bis 24. Juni voll gesperrt. Eine Umleitung kann über Kahlert, Neustadt am Rennweg, Hohe Tanne und Großbreitenbach und Oelze erfolgen. Die Landstraße zwischen Unterweißbach und Oberweißbach ist noch bis Jahresende voll gesperrt. Eine Umleitung kann über Kursdorf, Mäusebach, Schwarzmühle, Mellenbach, Glasbach und Unterweißbach erfolgen. Auf der Landstraße zwischen dem Ortsausgang Kursdorf und der Landkreisgrenze in Richtung Neuhaus am Rennweg kommt es ab dem 8. Juni zu kurzzeitigen Vollsperrungen. Die Sperrungen bestehen bis 31. Juli. Der Verkehr wird mit einer Ampelanlage geregelt. Mit Wartezeiten bis zu 10 Minuten ist zu rechnen. Auf der Landstraße zwischen dem Ortsausgang Katzhütte und der Landkreisgrenze in Richtung Neuhaus am Rennweg kommt es ab dem 8. Juni ebenfalls zu kurzzeitigen Vollsperrungen. Die Sperrung besteht ebenfalls bis zum 31. Juli und mit Wartezeiten von 10 Minuten an den Ampeln, die den Verkehr regeln, ist zu rechnen. Die Landstraße zwischen dem Amtszweig Altenbeuthen und Liebschützorter Mühle ist immer noch voll gesperrt. Eine Umleitung kann über Neuenbeuthen, Timmendorf und Lückenmühle erfolgen. Auf der Staumauer des Hohen Wartestausees kommt es am 4. Juli zu kurzzeitigen Vollsperrungen zwischen 14.30 Uhr und 15.30 Uhr. Die Landstraße in der Ortslage Trognitz ist noch bis ca. Juli voll gesperrt. Die Sperrung betrifft die gesamte Kreuzung nach Altenbeuthen, Lothra und Neuenbeuthen. Eine Umleitung kann weiträumig über Leutenberg und Timmendorf erfolgen. Aus den Nachbarlandkreisen und Stadtverwaltungen liegen folgende Meldungen vor. In Wurzbach ist die B90 am Ortsausgang Richtung Lehesten noch bis Oktober voll gesperrt. Eine Umleitung kann über den Lichtentanner Bahnhof erfolgen. Trotz allem weiterhin eine gute Fahrt wünscht Ihnen Emma Hanisch und Sie hören Radio SRB.

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1: Hallihallo, hallo und herzlich willkommen zu Loris Welt. Ich grüße euch, liebe Hörerinnen und Hörer, hier am Städtetreieck Saalfeld, Ruderstadt und Bad Blankenburg. Ja, der Frühling ist eingekehrt und der Sommer steht vor der Tür. Ja, die Freibäder, die haben auch schon so gut wie auf. Die Saison ist eröffnet. Und ich möchte euch etwas erzählen über den Steinwald. Und zwar liegt er in der Oberpfalz. Ja, Oberpfalz hat nichts zu tun mit Rheinland-Pfalz. Nein, diese Region liegt in Bayern, direkt neben Thüringen sozusagen. Und wir starten erstmal mit Cheer Strong.

Ich finde, dieses Lied macht immer wieder gute Laune und hat so viel Power. Genauso viel Power wie der Steinwall, der zwischen dem Fichtegebirge und dem Oberpfälzerwald liegt. Denn es ist ein Naturpark mit Felsen, Wäldern, Teichen und Traditionen. Ja, es gibt dort eine Burgruine Weißenstein. Dann wandert man zu den Teichlandschaften der Karpfenregion und entdeckt das kulturelle Herz der Oberpfälzer in der Zeugelwirtschaft. Tja, starten wir doch einmal von vorne. Die Ruinen erinnern uns daran, dass die Zeit vergeht, aber Bedeutung bleibt. Denn mitten im Steinwald auf einem Granitrücken, da erhebt sich die Burgruine Weißenstein. Die Burg stand aus dem 12. Jahrhundert und war einst ein wichtiger Grenzpost zwischen Bayern und Böhmen. Für diejenigen, die es nicht wissen, Tschechien grenzt an. Und wenn man die letzten Stufen so hinaufsteigt, dann öffnet sich der Blick über den gesamten Steinwald, Felsenmeere, Granitblöcke, tiefe Wälder. Apropos tiefe Wälder. Let It Bleed, The Rolling Stones. Die hören wir uns jetzt an. Viel Spaß.

Es heißt so schön, wo Wasser und Geduld zusammenkommen, entsteht Tradition. Wer den Steinwald besucht, der begegnet ihnen überall. Den Karpfenteichen. Ja, sie sind nicht nur typisch, nein, sie sind ein Stück Identität der Oberpfalz. Seit dem Mittelalter werden hier Teiche bewirtschaftet. Der berühmte Oberpfälzer Karpfen, der wächst langsam in kaltem Wasser mit viel Platz. Das Ergebnis? Ein Fisch, der so mild schmeckt, dass er selbst Skeptiker überrascht. Und auffrischend habe ich für euch Sau vom Pazifik. Viel Spaß beim Hören.

Wir gehen ein paar Kilometer weiter und treffen auf den Ort Waldsassen. Der hat einen Hauch Spiritualität, Kunst und Geschichte. Dort liegt die barocke Basilika und eines der bedeutendsten Klöster Deutschlands. Die weltberühmte Stiftsbibliothek mit ihren geschnitzten Figuren ist da zu finden. Ob mit dem Rad oder zu Fuß oder dem Baxi, sowas wie ein Flexbus hier bei uns in der Region, da kommst du auch in die Region der Zeugel. Was ist ein Zeugel? Das ist ein Bier, das nicht in Brauereien entstehen, sondern in Kommunenbrauhäusern. Und ein bestimmter Ort der Oberpfalz. Das Zeugel ist mehr als ein Getränk, es ist ein soziales Ritual, ein Treffpunkt, ein Stück gelebte Gemeinschaft. In so einer Zeugewirtschaft, da sitzt du nicht anonym. Nein, da sitzt du zusammen, gemischt. Da wird geredet, du wirst angesprochen, du teilst Geschichten, du bekommst Geschichten, es wird viel gelacht. Der Zeugel, der wird nach alter Methode gebraut, oft von Familien, die das Handwerk seit Generationen weitergeben. Er ist unfiltriert, naturbelassen und schmeckt ehrlich. Genauso wie der Titel jetzt von Peter Maffay.

zusammengefasst kann man sagen, der Steinwald, der ist ein Ort, den man erlebt. Mit seinen Felsen, Wäldern, Teichen, Klöstern und Wirtshäusern erzählt er Geschichten. Die Oberpfalz ist auf jeden Fall eine Reise wert und gleich nebenan liegt Tschechien nicht weit entfernt. Ich habe für euch jetzt noch Bu Bu Bu und wünsche euch viel

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0: Das Saalfelder Marktfest bringt auch in diesem Jahr wieder viele Künstlerinnen und Künstler ins Städtedreieck. Mit Mein Elber wird der Marktfest Samstag eröffnet durch einen Thüringer Künstler. Hinter dem Namen steckt Carsten Schlegel, der im Interview darüber sprach, wie er sich nach 15 Jahren in einer Coverband mit seiner Musik selbstständig machte und wie Thüringen seine Musik beeinflusst. Wie würdest du deine Musik beschreiben?
1: Meine Musik, das ist eine ziemlich komplexe Frage, denn eigentlich schreibe ich gerne Songs, die mich an Sachen und an Momente erinnern. Also in dem Moment ist es ein schönes Poesiealbum von meinen Geschichten, die ich so erlebe.
0: Dein Künstlername Mein Elber spielt ja auf eine italienische Insel an. Welche Rolle spielt denn Elba in deinem Leben? Warst du schon mal dort?
1: Also das ist die meistgestellteste Frage, die ich tatsächlich immer bekomme. Das ist noch in meiner To-Do-Liste, der Besuch auf der Insel. Tatsächlich zum musikalischen Projekt hat es wenig Bezug. Allerdings mag ich die Idee, dass man so einen Raum, so eine Insel für sich hat, um so seine musikalischen Ergüsse ausleben zu können. Und insofern mag ich meinen kleinen kreativen Raum im Mittelmeer.
0: Deine musikalischen Anfänge hast du in einer Coverband gehabt. Was war denn dann der ausschlaggebende Moment, sich mit der Musik selbstständig zu machen?
1: Nun ja, das ist ein langer Prozess gewesen und eigentlich ist das die logische Konsequenz nach 15 Jahren Lieder nachspielen, dass man irgendwann den Wunsch in sich trägt und ausleben möchte, dann irgendwann mal selber Musik zu machen. Und das ist das Schönste, wirklich das Allerallerschönste, wenn man einen Song hat, an dem man teilweise bis zu einem Jahr arbeitet und irgendwann gemeinsam mit den Leuten zusammen singen kann. Und ich hatte das ja vorhin schon mal erwähnt, am Ende ist es wirklich so, dass du ein kleines Poesiealbum schaffen kannst. Und wenn du ständig nur Lieder nachsingst, kannst du zwar für dich eine Geschichte interpretieren, aber es ist nicht deine eigene Geschichte. Und deswegen ist es so ziemlich klar gewesen, dass irgendwann auch eigene Texte her müssen.
0: Und klar gewesen war das ja 2021, also mitten in der Corona-Zeit. Wie schwierig war es denn in einer Zeit, in der ja fast gar nichts ging? Musik lebt ja auch von Auftritten und so, dann selbstständig zu werden.
1: Also das Projekt Mein Elber begann tatsächlich schon vor der Corona-Zeit. Ich hatte unsagbar viele Texte unterm Kissen liegen. Ich hatte allerdings nie die Zeit, mich darum zu kümmern, ins Studio zu gehen und die auszuarbeiten. Insofern war die Corona-Zeit für mich Fluch und Segen zugleich, denn ich hatte richtig viel Zeit und richtig viel Material. Während alle auf Null gesetzt wurden, konnte ich kreativ im Studio mein erstes Album erarbeiten. Und nachdem dann der Startschuss wieder gegeben wurde, konnten wir damit rausgehen.
0: Wie gehst du denn vor, wenn du neue Songs schreibst?
1: Das ist ganz, ganz unterschiedlich. Manchmal gibt es da eine einzelne Hookline, die es schon gibt. Manchmal gibt es da aber auch ein einzelnes Gitarrenriff, an dem man sich so lang hangelt. Also so ein Song ist im meisten Falle immer so, dass er sich selbst erarbeitet. Also du brauchst natürlich immer eine Geschichte, egal ob die gut ist, egal ob die schlecht ist. Auf alle Fälle muss es irgendeine interessante Geschichte sein. Und an dieser Idee hangel ich mich dann meistens und erarbeite mir Musikalisches und Textliches. Und irgendwann, manchmal geht es schneller, manchmal dauert es ein bisschen länger, irgendwann steht so ein Song.
0: Du bist ja in Weimar zu Hause. Wie beeinflusst dich Thüringen und die Thüringer Musikszene bei deinem Musikmachen?
1: Tatsächlich liebe ich Weimar, weil es so ein Mittelding ist zwischen Natur und Kunst und Kultur. Da gibt es viele, viele Freigeister und generell in Thüringen mag ich die Musikszene auch. Leider ist es so, dass man es da als Underground-Künstler relativ schwer hat. Und da rede ich noch nicht mal nur von mir. Da gibt es so viele Künstler oder Bands in Thüringen und im Raum Weimar, die es eigentlich verdient haben, gehört zu werden. Die beeinflussen mich schon ein bisschen. Weimar beeinflusst mich insofern, weil ich da auch viele Freunde habe, mit denen ich Musik machen kann. Und ja, also ich lasse mich da gerne beeinflussen, sagen wir es mal so.
0: Und worauf können sich die Saalfelderinnen und Saalfelder bei deinem Marktfestkonzert freuen?
1: Wir haben einen ganz, ganz tollen Abend zusammen. Wir werden zusammen singen und wir werden tolle Geschichten zusammen erleben. Ich habe Lust, mit Saalfeld ein tolles Konzert zu haben, in dem wir einfach laut miteinander singen und ganz verrückt miteinander tanzen.
0: Okay, wir freuen uns auf dich. Vielen Dank für deine Zeit. Mein Elba tritt am Samstag, dem 13. Juni ab 20 Uhr auf dem Saalfelder Markt auf. Für Sie im Gespräch war Emma Hanisch und Sie hören Radio SRB.

0: Die Frage an den Prominenten.
1: Didi fragt Prominente.
0: Promis.
2: Heute Morgen habe ich einen Kreis Wegewart bei mir. Dirk Fischer, guten Morgen.
3: Nein, wunderschönen guten Morgen, Didi.
2: Ich möchte jetzt aber nicht über Wege reden. Ich möchte über was reden, was seit letzter Woche ja schon läuft.
3: Genau, seit letzter Woche Mittwoch sind wir in das Projekt Stadtradeln reingestartet hier im Landkreis Saalfeld-Rudolstadt und erfreuen uns bisher auch einer erfreulich hohen Anteilnahme.
2: Anteilnahme bei dem Wetter muss man ja sagen. Es ist nicht optimal, oder?
3: Es geht okay. Wir hatten schon schlimmere Jahre, was das Wetter betrifft. Bisher Kaiserwetter ist es nicht, aber es ist auch kein schlechtes Wetter zum Radfahren.
2: Das Stadtradeln war ja im Landkreis voriges Jahr schon ein Aufreger. Das ist ja eingeschlagen wie eine Granate, ne?
3: Das auf jeden Fall. Wir haben uns letztes Jahr bei knapp 1100 Teilnehmern knapp die 300.000 Kilometer-Marke erreicht und somit unseren Platz 5 thüringenweit erfolgreich verteidigt.
2: Das muss man sich vorstellen. 300.000 Kilometer hier nur im Landkreis.
3: Das ist wirklich der absolute Wahnsinn. Das haben, wie gesagt, wir unseren Bürgern und allen Teilnehmern an dieser Aktion zu verdanken.
2: Dann kontrollieren wir erstmal, wer alles mitmachen darf. Es gibt ja Regeln, ne? Also sowieso, wer im Landkreis seinen Wohnsitz hat, aber darüber hinaus gibt es ja auch noch 3 Varianten weiter.
3: Genau, darüber hinaus können alle Leute teilnehmen, die hier berufstätig sind, quasi Arbeit haben und auch an die Hochschule besuchen. Und darüber hinaus ist es auch möglich, wenn Sie in Urlaub fahren und dann dort quasi auf Hawaii meinetwegen, können Sie auch Radkilometer schrubben für unseren Landkreis Saalfeld-Rudolstadt.
2: Und wer es jetzt nicht nach Hawaii schafft, es gibt noch 2 Optionen.
3: Wenn man in einem Verein ist und hier zur Schule geht, kann man natürlich auch sehr gerne teilnehmen. Gerade die Schulen haben im letzten Jahr besonders brilliert.
2: Na, wie viel machen denn die jungen Leute aus den Schulen so am Gesamtaufkommen der Radler aus?
3: Also in den letzten Jahren war es mindestens ein Viertel, wenn nicht sogar noch mehr. Und die Tendenz ist ganz klar steigend.
2: Es gibt ja auch parallel dazu die Aktion Schulradeln.
3: Das ist korrekt, ja.
2: Was ist das?
3: Beim Schulradeln direkt dringen Schulen bundesweit im Direktvergleich gegeneinander an.
2: Gibt es denn sowohl beim Stadtradeln als auch beim Schulradeln eine Altersbegrenzung nach unten oder oben?
3: Ja, in der Regel können selbst Erstklässler schon mit der Aktion starten. Natürlich dann vorzugsweise mit ihrer Klassenlehrerin. Und natürlich sind die Grenzen nach oben offen, ne? Also selbst der 99-Jährige oder der 105-Jährige, der sich noch fit genug fühlt, sich auf 2 Rädern fortzubewegen, kann gerne an der Aktion teilnehmen.
2: Das heißt also, auch Fahrräder mit und ohne E-Bikes sind auch mit zugelassen?
3: Selbstverständlich. Also E-Bikes sind mit zugelassen und das Einzige, was nicht gern gesehen wird, sind Hometrainer.
2: Klar, logisch. Die kommen ja auch schwer auf die Straße und können auch wenige Kilometer absolvieren. Dirk Fischer, man muss sich anmelden.
3: Das ist korrekt. Man müsste sich entweder auf www.stadtradeln.de registrieren und sich die Stadtradeln-App runterladen und kann dort dann quasi ganz einfach mit dem Smartphone, das hoffentlich fast jeder schon bei sich hat, Kilometer tracken in seinem Alltag oder in seiner Freizeit. Alternativ dazu, für die nicht technisch affinen Radler, stellen die Koordinatoren natürlich auch sehr gerne auf Anfrage Kilometererfassungsbögen zur Verfügung, die ganz einfach wöchentlich ausgefüllt werden und dann bei uns eingereicht werden.
2: Sie haben die Koordinatoren angesprochen, da googelt man einfach nach?
3: Entweder googelt man einfach nach Stadtradeln im Landkreis Saalfeld-Rudolstadt oder wenn man eh schon einfach nur Stadtradeln die Webseite besucht, dort einfach unter den Kommunen nachschauen.
2: Es gibt ja ums Radeln herum auch überhaupt noch ganz wichtige Dinge, wie zum Beispiel Radar. Das ist jetzt nicht die Geschwindigkeitsmessung, das ist für Radfahrer.
3: Das ist für Teilnehmer an der Aktion die Möglichkeit, quasi Mängel im Radverkehr zu melden, beziehungsweise auch gewünschte Maßnahmen an die Kommunen heranzutragen, die dann dort quasi besprochen werden können und eventuell hoffentlich dann in Zukunft zur Umsetzung kommen.
2: Mängel heißt jetzt Rollsplit auf der Piste, Schlagloch heißt Gefährdung durch Autofahrer oder wie stelle ich mir das vor?
3: Das ist korrekt. Das können aber auch schon kleinere Sachen sein, wie zum Beispiel einfach nur zu hohe Bordsteinkanten, mangelnde Beschilderung oder dann auch mal vielleicht die freigegebene Einbahnstraße für den Radverkehr.
2: Wie lange läuft das Stadtradeln noch, Herr Fischer?
3: Das Stadtradeln geht es insgesamt noch bis übernächste Woche Dienstag, den 23. Juni.
2: Und wenn ich eine Fee wäre und Sie dürften sich jetzt was wünschen?
3: Ja, dann würde ich mir natürlich eine unfallfreie Aktion wünschen und wenn es geht, super Wetter, damit alle Radelnden auch möglichst viel Spaß an der Sache haben.
2: Danke für alle, die beim Stadtradeln mitmachen und danke an Kreiswegewart Dirk Fischer, dass er so früh bei mir im Studio war. Ciao.
3: Ich danke dir, Didi, für die Möglichkeit, das ganze Projekt hier mit zu bewerben und ich danke recht herzlich allen Teilnehmenden aus den vergangenen Jahren sowie diesen Jahr und wünsche allen eine gute und sichere Fahrt weiterhin.

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1: Ein unachtsamer Moment und alles fühlt sich anders an. Und vor allem jungen Frauen ist heutzutage bewusst, dass es nicht gerade klug ist, sein Getränk irgendwo abzustellen oder es in irgendeiner Weise unbeaufsichtigt zu lassen. Der Grund? K.O.-Tropfen, welche man nicht klar als eine Substanz definieren kann. Es gibt hunderte Substanzen, die als K.O.-Tropfen benutzt werden können. Und was da mit einem gemacht wurde, versteht man entweder erst zu spät oder auch gar nicht. Drum ist die Dunkelziffer groß und Prävention wichtig. Überall, auch bei uns im Landkreis und da hier bis auf einige Ausnahmen bei Veranstaltungen nicht wirklich darauf geachtet wird, hat Melanie Kaul vom Jugendamt das Projekt Kein K.O. ins Leben gerufen. Beziehungsweise, ich glaube, den genauen Grund und den Anlass kenne ich noch gar nicht. Sie saß eines Tages bei uns im Sender und ich wurde gerufen und unterstütze sie jetzt dabei. Jetzt sind wir beieinander, um uns zu besprechen. Hallo Melanie.
2: Hallo.
1: Wie kamst du denn auf das Projekt? Gab es dafür einen Anlass?
2: Ja, also mein Name ist Melanie Kaul und ich bin im Landkreis für den gesetzlichen Kinder- und Jugendschutz zuständig. Und in mehreren Gesprächen mit jungen Menschen und ihren Eltern wurden mir von Erfahrungen mit solchen Substanzen berichtet. Daher startet der Landkreis in diesem Jahr mit der Initiative Kein K.O., nachdem das Thema ja auch in den vergangenen Wochen und Monaten immer öfter in den Fokus der Öffentlichkeit gerückt ist.
1: Ich habe jetzt schon gesagt, die Dunkelziffer ist wie gesagt groß. Also hast du wahrscheinlich auch keine Zahlen, wie das so bei uns im Landkreis aussieht?
2: Nein, da gibt es keine Zahlen, weil das auch nur sehr kurz nachweisbar ist und oftmals zwar die Symptome dafür sprechen, aber es nicht nachgewiesen werden konnte.
1: Wen hast du für den Projektstart alles mit ins Boot geholt?
2: Ja, da ist zum einen bei uns im Landkreis ja auch noch das Gesundheitsamt mit einem großen Präventionsanteil vertreten, die mit in der Projektgruppe sitzt. Ich habe auch einen Veranstalter mit im Boot, natürlich das Radio, den SRW und auch noch Vertreter aus der Kinder- und Jugendarbeit. Und auch ein wichtiger Part noch in der Projektgruppe ist die Gleichstellungsbeauftragte des Landkreises, die sich vor allen Dingen einsetzt für den Schutz von Frauen.
1: Und was ist das Ziel des Projektes?
2: Ja, Initiativen oder Präventionsprojekte gegen K.O.-Tropfen zielen vor allen Dingen darauf ab, das Bewusstsein für die Gefahren dieser Substanzen im Nachtleben zu schärfen, potenzielle Opfer zu schützen und Täterinnen und Täter abzuschrecken.
1: Genau, und es kann ja auch nicht nur beim Abstellen passieren, dass einem was ins Getränk gemacht wird, sondern auch im Vorbeilaufen, so vor allem hier Saalfelder Marktfest, Bierfest, das ist bestimmt dort auch sehr weit verbreitet, dass das dort passiert. Und da hast du schon so ein paar präventative Sachen besorgt oder bestellt. Magst du mal erzählen, was du da hast?
2: Also unsere Initiative ganz konkret beinhaltet sozusagen eine Kombination aus Aufklärung, Sensibilisierung von Personal und auch direkten Schutzmaßnahmen. Zu den präventiven Schutzmaßnahmen gehören zum Beispiel Spikes oder auch Getränkedeckel und auch die Getränkeschutzhaarbänder, die wir auch bei diversen Veranstaltungen, in denen wir vertreten sind, verteilen werden.
1: Verteilen werden? Wann kommt es dann an die Öffentlichkeit? Also wann verteilt ihr das dann zuerst?
2: Die erste Veranstaltung, in der ich mit einem Informationsstand auch vertreten sein werde, ist im Rahmen des Saalfelder Marktfestes die Freibadparty.
1: Welche Rolle spielt dabei die Förderung durch den Landkreis?
2: Ja, die konkreten Schutzmaßnahmen müssen natürlich auch bestellt und bezahlt werden. Und da gibt es verschiedene Organisationen, die sowas auch herstellen. Da hat der Landkreis auch ein bisschen Geld in die Hand genommen, um das auch anschaffen zu können, um dann eben diese Schutzmaßnahmen auch zur Verfügung stellen zu können.
1: Vielleicht hast du zum Schluss noch was du an junge Menschen mitgeben würdest?
2: Das Wichtigste ist, aufmerksam zu sein, ne? Einfach sich der Gefahr auch bewusst zu sein, ne? Wenn man als junger Mensch zusammen weggeht, dann auch auf sich selbst aufpassen, auf die Freunde aufpassen, Getränke nicht unbeaufsichtigt irgendwo stehen zu lassen. Wirklich auch die Schutzmaßnahmen auch zu nutzen, die vor Ort bereitgestellt werden. Und in dem Fall, das, was tatsächlich passiert ist, dann auch wirklich zu handeln. Also sprich, wenn ein Freund oder Freundin entsprechende Symptome aufweist, es dem gar nicht gut geht, ähnliche Symptome aufweist wie bei starkem Alkoholkonsum, dann wirklich auch Hilfsmaßnahmen einzuleiten. Also Security anzusprechen, gegebenenfalls ist vor Ort auch Rettungskräfte vorhanden, die wirklich anzusprechen, notfalls auch in Krankenwagen zu rufen. Lieber einmal mehr als einmal zu wenig, weil es auch bei der Gabe von K.O.-Tropfen ja auch sehr schnell zu Überdosierungen kommen kann. Jeder Körper auch individuell auf die Substanzen, die da drin sein können. Das sind viele, viele verschiedene Substanzen, auch unterschiedlich reagiert. Und es auch tatsächlich zu lebensbedrohlichen Situationen kommen kann.
1: Genau, ich denke auch, Vorsicht ist besser als Nachsicht. Und dann danke ich dir schon mal für deine Zeit. Ich begleite das Projekt weiterhin und wir hoffen mal, dass es gut angenommen wird und natürlich auch was bringt. Und ja, danke.
2: Sehr gern.
1: Das waren Henriette Lichtenheld und Melanie Kaul. 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
1: Und auch heute sind Sie wieder ganz nah dran, wenn ich Sibylle Janka begrüße und mit ihr über die Veranstaltung im Monat Juni plaudere. Und da darf natürlich eine Veranstaltung nicht fehlen, nämlich das Lavendelfest. Und in dem Zusammenhang frage ich dich, bist du denn ein Kind des Lavendels? Bist du in Bad Blankenburg geboren?
2: Geboren bin ich in Rudolstadt, aber wohne seit 1960, also in Bad Blankenburg. Bin also wirklich eine echte Bad Blankenburgerin, auch meine Familie.
1: Also es blüht lila auch in deinem Garten. Und zum Lavendelfest hoffe ich, dass da auch wieder etwas mehr lila blüht ringsum.
2: Das Lavendelfest startet also am Samstag, den 20. Juni, 18 Uhr. Da haben wir handgemachte Musik mit dem Christoph Kröckel. Also er spielt querbeet, ganz tolle Musik, also ist wirklich hörenswert. Zumal ja an diesem Tag sich schon eingegruft wird, auch auf die Fedele Musik. Und er ist sowas in der Art, so handgemachte, einfach originale Musik, also 18 Uhr auf dem Markt. Ja, danach wird dann das Lavendelfest eröffnet durch den Bürgermeister und das Lavendelgefolge. Und ab 20 Uhr spielt dann die Partyband Fakes. Die sprechen für Qualität, für gute Laune, für gute Musik. Und da kann man tanzen bis 1 Uhr unter dem Lavendelkranz. Und es gibt auch noch was fürs Auge. Unsere Showtanzgruppe vom BBCC, die wird nochmal die Beine schwingen gegen 8:30 auf der Bühne. Auch ein fester Bestandteil. Und meine Jungs und Mädchen vom BBCC, die gehören einfach auch zum Lavendelfest dazu, weil sie eben auch als Verein ganz fest mit der Stadt verbandet sind.
1: Ja, ich sehe das schon so richtig vor mir, die Beine heben.
2: Ja, das ist wirklich, also da kommt man dann so ein bisschen in Tanzstimmung. Also wir freuen uns hoffen natürlich auf gutes Wetter. Festwetter ist eigentlich, es darf nicht regnen, es darf nicht zu warm sein. Es muss so sein, dass die Leute nicht in die Bäder gehen, dass sie aber auch nicht auf die Idee kommen, zu Hause zu hocken. Es muss so durchwachsen sein, das ist Optimum. Ja, Erfahrungswerte nach fast 30 Jahren, Karin.
1: Wer unterstützt dich da bei der Moderation?
2: Ja, ich bin Moderatorin, wieder mit dem Thomas Persicke, der ja schon seit vielen Jahren bei mir mit im Boot ist. Und wir starten am Sonntag, den 21.06. 10 Uhr mit dem Gottesdienst unter Führung von unserem Pfarrer Manuel Kaiser, unser junger Pfarrer, auch sehr engagiert. Wunderschöner Gottesdienst früh auf dem Markt. Danach können wir uns ein bisschen in Kastelruder Spatzenmusik frönen. Dort kommt nämlich der Morda, der letztes bei uns zu Gast war. Der Morda hat sein 20-Jähriges auch in Blankenburg mitgefeiert. Ja, das Kastelruder Spatzendubel, die spielen dann ab 10.30 Uhr, 11.30 Uhr zur Frühschoppenmusik auf. Und dann gibt es Mittagessen wieder auf dem Markt. Wir haben diesmal das erste Mal die Volkskantine im Boot als Käberer. Ich bin gespannt, also auf gute Zusammenarbeit. Ja, und dann geht's los ab 14 Uhr mit der offiziellen Eröffnung des 29. Lavendelfestes auf dem Marktplatz. Und da erwarten wir natürlich viele, viele Gäste, unter anderem diesmal viele aus Hof Geismar, also unserer Partnerstadt. Wir haben euch das ein bisschen nachgemacht. Ihr seid ja auch gut mit euren Partnerstädten, Seifeld und Rudolstadt.
1: Genau.
2: Und wir haben diesmal 60-70 Hof Geismar da, ihre Dornröschen. Und die Bergbahnkönigin wird dabei sein, die Sylvia. Freue ich mich speziell ganz doll drauf, habe mit ihr schon so viele Veranstaltungen gemacht in all den Jahren. Es werden da sein die Kinder vom AWO-Kindergarten Friedrich Fröbel, der Tanzkreis, die Tanzflöhe vom BBCC, die Tanzflöhe von der Goldenen Elf in Hof Geismar, also diesmal Kindertanz und Fröbel, wir sind ja Fröbelstadt. Dann wird es natürlich die Sylvia nochmal im zweiten Part geben, dann die Krönung der Lavendelkönigin. Das ist natürlich immer das Highlight des Ganzen und die Vivian wird sich verabschieden. Und dann haben wir noch den Prominenten in der Wanne. Diesmal haben wir zwei Prominente in der Wanne. Karin, du weißt, die Wanne spricht für ewige Schönheit, ewige Potenz, ewiges Leben, ein Jungbrunnen für immer. Ich hatte ja schon überlegt, ob man dann den neuen Landrat gleich mit reinstecken. Egal wer es nun wird, dass der dann gleich von Punkt 0 an wieder so viel Power hat. Naja, mal sehen, wer es wird. Vielleicht macht er mit. Also es wird ein bunter Nachmittag. Wir haben auch die Vereine mit, die Angebote haben, Kinder zum Spielen, natürlich Fresschen und Säufchen, sage ich immer. Die Spinnstubenfrau sind mit da. Ganz tolle Frauen, sie werden dort dieses alte Handwerk zeigen und wir machen einfach einen bunten Nachmittag auf dem Markt mit unserem Verein, mit unseren Königinnen und natürlich hoffentlich mit vielen Besuchern. Denn, liebe Karin, es ist eine Herausforderung. An diesem Tag ist Fiddle Musik, also brauche ich nichts sagen. Es werden viele natürlich auch unterwegs sein. Aber vielleicht kann man das Lavendelfest mit einbinden.
1: Ja, da frage ich jetzt mal ganz unbefangen, wo werden denn die alle untergebracht, dass sie sich zum Beispiel schminken und ankleiden können? Wo sind da so Räumlichkeiten für die Darstellenden, die auf der Bühne sind?
2: Ja, da haben wir nur in diesem Jahr ja auch ein Problem. Wir wissen ja nicht, ob an diesem Tag die Stichwahl ist.
1: Mhm.
2: Ja, wir haben Räumlichkeiten, ich denke im Gemeindehaus, das ist ja gleich über die Straße oben, dass sich dort die Akteure umziehen können, auch die Hoheit ein bisschen frisch machen, da sind Toiletten und so weiter. Aber ich habe so das Gefühl im Hinterkopf, das Rathaus ist bestimmt weg.
1: Oh, wir wollen jetzt mal nicht unken. Nicht, dass die sagen, es geht nicht mit rechten Dingen zu. Sibylle Janke hat es schon vorausgesagt. Ja? Also
2: ich habe die Kugel befragt. Die Kugel, nein, um Gottes Willen. Nee, um Gottes Willen, das macht man nicht.
1: Nee.
2: Das macht man nicht, aber man muss diesen Part einfach mit einspielen. Man muss auf alles vorbereitet sein.
1: Ja.
2: Es kann alles passieren, von Sturmhagel. Haben wir alles schon gehabt, dass plötzlich ein Sturm kam, es flog die halbe Bühne weg. Und wir mussten da improvisieren. Also ich glaube, 30 Jahre feiern wir ja nächstes Jahr Lavendelfest. Da könnte man schon Geschichten erzählen.
1: Stichwort Sicherheit.
2: Wir haben den Uwe Wempel mit seinem Security-Team, die schon viele Jahre ganz verlässlich sind. Man kennt ihn ja von den Heidecksburg-Konzerten, den Uwe, die hat er ja immer gemacht. Also da ist alles abgesichert. Und unsere Stadt ist auch eigentlich so ein bisschen so ein geschützter Sektor, weil die Bühne steht so an der einen Seite, dass man da gar nicht rankommt in die Stadt. Es ist, ich sag's jetzt mal mit meinen Worten, so munkelig in unserer Stadt, also so ein bisschen und hoffen natürlich auf ein schönes Fest ohne Zwischenfälle, mit schönem Wetter und mit ganz, ganz vielen lieben Gästen, auf die ich mich schon ganz besonders freue.
1: Und wie sieht es aus mit den Parkplätzen?
2: Man kann also wunderbar parken bei uns oben auf dem Parkplatz von der Griesbachstraße. Das ist, wenn man die B88 durch Bad Langenburg fährt, oben die Stadtmühlenbäckerei.
1: Genau.
2: Die kennt ja jeder, die ist ja auch sichtbar. Und vor der Stadtmühlenbäckerei fährt man einfach rein die Griesbachstraße und da ist gleich ein Parkplatz. Da kann man über den alten Friedhof laufen. Das sind fußläufig 5 Minuten auf den Markt. Und das sind so viele Parkplätze, also ich denke, die reichen. Und wer da Schritte gehen möchte und die Stadt vielleicht schon von unten mitnehmen möchte, der kann an der Stadthalle parken, Riesenparkplatz, und läuft dann einfach die Stadt hoch und kann nochmal so in der Innenstadt das Flair mitnehmen. Denn da stehen ja dann auch schon einige Vereine und einige Verkaufsstände. Und da hat man gleich von unten alles aufgerollt bis hoch zum Markt.
1: Apropos Finanzen, was sollte man einstecken? Ist die Veranstaltung kostenfrei?
2: Die Veranstaltung ist wie seit 1997 kostenfrei. Man kann in Kari natürlich noch an diesem Tag auch in die Landessportschule gehen. Da ist nämlich der Tag der offenen Gärten von 10 bis 17 Uhr. Das Opening, wie gesagt, in der Landessportschule.
1: Na, das passt ja auch wunderbar dazu. Das war wieder eine ganze Menge. Das muss man erst mal sacken lassen sozusagen. Und dann seinen Kalender holen und sich die Termine eintragen, damit man es auch ja nicht vergisst.
2: So ist es.
1: Denn bereits Goethe sagte schon, warum denn in die Ferne schweifen? Sieh, das Gute liegt so nah. Das meinen auch Sibylle und Karin, Radio SRB.

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2: Im Studio ist Michael Miem. Südkoreas Präsident Lee Myung hat deutliche Kritik an den organisatorischen Problemen bei den Regional- und Kommunalwahlen geübt. Hintergrund sind Engpässe bei den Stimmzetteln, die in mehreren Wahllokalen zu Unterbrechungen des Wahlbetriebs führten. Lee bezeichnete die Vorfälle als inakzeptabel und forderte eine gründliche Aufarbeitung der Abläufe, um ähnliche Probleme künftig zu vermeiden. Die Nachfrage nach Industriegütern in Deutschland ist im April deutlich gesunken. Nach Angaben des Statistischen Bundesamtes gingen die Auftragseingänge gegenüber dem Vormonat um rund 4% zurück und damit stärker als von Experten erwartet. Auch im Dreimonatsvergleich zeigt sich ein Rückgang. Als Belastungsfaktor gilt unter anderem die Unsicherheit durch den Konflikt im Nahen Osten. Die Entwicklung dämpfte die Hoffnung auf eine schnelle Erholung der deutschen Industrie. Studierende in Deutschland sind beim Übergang ins Berufsleben deutlich vorsichtiger.

unter dem deutschen Niveau. Besonders günstig sind demnach Nordmazedonien, Bulgarien, Portugal und Spanien. Auch in Griechenland, Zypern und Malta fallen die Kosten für Übernachtungen und Gastronomie meist niedriger aus als in Deutschland. Selbst in Italien und Kroatien sind Hotels und Restaurants im Durchschnitt noch etwas günstiger. Ein schweres Erdbeben hat die südliche philippinische Insel Mindanao erschüttert und zahlreiche Opfer gefordert. Nach Angaben der Behörden kamen mindestens 15 Menschen ums Leben, mehr als 100 weitere wurden verletzt. Besonders betroffen ist die Stadt General Santos City, wo die meisten Todesopfer registriert wurden. Das Beben brachte Gebäude zum Einsturz und löste Panik unter der Bevölkerung aus. Die Rettungskräfte suchen weiter nach möglichen Verschütteten. Soweit die aktuellen Meldungen aus der Nachrichtenredaktion.

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1: Auf folgenden Straßen des Landkreises Seifert-Rudolstadt ist in der kommenden Woche mit Behinderungen zu rechnen. Zunächst die Vollsperrungen. In Rudolstadt ist die B85 in der Lengefeldstraße im Bereich ab Zweigburgstraße bis einschließlich an der Pörze noch bis Ende 2027 voll gesperrt. Eine Umleitung kann über die B88 Kirchhasel, Kufras, Neusitz und Großkochberg erfolgen. Bis zum 20. Juni wird die Vorsperrung um den Knoten Ludwigstraße-Burgstraße erweitert. In Schwarzer ist auf der B88 die Saalfelder Straße im Bereich am Torhaus-Kreisverkehr noch bis 17. Juli vollgesperrt. Eine Umleitung kann über die Ortsumfahrung Schwarzer erfolgen. In Saalfeld ist auf der B281 die Rudolstädter Straße im Bereich Siechenbach noch bis ca. Ende Oktober vollgesperrt. Eine Umleitung kann über die Ortsumfahrung Saalfeld, den Kreisverkehr am Bahnhof oder den Promenadenweg und das Stadtzentrum erfolgen. In Oberwellenborn ist die B281 am Bahnübergang Vogelschutz vom 9. Juli 9 Uhr bis zum 14. Juli 8 Uhr gesperrt. Eine Umleitung kann über Kamsdorf, Bucher, Schmorder und Ranis erfolgen. Ebenfalls die B281 ist zwischen Saalfeld und Arnsgereuth am Arnsgereuther Berg vom 15. Juni bis 27. Juni täglich von 19 bis 6 Uhr gesperrt. Eine Umleitung kann über Dietrichshütte und Unterwürbach erfolgen. In Gräfenthal ist die Gebersdorfer Straße noch bis Jahresende voll gesperrt. Eine Umleitung kann über Kalte Küche, Spechtsbrunnen, Piesau und Lippitzdorf erfolgen. Die Landstraße zwischen Bad Blankenburg und dem Schweizer Haus Schwarzburg ist noch bis 3. Juli vollgesperrt. Eine Umleitung kann über die B88 unter Köditz und Allendorf erfolgen. In Katzhütte ist die Masserberger Straße 21 vom 15. Juni bis 24. Juni vollgesperrt. Eine Umleitung kann über Kahlert, Neustadt am Rennweg, Hohe Tanne und Großbreitenbach und Oelze erfolgen. Die Landstraße zwischen Unterweißbach und Oberweißbach ist noch bis Jahresende voll gesperrt. Eine Umleitung kann über Kursdorf, Mäusebach, Schwarzmühle, Melmbach, Glasbach und Unterweißbach erfolgen. Auf der Landstraße zwischen dem Ortsausgang Kursdorf und der Landkreisgrenze in Richtung Neuhaus am Rennweg kommt es ab dem 8. Juni zu kurzzeitigen Vollsperrungen. Die Sperrungen bestehen bis 31. Juli. Der Verkehr wird mit einer Ampelanlage geregelt, mit Wartezeiten bis zu 10 Minuten ist zu rechnen. Auf der Landstraße zwischen dem Ortsausgang Katzhütte und der Landkreisgrenze in Richtung Neuhaus am Rennweg kommt es ab dem 8. Juni ebenfalls zu kurzzeitigen Vollsperrungen. Die Sperrung besteht ebenfalls bis zum 31. Juli und mit Wartezeiten von 10 Minuten an den Ampeln, die den Verkehr regeln, ist zu rechnen. Die Landstraße zwischen dem Amtszweig Altenbeuthen und Liebschützorter Mühle ist immer noch voll gesperrt. Eine Umleitung kann über Neuenbeuthen, Timmendorf und Lückenmühle erfolgen. Auf der Staumauer des Hohen Wartestausees kommt es am 4. Juli zu kurzzeitigen Vollsperrungen zwischen 14.30 Uhr und 15.30 Uhr. Die Landstraße in der Ortslage Trognitz ist noch bis ca. Juli voll gesperrt. Die Sperrung betrifft die gesamte Kreuzung nach Altenbeuthen, Lothar und Neuenbeuthen. Eine Umleitung kann weiträumig über Leutenberg und Timmendorf erfolgen. Aus den Nachbarlandkreisen und Stadtverwaltungen liegen folgende Meldungen vor. In Wurzbach ist die B90 am Ortsausgang Richtung Lehesten noch bis Oktober voll gesperrt. Eine Umleitung kann über den Lichtentaner Bahnhof erfolgen. Trotz allem weiterhin eine gute Fahrt wünscht Ihnen Emma Hanisch und Sie hören Radio SRB.

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1: Heute mit Kommentaren zum Ausgang der Parlamentswahl in Armenien und zur aktuellen Entwicklung im Nahostkonflikt. Zuerst aber ein Blick auf das Ende des geplanten deutsch-französischen Kampfflugzeugs. Das Projekt unter dem Namen FCAS wurde 2017 auf den Weg gebracht. Es gab aber seit längerem Reibereien zwischen Deutschland und Frankreich. Gestern wurde bekannt, dass Bundeskanzler Merz und Frankreichs Präsident Macron übereingekommen sind, das Projekt nicht weiterzuführen. Endlich ein Ende, heißt es dazu in den Zeitungen der Mediengruppe Bayern, zu der unter anderem der Donaukurier gehört. Politisch ist das Signal verheerend, das lässt sich nicht schönreden. Inhaltlich ist der Schritt aber der richtige. FCAS entstammte einer Zeit vor der russischen Vollinvasion in der Ukraine, die die Karten in Europa neu gemischt hat. Deutschland hat finanziellen Spielraum geschaffen, um die größte konventionelle Armee Europas aufzubauen. Dafür braucht die Bundeswehr auch einen Kampfjet, der auf ihre Bedürfnisse zugeschnitten ist. Einen Kompromissflieger, der weder Franzosen noch Deutsche zufriedenstellt, kann sich niemand mehr leisten. Kommentieren die Zeitungen der Mediengruppe Bayern. Die Badische Zeitung aus Freiburg sieht in dem Scheitern des Projekts ein fatales Zeichen für Europa. Ein starkes Europa, das zusammenrückt und sich selbst verteidigen kann, so klingt die Zukunft in Sonntagsreden. Und wenn es konkret wird? Dann wacht jeder eifersüchtig über den eigenen Vorteil und verfolgt nationale Interessen. Was soll dann das ganze Gerede von der europäischen Souveränität? Nun könnte der Hightech-Flieger, der nie abheben wird, endgültig zum Symbol für deren Scheitern werden. Alleine dürfte keines der beiden Länder einen Kampfjet der nächsten Generation mit maßgeblicher europäischer Technologie auf die Rollbahn stellen können. Zur Kooperation also gibt es keine Alternative. Findet die Badische Zeitung. Die Wirtschaftswoche macht vor allem fehlendes wirtschaftliches Interesse beim französischen Partner des Projekts, dem Flugzeugbauer Dassault, für das Scheitern verantwortlich. Der Vorstandsvorsitzende von Dassault, Eric Trappier, hat auf Jahre gut gefüllte Auftragsbücher mit Bestellungen des Mehrzweckkampfflugzeugs Rafale. Hinzu kommt, in Frankreich steht kommendes Jahr die Wahl einer neuen Regierung an. Ein Sieg des Rassemblement National hätte FCAS ohnehin vom Kurs abgebracht. Kurzum, zuletzt hatte Trappier schlicht kein Interesse mehr an echter Zusammenarbeit mit Airbus. Stattdessen gab es nur scheinheilige Angebote, das Projekt quasi ganz zu übernehmen. Notiert die Wirtschaftswoche. Die Rhein-Neckar-Zeitung schaut auf die aktuellen Entwicklungen im Nahostkonflikt und fragt sich, wann hört das eigentlich mal wieder auf mit den schlechten Nachrichten? Die Antwort der Zeitung aus Heidelberg fällt sehr pessimistisch aus. Die Welt ist aus den Fugen. Donald Trump hat den kleineren Verbündeten Israel nicht mehr im Griff. So viel Ohnmacht eines US-Präsidenten hat die Welt seit dem schmachvollen Abzug der US-Armee aus Saigon im Jahr 1975 nicht mehr erlebt. Der weltweit größte Dealmaker und sein Land stehen blamiert da, lautet das Resümee der Rhein-Neckar-Zeitung. Die Frankfurter Allgemeine Zeitung sieht Trump ebenfalls in einer schwachen Position und befürchtet erhebliche Auswirkungen auch auf Europa. Trump ist, so paradox es bei einer Weltmacht scheint, derzeit in der schwächsten Position. Aus innenpolitischen Gründen kann er seine Ziele nicht mit voller militärischer Macht durchsetzen und er hat es eilig, Stichwort Kongresswahlen. Wieder zeigt sich, was sich mit asymmetrischer Kriegsführung gegen Amerika ausrichten lässt. In Europa sollte darüber niemand Schadenfreude empfinden. Die Selbstdemontage der westlichen Führungsmacht, die Trump auch hier so blind vorantreibt, wird andere ermutigen, nicht zuletzt in Moskau. Glaubt die FAZ. Die Süddeutsche Zeitung sieht bei den Machthabern im Iran derzeit eine Begeisterung über sich selbst und erkennt durchaus sachliche Gründe dafür. So gut Krieg zu führen, das hätte man Iran nicht zugetraut. Aus dem Wenigen, was das Regime den Militärmächten USA und Israel entgegenzusetzen hatte, machte es viel. Aus seinen Raketen, vor allem aus den billigen Drohnen, aus seiner geografischen Lage an der Straße von Hormus. Geblieben aber ist ihnen eine Angst. Was, wenn Iran aus dem Krieg nicht mit genug Abschreckungspotenzial hervorgeht, wenn Israel seine Angriffe fortsetzt, wenn das Volk wieder protestiert? Fasst die SZ die aktuelle Lage zusammen. Die Rheinische Post stellt die Zivilbevölkerung in der Kriegsregion in den Fokus und kommt zu einem klaren Urteil. Die Menschen in der Region stehen bei all dem als Verlierer da. Dass der Krieg die Sicherheit in Israel erhöht, ist fraglich. Und wenn der israelische Verteidigungsminister von einer Kriegsführung nach dem Vorbild des Gazastreifens spricht, klingt das für die Bevölkerung im Libanon verheerend. Auch die Protestbewegung im Iran gehört zu den Opfern des Krieges. Solange das Regime in Teheran profitiert, Trump keinen realistischen Exitplan hat und Netanyahu den Krieg innenpolitisch braucht, wird die Rechnung, wie so oft, von der Zivilbevölkerung bezahlt. Stellt die Rheinische Post aus Düsseldorf fest. Themenwechsel. Bei der Wahl in Armenien hat die europafreundliche Partei von Premier Pashinyan die absolute Mehrheit der Parlamentssitze errungen. Die Taz sieht darin ein klares Signal. Russland verliert in Armenien weiter an Einfluss. Armenien wird für Europa ein interessanterer Wirtschaftspartner. Dennoch ist der Weg Armeniens in die EU weit. Das Land muss erst seine komplette Wirtschaft umbauen und sich von Russland, seinem wichtigsten Handelspartner und Energielieferanten, entflechten. Auch wenn Armenien derzeit das demokratischste Land der Region ist, rangiert es bei verschiedenen Demokratieindizes im Mittelfeld. Der Grund? Polarisierung, Machtmissbrauch und mangelnde Justizunabhängigkeit. Nicht umsonst könnte ein EU-Beitritt Armeniens 20 bis 30 Jahre dauern, lautet die Analyse der Tageszeitung. Auch die Volksstimme aus Magdeburg sieht auf die armenische Regierung schwierige Zeiten zukommen. Um Beziehungen auf Augenhöhe wird Wahlsieger Pashinyan schwer kämpfen müssen. Hinzu kommt die Sorge vor der russischen Rache. Zwar spricht Pashinyan von Offenheit nach allen Seiten, das wird der Kreml ganz anders sehen. Erläutert die Volksstimme. Die Frankfurter Rundschau geht davon aus, dass Russlands Präsident Putin das Ergebnis der Wahl nicht so einfach hinnehmen wird. Armenien mag sich nach Westen recken, doch der Macht Russlands kann sich der kleine Binnenstaat, eingeklemmt zwischen Georgien, der Türkei und Aserbaidschan, nicht einfach entziehen. Zu eng sind die wirtschaftlichen Verbindungen, zu groß die sicherheitspolitischen Zwänge. Der Wunsch nach mehr Freiheit trifft damit auf die Realität einer fortbestehenden Abhängigkeit. Armenien bleibt ein Land im Schwebezustand. So die Frankfurter Rundschau. Und die Tageszeitung ND der Tag macht darauf aufmerksam, dass Armenien nicht so klar auf Europakurs sei, wie es in Brüssel oft gesehen wird. Wahlsieger Pashinyan ist ein weitaus größerer Pragmatiker, als man das in Moskau oder Brüssel gerne sehen möchte. Armeniens Premier weiß genau, wo er sich was holen kann, was seinem Land eventuell nützen könnte. Noch am Wahltag machte er klar, dass er nicht vorhabe, mit Russland zu brechen. Worte, die in Brüssel Sodbrennen verursacht haben müssen, ebenso wie die lobenden Worte für die EU in Moskau. Was Armenien braucht, ist eine echte Perspektive. Weder Moskaus herrisch drohende noch die europäische Hinhaltepolitik helfen weiter, im Gegenteil. Beide haben hinreichend bewiesen, dass sie Länder auf diese Weise in den Wahnsinn treiben können. Noch mehr Wahnsinn aber kann Armenien nicht gebrauchen. Mit dieser Stimme der Zeitung ND der Tag endet diese Presseschau. Die Redaktion hatte Jörg Brunsmann, Sprecherin war Lea Marie Meyer.

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1: Am 22. Mai fand die 44. Plenarsitzung der 8. Wahlperiode im Thüringer Landtag statt. Vertretende der Thüringer Bürgerradios waren vor Ort und berichteten. Im Interview sprach Caroline Gerbote von der CDU-Fraktion über die Stärkung der Schulpflicht in Thüringen.
2: Das gemeinsame Lernen in Thüringen, die Schulpflicht soll wirksam durchgesetzt werden. Ein Antrag der Regierungskoalition. 2% der Schülerinnen und Schüler an allgemeinbildenden Schulen fehlten im letzten Schuljahr mehr als 11 Tage unentschuldigt. Das sind die Angaben des Bildungsministeriums. Wie wird denn die Schulpflicht in Thüringen momentan durchgesetzt?
3: Also der Schulpflicht unterliegen ja erstmal alle Schülerinnen und Schüler im Freistaat und im Endeffekt ist es so, dass ja auch über Statistiken festgehalten wird, wann welcher Schüler fehlt und für uns ist ja insbesondere wichtig, jeder kann mal krank sein oder es ist irgendwas. Ja? Uns geht es wirklich um die unentschuldigten Tage und da ist es eben so, dass es verschiedene Szenarien gibt, erstmal von Gesprächen, mit den Schülern erstmal Gespräche mit den Eltern, mit der Schulleitung und irgendwann kommt es aber auch dazu, dass mehrere Instanzen mit einbezogen werden. Aber für uns ist einfach die Herausforderung, was uns jetzt auch angetrieben hat, diesen Antrag zu schreiben und einzubringen, dass die Zahlen wirklich erschreckend geworden sind, gerade in den letzten 6 Jahren.
2: Also wirklich wegen der Zahlen eingebracht, weil es gibt ja jetzt schon viele Maßnahmen, haben Sie gerade gesagt oder steckt da noch mehr hinter dem Antrag?
3: Also es gibt schon viele Maßnahmen, aber wenn wir uns wirklich mal eine detaillierte Zahl angucken, wenn wir vom Schuljahr 2019, 2020 ausgehen bis zu diesem Schuljahr 2025, 2026, hat sich die Zahl derjenigen, die über 40 Tage unentschuldigt fehlen an unseren Thüringer Schulen, verdreifacht. Und da muss ich auch selber als Lehrerin sagen, sehe ich eine Riesenherausforderung. Und auch Jugendliche und Kinder, die wir irgendwo im System verlieren. Und deswegen muss es auch unser Auftrag sein, dass wir uns jetzt zeitnah im Ausschuss damit beschäftigen und sagen, ja, es gibt schon Möglichkeiten, wie man gegensteuern kann, aber haben wir vielleicht noch mehr Möglichkeiten, beziehungsweise wie wirksam sind die Möglichkeiten, die es bisher gibt.
2: Welche weiteren Möglichkeiten könnte es Ihrer Meinung nach noch geben?
3: Also in erster Linie, das sage ich als Mutter und auch als Lehrerin, muss man diejenigen erstmal unterstützen, weil es gibt ja Gründe, warum diejenigen nicht mehr zur Schule kommen, weil sie vielleicht negative Erfahrungen gemacht haben. Sie ziehen sich mehr und mehr zurück. Da hilft es jetzt nicht, extremen Druck aufzubauen und gefühlt, dass die Polizei klingelt oder irgend sowas, um das jetzt mal überspitzt zu sagen, sondern es geht ja auch viel mehr darum, zu unterstützen und zu helfen und zu sagen, hey, was ist denn der Grund? Warum bist du so lange nicht mehr bei uns gewesen? Und wie können wir den Weg gemeinsam zurück ins Klassenzimmer finden?
2: Und wie kann da individueller auf die Kinder eingegangen werden? Sie haben ja schon eingangs gesagt, dass es jetzt schon viele Gespräche und so weiter gibt, aber die scheinen ja dann nicht zu wirken.
3: Das ist erstmal ein Stück weit zu sehen, auch liegen irgendwelche Belastungsstörungen vor, wo man auch psychologische Hilfe anbieten kann. Wir haben ja auch ganz viel das Thema Schulsozialarbeit. Die Schulsozialarbeit in Thüringen ist schon ganz toll aufgebaut, aber vielleicht kann auch ein Stück weit Schulsozialarbeit in diesem Bereich noch mehr unterstützen und natürlich auch die Kinder- und Jugendhilfe, die ein wichtiger Bestandteil gerade in diesem Aspekt ist. Aber uns geht es wirklich jetzt erstmal darum, im Ausschuss den Ist-Stand und durch den Ist-Stand eine Diskussion zu entwickeln und denjenigen auch das nötige Handwerkszeug zu geben, wie wir das Ganze verbessern können.
2: Jetzt gibt es ja aber auch Eltern, die ihr Kind bewusst aus dem Bildungssystem raushalten wollen und deshalb gar nicht erst zur Schule schicken. Wie kann denn da, also momentan ist ja die Regelung, dass dann Bußgelder verhängt werden, wie kann da künftig vielleicht auch anders agiert werden?
3: Da haben wir jetzt den Aspekt, dass da vielleicht keine Belastungsstörung oder so dahinter liegt, sondern eher persönliche Gründe von den Eltern. Und da sage ich ganz klar, da müssen wir den Katalog aufmachen, den wir haben. Und dass wir dort auch mit ganz harten Strafen vorgehen, weil Kinder und Jugendliche gehören in unsere Schule. Es ist wichtig, dass sie Gemeinschaft haben. Es ist wichtig, dass sie miteinander lernen und auch unterschiedliche Lebensrealitäten kennenlernen. Und das müssen wir auch im Endeffekt durchsetzen.
2: Wäre es denn da nicht besser, statt einem noch härteren Strafenkatalog noch auch da auf die Eltern zuzugehen, aufzuklären und vielleicht auch ihre Sorgen und Ängste mit in die Bildungspolitik mit einzubeziehen, dass sich dort vielleicht was ändert?
3: Ich hatte es vorhin bei einer Frage erwähnt. In erster Linie oder am ersten Punkt steht ja immer, das Gespräch zu suchen, das Warum. Warum passiert das? Und natürlich muss man auch mit den Schülern und auch mit den Eltern darüber sprechen, warum treffen sie diese Entscheidung. Ja, aber der Schutz des Kindes steht natürlich auch für uns essentiell im Mittelpunkt. Und da muss man eben auch bewusst machen, es gibt diese Pflicht und diese Pflicht haben wir auch auszuführen.
2: Der Antrag wurde jetzt an den Ausschuss überwiesen. Da war vorhin die Abstimmung. Was passiert jetzt im Ausschuss?
3: Im Ausschuss haben wir für uns als Koalition die ganz klare Zielsetzung, dass wir gern in einer mündlichen Anhörung darüber debattieren möchten, weil wir der festen Überzeugung sind, dass es wichtig ist, auch dort eine breite Diskussion aufzumachen. Einmal zum Thema, warum ist unsere Schulpflicht wichtig? Und auch, wie können wir diese konsequent durchsetzen? Und bei den verschiedenen Fällen, die wir jetzt hier im Gespräch hatten, wie können wir unterstützen? Ja, und ich finde, dazu ist der Ausschuss prädestiniert, um eben auch einfach zu sagen, wir nehmen uns die Zeit und gucken, was eben auch einmal aus den Zahlen und Fakten und aus der Diskussion entstanden ist, um dann eben auch Handlungswege aufzumachen.
2: Und wie kann es danach weitergehen? Also wenn das im Ausschuss alles breit diskutiert wurde, wie können dann konkrete Maßnahmen entstehen?
3: Also erstmal müssen wir einen Termin für eine Anhörung beschließen, eine Anhörung machen, die Anhörung dann auch erstmal auswerten. Und dann müssen wir uns auf den Weg machen und schauen, welche Wege können wir hier als Koalition auf den Weg bringen und wie können wir auch mit dem Ministerium ein Stück weit einen Schulterschluss schaffen, um Sachen umzusetzen.
2: Okay, dann behalten wir das auf jeden Fall im Auge. Vielen Dank für Ihre Zeit.
3: Herzlichen Dank.
1: Für Sie im Gespräch mit Caroline Gerbote war Emma Hanisch und Sie hören Radio SRB.

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0: Das Saalfelder Marktfest bringt auch in diesem Jahr wieder viele Künstlerinnen und Künstler ins Städtedreieck. Mit Mein Elba wird der Marktfest Samstag eröffnet durch einen Thüringer Künstler. Hinter dem Namen steckt Carsten Schlegel, der im Interview darüber sprach, wie er sich nach 15 Jahren in einer Coverband mit seiner Musik selbstständig machte und wie Thüringen seine Musik beeinflusst. Wie würdest du deine Musik beschreiben?
1: Meine Musik, das ist eine ziemlich komplexe Frage, denn eigentlich schreibe ich gerne Songs, die mich an Sachen und an Momente erinnern. Also in dem Moment ist es ein schönes Poesiealbum von meinen Geschichten, die ich so erlebe.
0: Dein Künstlername Mein Elba spielt ja auf eine italienische Insel an. Welche Rolle spielt denn Elba in deinem Leben? Warst du schon mal dort?
1: Also das ist die meistgestellteste Frage, die ich tatsächlich immer bekomme. Das ist noch in meiner To-Do-Liste, der Besuch auf der Insel. Tatsächlich zum musikalischen Projekt hat es wenig Bezug. Allerdings mag ich die Idee, dass man so einen Raum, so eine Insel für sich hat, um so seine musikalischen Ergüsse ausleben zu können. Und insofern mag ich meinen kleinen kreativen Raum im Mittelmeer.
0: Deine musikalischen Anfänge hast du in einer Coverband gehabt. Was war denn dann der ausschlaggebende Moment, sich mit der Musik selbstständig zu machen?
1: Nun ja, das ist ein langer Prozess gewesen und eigentlich ist das die logische Konsequenz nach 15 Jahren Lieder nachspielen, dass man irgendwann den Wunsch in sich trägt und ausleben möchte, dann irgendwann mal selber Musik zu machen. Und das ist das Schönste, wirklich das Allerallerschönste, wenn man einen Song hat, an dem man teilweise bis zu einem Jahr arbeitet und irgendwann gemeinsam mit den Leuten zusammen singen kann. Und ich hatte das ja vorhin schon mal erwähnt, am Ende ist es wirklich so, dass du ein kleines Poesiealbum schaffen kannst. Und wenn du ständig nur Lieder nachsingst, kannst du zwar für dich eine Geschichte interpretieren, aber es ist nicht deine eigene Geschichte. Und deswegen ist es so ziemlich klar gewesen, dass irgendwann auch eigene Texte her müssen.
0: Und klar gewesen war das ja 2021, also mitten in der Corona-Zeit. Wie schwierig war es denn in einer Zeit, in der ja fast gar nichts ging? Musik lebt ja auch von Auftritten und so, dann selbstständig zu werden.
1: Also das Projekt Mein Elba begann tatsächlich schon vor der Corona-Zeit. Ich hatte unsagbar viele Texte unterm Kissen liegen. Ich hatte allerdings nie die Zeit, mich darum zu kümmern, ins Studio zu gehen und die auszuarbeiten. Insofern war die Corona-Zeit für mich Fluch und Segen zugleich, denn ich hatte richtig viel Zeit und richtig viel Material. Während alle auf Null gesetzt wurden, konnte ich kreativ im Studio mein erstes Album erarbeiten. Und nachdem dann der Startschuss wieder gegeben wurde, konnten wir damit rausgehen.
0: Wie gehst du denn vor, wenn du neue Songs schreibst?
1: Das ist ganz, ganz unterschiedlich. Manchmal gibt es da eine einzelne Hookline, die es schon gibt. Manchmal gibt es da aber auch ein einzelnes Gitarrenriff, an dem man sich so lang hangelt. Also so ein Song ist im meisten Falle immer so, dass er sich selbst erarbeitet. Also du brauchst natürlich immer eine Geschichte, egal ob die gut ist, egal ob die schlecht ist. Auf alle Fälle muss es irgendeine interessante Geschichte sein. Und an dieser Idee hangele ich mich dann meistens und erarbeite mir Musikalisches und Textliches. Und irgendwann, manchmal geht es schneller, manchmal dauert es ein bisschen länger, irgendwann steht so ein Song.
0: Du bist ja in Weimar zu Hause. Wie beeinflusst dich Thüringen und die Thüringer Musikszene bei deinem Musikmachen?
1: Tatsächlich liebe ich Weimar, weil es so ein Mittelding ist zwischen Natur und Kunst und Kultur. Da gibt es viele, viele Freigeister und generell in Thüringen mag ich die Musikszene auch. Leider ist es so, dass man es da als Underground-Künstler relativ schwer hat. Und da rede ich noch nicht mal nur von mir. Da gibt es so viele Künstler oder Bands in Thüringen und im Raum Weimar, die es eigentlich verdient haben, gehört zu werden. Die beeinflussen mich schon ein bisschen. Weimar beeinflusst mich insofern, weil ich da auch viele Freunde habe, mit denen ich Musik machen kann. Und ja, also ich lasse mich da gerne beeinflussen, sagen wir es mal so.
0: Und worauf können sich die Saalfelderinnen und Saalfelder bei deinem Marktfestkonzert freuen?
1: Wir haben einen ganz, ganz tollen Abend zusammen. Wir werden zusammen singen Und wir werden tolle Geschichten zusammen erleben. Ich habe Lust, mit Saalfeld ein tolles Konzert zu haben, in dem wir einfach laut miteinander singen und ganz verrückt miteinander tanzen.
0: Okay, wir freuen uns auf dich. Vielen Dank für deine Zeit. Mein Elba tritt am Samstag, dem 13. Juni ab 20 Uhr auf dem Saalfelder Markt auf. Für Sie im Gespräch war Emma Hanisch und Sie hören Radio SRB.

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2: Heute Morgen habe ich einen Kreis Wegewart bei mir. Dirk Fischer, guten Morgen.
3: Nein, wunderschönen guten Morgen, Didi.
2: Ich möchte jetzt aber nicht über Wege reden. Ich möchte über was reden, was seit letzter Woche ja schon läuft.
3: Genau, seit letzter Woche Mittwoch sind wir in das Projekt Stadtradeln reingestartet hier im Landkreis Saalfeld-Rudolstadt und erfreuen uns bisher auch einer erfreulich hohen Anteilnahme.
2: Anteilnahme bei dem Wetter muss man ja sagen. Es ist nicht optimal, oder?
3: Es geht okay. Wir hatten schon schlimmere Jahre, was das Wetter betrifft. Bisher Kaiserwetter ist es nicht, aber es ist auch kein schlechtes Wetter zum Radfahren.
2: Das Stadtradeln war ja im Landkreis voriges Jahr schon ein Aufreger. Das ist ja eingeschlagen wie eine Granate, ne?
3: Das auf jeden Fall. Wir haben uns letztes Jahr bei knapp 1100 Teilnehmern knapp die 300.000 Kilometer-Marke erreicht und somit unseren Platz 5 thüringenweit erfolgreich verteidigt.
2: Das muss man sich vorstellen. 300.000 Kilometer hier nur im Landkreis.
3: Das ist wirklich der absolute Wahnsinn. Das haben, wie gesagt, wir unseren Bürgern und allen Teilnehmern an dieser Aktion zu verdanken.
2: Dann kontrollieren wir erstmal, wer alles mitmachen darf. Es gibt ja Regeln, ne? Also sowieso, wer im Landkreis seinen Wohnsitz hat, aber darüber hinaus gibt es ja auch noch 3 Varianten weiter.
3: Genau, darüber hinaus können alle Leute teilnehmen, die hier berufstätig sind, quasi Arbeit haben und auch an die Hochschule besuchen. Und darüber hinaus ist es auch möglich, wenn sie in Urlaub fahren und dann dort quasi auf Hawaii meinetwegen, können sie auch Radkilometer schrubben für unseren Landkreis Saalfeld-Rudolstadt.
2: Und wer es jetzt nicht nach Hawaii schafft, es gibt noch 2 Optionen.
3: Wenn man in einem Verein ist und hier zur Schule geht, kann man natürlich auch sehr gerne teilnehmen. Gerade die Schulen haben im letzten Jahr besonders brilliert.
2: Na, wie viel machen denn die jungen Leute aus den Schulen so am Gesamtaufkommen der Radler aus?
3: Also im letzten Jahr war es mindestens ein Viertel, wenn nicht sogar noch mehr. Und die Tendenz ist ganz klar steigend.
2: Es gibt ja auch parallel dazu die Aktion Schulradeln.
3: Das ist korrekt, ja.
2: Was ist das?
3: Beim Schulradeln direkt dringen Schulen bundesweit im Direktvergleich gegeneinander an.
2: Gibt es denn sowohl beim Stadtradeln als auch beim Schulradeln eine Altersbegrenzung nach unten oder oben?
3: Ja, in der Regel können selbst Erstklässler schon mit der Aktion starten. Natürlich dann vorzugsweise mit ihrer Klassenlehrerin. Und natürlich sind die Grenzen nach oben offen, ne? Also selbst der 99-Jährige oder der 105-Jährige, der sich noch fit genug fühlt, sich auf 2 Rädern fortzubewegen, kann gerne an der Aktion teilnehmen.
2: Das heißt also auch Fahrräder mit und ohne E-Bikes sind auch mit zugelassen?
3: Selbstverständlich. Also E-Bikes sind mit zugelassen und das Einzige, was nicht gern gesehen wird, sind Hometrainer.
2: Klar, logisch. Die kommen ja auch schwer auf die Straße und können auch wenige Kilometer absolvieren. Dirk Fischer, man muss sich anmelden.
3: Das ist korrekt. Man müsste sich entweder auf www.stadtradeln.de registrieren und sich die Stadtradeln-App runterladen und kann dort dann quasi ganz einfach mit dem Smartphone, das hoffentlich fast jeder schon bei sich hat, Kilometer tracken in seinem Alltag oder in seiner Freizeit. Alternativ dazu für die nicht technisch affinen Radler stellen die Koordinatoren natürlich auch sehr gerne auf Anfrage Kilometererfassungsbögen zur Verfügung, die ganz einfach wöchentlich ausgefüllt werden, dann bei uns eingereicht werden.
2: Sie haben die Koordinatoren angesprochen, da googelt man einfach nach.
3: Entweder googelt man einfach nach Stadtradeln im Landkreis Saalfeld-Rudolstadt oder wenn man eh schon einfach nur Stadtradeln die Webseite besucht, dort einfach unter den Kommunen nachschauen.
2: Es gibt ja ums Radeln herum auch überhaupt noch ganz wichtige Dinge, wie zum Beispiel Radar. Das ist jetzt nicht die Geschwindigkeitsmessung, das ist für Radfahrer.
3: Das ist für Teilnehmer an der Aktion die Möglichkeit, quasi Mängel im Radverkehr zu melden, beziehungsweise auch gewünschte Maßnahmen an die Kommunen heranzutragen, die dann dort quasi besprochen werden können und eventuell hoffentlich dann in Zukunft zur Umsetzung kommen.
2: Mängel heißt jetzt Rollsplit auf der Piste, Schlagloch heißt Gefährdung durch Autofahrer oder wie stelle ich mir das vor?
3: Das ist korrekt. Das können aber auch schon kleinere Sachen sein, wie zum Beispiel einfach nur zu hohe Bordsteinkanten, mangelnde Beschilderung oder dann auch mal vielleicht die freigegebene Einbahnstraße für den Radverkehr.
2: Wie lange läuft das Stadtradeln noch, Herr Fischer?
3: Das Stadtradeln geht es insgesamt noch bis übernächste Woche Dienstag, den 23. Juni.
2: Und wenn ich eine Fee wäre und Sie dürften sich jetzt was wünschen?
3: Ja, dann würde ich mir natürlich eine unfallfreie Aktion wünschen und wenn es geht, super Wetter, damit alle Radelnden auch möglichst viel Spaß an der Sache haben.
2: Danke für alle, die beim Stadtradeln mitmachen und danke an Kreiswegewart Dirk Fischer, dass er so früh bei mir im Studio war. Ciao.
3: Ich danke dir, Didi, für die Möglichkeit, das ganze Projekt hier mit zu bewerben und ich danke recht herzlich allen Teilnehmenden aus den vergangenen Jahren sowie diesen Jahr und wünsche allen eine gute und sichere Fahrt weiterhin.

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1: Ein unachtsamer Moment und alles fühlt sich anders an. Und vor allem jungen Frauen ist heutzutage bewusst, dass es nicht gerade klug ist, sein Getränk irgendwo abzustellen oder es in irgendeiner Weise unbeaufsichtigt zu lassen. Der Grund? K.O.-Tropfen, welche man nicht klar als eine Substanz definieren kann. Es gibt hunderte Substanzen, die als K.O.-Tropfen benutzt werden können. Und was da mit einem gemacht wurde, versteht man entweder erst zu spät oder auch gar nicht. Drum ist die Dunkelziffer groß und Prävention wichtig. Überall, auch bei uns im Landkreis und da hier bis auf einige Ausnahmen bei Veranstaltungen nicht wirklich darauf geachtet wird, hat Melanie Kaul vom Jugendamt das Projekt Kein K.O. ins Leben gerufen. Beziehungsweise, ich glaube, den genauen Grund und den Anlass kenne ich noch gar nicht. Sie saß eines Tages bei uns im Sender und ich wurde gerufen und unterstütze sie jetzt dabei. Jetzt sind wir beieinander, um uns zu besprechen. Hallo Melanie.
2: Hallo.
1: Wie kamst du denn auf das Projekt? Gab es dafür einen Anlass?
2: Ja, also mein Name ist Melanie Kaul und ich bin im Landkreis für den gesetzlichen Kinder- und Jugendschutz zuständig. Und in mehreren Gesprächen mit jungen Menschen und ihren Eltern wurden mir von Erfahrungen mit solchen Substanzen berichtet. Daher startet der Landkreis in diesem Jahr mit der Initiative Kein K.O., nachdem das Thema ja auch in den vergangenen Wochen und Monaten immer öfter in den Fokus der Öffentlichkeit gerückt ist.
1: Ich habe jetzt schon gesagt, die Dunkelziffer ist wie gesagt groß, also hast du wahrscheinlich auch keine Zahlen, wie das so bei uns im Landkreis aussieht.
2: Nein, da gibt es keine Zahlen, weil das auch nur sehr kurz nachweisbar ist und oftmals zwar die Symptome dafür sprechen, aber es nicht nachgewiesen werden konnte.
1: Wen hast du für den Projektstart alles mit ins Boot geholt?
2: Ja, da ist zum einen bei uns im Landkreis ja auch noch das Gesundheitsamt mit einem großen Präventionsanteil vertreten, die mit in der Projektgruppe sitzt. Ich habe auch einen Veranstalter mit im Boot, natürlich das Radio, den SRW und auch noch Vertreter aus der Kinder- und Jugendarbeit. Und auch ein wichtiger Part noch in der Projektgruppe ist die Gleichstellungsbeauftragte des Landkreises, die sich vor allen Dingen einsetzt für den Schutz von Frauen.
1: Und was ist das Ziel des Projektes?
2: Ja, Initiativen oder Präventionsprojekte gegen K.O.-Tropfen zielen vor allen Dingen darauf ab, das Bewusstsein für die Gefahren dieser Substanzen im Nachtleben zu schärfen, potenzielle Opfer zu schützen und Täterinnen und Täter abzuschrecken.
1: Genau, und es kann ja auch nicht nur beim Abstellen passieren, dass einem was ins Getränk gemacht wird, sondern auch im Vorbeilaufen, so vor allem hier Saalfelder Marktfest, Bierfest, das ist bestimmt dort auch sehr weit verbreitet, dass das dort passiert. Und da hast du schon so ein paar präventative Sachen besorgt oder bestellt. Magst du mal erzählen, was du da hast?
2: Also unsere Initiative ganz konkret beinhaltet sozusagen eine Kombination aus Aufklärung, Sensibilisierung von Personal und auch direkten Schutzmaßnahmen. Zu den präventiven Schutzmaßnahmen gehören zum Beispiel Spikes oder auch Getränkedeckel und auch die Getränkeschutzhaarbänder, die wir auch bei diversen Veranstaltungen, in denen wir vertreten sind, verteilen werden.
1: Wann kommt es dann an die Öffentlichkeit? Also wann verteilt ihr das dann zuerst?
2: Die erste Veranstaltung, in der ich mit einem Informationsstand auch vertreten sein werde, ist im Rahmen des Saalfelder Marktfestes die Freibadparty.
1: Welche Rolle spielt dabei die Förderung durch den Landkreis?
2: Ja, die konkreten Schutzmaßnahmen müssen natürlich auch bestellt und bezahlt werden. Und da gibt es verschiedene Organisationen, die sowas auch herstellen. Da hat der Landkreis auch ein bisschen Geld in die Hand genommen, um das auch anschaffen zu können, um dann eben diese Schutzmaßnahmen auch zur Verfügung stellen zu können.
1: Vielleicht hast du zum Schluss noch was du an junge Menschen mitgeben würdest?
2: Das Wichtigste ist, aufmerksam zu sein, ne? Einfach sich der Gefahr auch bewusst zu sein. Ne? Wenn man als junger Mensch zusammen weggeht, dann auch auf sich selbst aufpassen, auf die Freunde aufpassen, Getränke nicht unbeaufsichtigt irgendwo stehen zu lassen. Wirklich auch die Schutzmaßnahmen auch zu nutzen, die vor Ort bereitgestellt werden und in dem Fall das, was tatsächlich passiert ist, dann auch wirklich zu handeln. Also sprich, wenn ein Freund oder Freundin entsprechende Symptome aufweist, es dem gar nicht gut geht, ähnliche Symptome aufweist wie bei starkem Alkoholkonsum, dann wirklich auch Hilfsmaßnahmen einzuleiten. Also Security anzusprechen, gegebenenfalls ist vor Ort auch Rettungskräfte vorhanden, die wirklich anzusprechen, notfalls auch einen Krankenwagen zu rufen. Lieber einmal mehr als einmal zu wenig, weil es auch bei der Gabe von K.O.-Tropfen ja auch sehr schnell zu Überdosierungen kommen kann. Jeder Körper auch individuell auf die Substanzen, die da drin sein können. Das sind viele, viele verschiedene Substanzen, auch unterschiedlich reagiert. Und es auch tatsächlich zu lebensbedrohlichen Situationen kommen kann.
1: Genau, ich denke auch, Vorsicht ist besser als Nachsicht. Und dann danke ich dir schon mal für deine Zeit. Ich begleite das Projekt weiterhin und wir hoffen mal, dass es gut angenommen wird und natürlich auch was bringt. Und ja, danke.
2: Sehr gern.
1: Das waren Henriette Lichtenheld und Melanie Kaul. 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
2: Und auch heute sind Sie wieder ganz nah dran, wenn ich Sibylle Janka begrüße und mit ihr über die Veranstaltung im Monat Juni plaudere. Und da darf natürlich eine Veranstaltung nicht fehlen, nämlich das Lavendelfest. Und in dem Zusammenhang frage ich dich, bist du denn ein Kind des Lavendels? Bist du in Bad Blankenburg geboren?
3: Geboren bin ich in Rudolstadt, aber wohne seit 1960, also in Bad Blankenburg. Bin also wirklich eine echte Bad Blankenburgerin, auch meine Familie.
2: Also es blüht lila auch in deinem Garten. Und zum Lavendelfest hoffe ich, dass da auch wieder etwas mehr lila blüht ringsum.
3: Das Lavendelfest startet also am Samstag, den 20. Juni, 18 Uhr. Da haben wir handgemachte Musik mit dem Christoph Kröckel. Also er spielt querbeet, ganz tolle Musik, also ist wirklich hörenswert. Zumal ja an diesem Tag sich schon eingegruft wird, auch auf die Fedele Musik. Und er ist sowas in der Art, so handgemachte, einfach originale Musik, also 18 Uhr auf dem Markt. Ja, danach wird dann das Lavendelfest eröffnet durch den Bürgermeister und das Lavendelgefolge. Und ab 20 Uhr spielt dann die Partyband Fakes. Die sprechen für Qualität, für gute Laune, für gute Musik. Und da kann man tanzen bis 1 Uhr unter dem Lavendelkranz. Und es gibt auch noch was fürs Auge. Unsere Showtanzgruppe vom BBCC, die wird nochmal die Beine schwingen gegen 8:30 auf der Bühne. Auch ein fester Bestandteil. Und meine Jungs und Mädchen vom BBCC, die gehören einfach auch zum Lavendelfest dazu, weil sie eben auch als Verein ganz fest mit der Stadt verbandelt sind.
2: Ja, ich sehe das schon so richtig vor mir, die Beine heben.
3: Ja, das ist wirklich, also da kommt man dann so ein bisschen in Tanzstimmung. Also wir freuen uns natürlich auf gutes Wetter. Festwetter ist eigentlich, es darf nicht regnen, es darf nicht zu warm sein. Es muss so sein, dass die Leute nicht in die Bäder gehen, dass sie aber auch nicht auf die Idee kommen, zu Hause zu hocken. Es muss so durchwachsen sein, das ist Optimum.
2: Ja,
3: Erfahrungswerte nach fast 30 Jahren, Kari.
2: Wer unterstützt dich da bei der Moderation?
3: Ja, ich bin Moderatorin, wieder mit dem Thomas Persicke, der ja schon seit vielen Jahren bei mir mit im Boot ist. Und wir starten am Sonntag, den 21.06. 10 Uhr mit dem Gottesdienst unter Führung von unserem Pfarrer Manuel Kaiser, unser junger Pfarrer, auch sehr engagiert. Wunderschöner Gottesdienst früh auf dem Markt. Danach können wir uns ein bisschen in Kastelruder Spatzenmusik frönen. Dort kommt nämlich der Morda. Der letztes bei uns zu Gast war. Der Morda hat sein 20-jähriges auch in Blankenburg mitgefeiert. Ja, das Kastelruder Spatzendubel. Die spielen dann ab 10.30 Uhr, 11.30 Uhr zur Frühschoppenmusik auf. Und dann gibt es Mittagessen wieder auf dem Markt. Wir haben diesmal das erste Mal die Volkskantine im Boot als Käterer. Ich bin gespannt, also auf gute Zusammenarbeit. Ja, und dann geht's los ab 14 Uhr mit der offiziellen Eröffnung des 29. Lavendelfestes auf dem Marktplatz. Und da erwarten wir natürlich viele, viele Gäste, unter anderem diesmal viele aus Hof Geismar, also unserer Partnerstadt. Wir haben euch das ein bisschen nachgemacht. Ihr seid ja auch gut mit euren Partnerstädten, Zeitweit und Rudolstadt.
2: Genau.
3: Und wir haben diesmal 60-70 Hof Geismar da, ihre Dornröschen und die Bergbahnkönigin wird dabei sein, die Sylvia, freue ich mich speziell ganz doll drauf, habe mit ihr schon so viele Veranstaltungen gemacht in all den Jahren. Es werden da sein die Kinder vom AWO-Kindergarten Friedrich Fröbel, der Tanzkreis, die Tanzflöhe vom BBCC, die Tanzflöhe von der Goldenen Elf in Hof Geismar, also diesmal Kindertanz und Fröbel, wir sind ja Fröbelstadt. Dann wird es natürlich die Sylvia nochmal im zweiten Part geben, dann die Krönung der Lavendelkönigin. Das ist natürlich immer das Highlight des Ganzen und die Vivian wird sich verabschieden. Und dann haben wir noch den Prominenten in der Wanne. Diesmal haben wir zwei Prominente in der Wanne. Karin, du weißt, die Wanne spricht für ewige Schönheit, ewige Potenz, ewiges Leben, ein Jungbrunnen für immer. Ich hatte ja schon überlegt, ob wir dann den neuen Landrat gleich mit reinstecken. Egal, wer es nun wird, dass der dann gleich von Punkt 0 an wieder so viel Power hat. Naja, mal sehen, wer es wird. Vielleicht macht er mit. Also es wird ein bunter Nachmittag. Wir haben auch die Vereine mit, die Angebote haben, Kinder zum Spielen. Natürlich Fresschen und Säufchen, sage ich immer. Die Spinnstubenfrauen sind mit da. Ganz tolle Frauen, sie werden dort dieses alte Handwerk zeigen. Und wir machen einfach einen bunten Nachmittag auf dem Markt mit unserem Verein, mit unseren Königinnen und natürlich hoffentlich mit vielen Besuchern. Denn, liebe Karin, es ist eine Herausforderung. An diesem Tag ist Fiddle Musik, also brauche ich nichts sagen. Es werden viele natürlich auch unterwegs sein. Aber vielleicht kann man das Lamentefest mit einbinden.
2: Ja, da frage ich jetzt mal ganz unbefangen, wo werden denn die alle untergebracht, dass sie sich zum Beispiel schminken und ankleiden können? Wo sind da so Räumlichkeiten für die Darstellenden, die auf der Bühne sind?
3: Ja, da haben wir nun in diesem Jahr ja auch ein Problem. Wir wissen ja nicht, ob an diesem Tag die Stichwahl ist. Ja, wir haben Räumlichkeiten, ich denke im Gemeindehaus, das ist ja gleich über die Straße oben, dass sich dort die Akteure umziehen können, auch die Hoheit ein bisschen frisch machen, da sind Toiletten und so weiter. Aber ich habe so das Gefühl im Hinterkopf, das Rathaus ist bestimmt weg.
2: Oh, wir wollen jetzt mal nicht unken. Nicht, dass die sagen, es geht nicht mit rechten Dingen zu. Sibylle Janka hat es schon vorausgesagt. Ja? Also
3: ich habe die Kugel befragt. Die Kugel, nein, um Gottes Willen. Nee, um Gottes Willen, das macht man nicht. Nee. Das macht man nicht. Aber man muss diesen Part einfach mit einspielen. Man muss auf alles vorbereitet sein. Ja. Es kann alles passieren, von Sturmhagel. Haben wir alles schon gehabt, dass plötzlich ein Sturm kam, es flog die halbe Bühne weg. Und wir mussten da improvisieren. Also ich glaube, 30 Jahre feiern wir ja nächstes Jahr Lavendelfest. Da könnte man schon Geschichten erzählen.
2: Stichwort Sicherheit.
3: Wir haben den Uwe Wempel mit seinem Security-Team, die schon viele Jahre ganz verlässlich sind. Man kennt ihn ja von den Heidecksburg-Konzerten, den Uwe, die hat er ja immer gemacht. Also da ist alles abgesichert. Und unsere Stadt ist auch eigentlich so ein bisschen so ein geschützter Sektor, weil die Bühne steht so an der einen Seite, dass man da gar nicht rankommt in die Stadt. Es ist, ich sag's jetzt mal mit meinen Worten, so munkelig in unserer Stadt, also so ein bisschen und hoffen natürlich auf ein schönes Fest ohne Zwischenfälle, mit schönem Wetter und mit ganz, ganz vielen lieben Gästen, auf die ich mich schon ganz besonders freue.
2: Und wie sieht es aus mit den Parkplätzen?
3: Man kann also wunderbar parken bei uns oben auf dem Parkplatz von der Griesbachstraße. Das ist, wenn man die B88 durch Bad Langburg fährt, oben die Stadtmühlenbäckerei.
2: Genau.
3: Die kennt ja jeder, die ist ja auch sichtbar. Und vor der Stadtmühlenbäckerei fährt man einfach rein die Griesbachstraße. Und da ist gleich ein Parkplatz, da kann man über den alten Friedhof laufen. Das sind fußläufig 5 Minuten auf den Markt. Und das sind so viele Parkplätze, also ich denke, die reichen. Und wer ein paar Schritte gehen möchte und die Stadt vielleicht schon von unten mitnehmen möchte, der kann an der Stadthalle parken, riesen Parkplatz, und läuft dann einfach die Stadt hoch und kann nochmal so in der Innenstadt das Flair mitnehmen. Denn da stehen ja dann auch schon einige Vereine und einige Verkaufsstände. Und da hat man gleich von unten alles aufgerollt bis hoch zum Markt.
2: Apropos Finanzen, was sollte man einstecken? Ist die Veranstaltung kostenfrei?
3: Die Veranstaltung ist wie seit 1997 kostenfrei. Man kann in Karin natürlich noch an diesem Tag auch in die Landessportschule gehen. Da ist nämlich der Tag der offenen Gärten von 10 bis 17 Uhr. Das Opening, wie gesagt, in der Landessportschule.
2: Na, das passt ja auch wunderbar dazu. Das war wieder eine ganze Menge. Das muss man erst mal sacken lassen sozusagen. Und dann seinen Kalender holen und sich die Termine eintragen, damit man es auch ja nicht vergisst.
3: So ist es.
2: Denn bereits Goethe sagte schon, warum denn in die Ferne schweifen? Sieh, das Gute liegt so nah. Das meinen auch Sibylle und Karin, Radio SRB.

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1: Auf folgenden Straßen des Landkreises Seifert-Rudolstadt ist in der kommenden Woche mit Behinderungen zu rechnen. Zunächst die Vollsperrungen. In Rudolstadt ist die B85 in der Lengefeldstraße im Bereich ab Zweigburgstraße bis einschließlich an der Pörze noch bis Ende 2027 voll gesperrt. Eine Umleitung kann über die B88 Kirchhasel, Kufras, Neusitz und Großkochberg erfolgen. Bis zum 20. Juni wird die Vorsperrung um den Knoten Ludwigstraße-Burgstraße erweitert. In Schwarzer ist auf der B88 die Saalfelder Straße im Bereich am Torhaus Kreisverkehr noch bis 17. Juli vollgesperrt. Eine Umleitung kann über die Ortsumfahrung Schwarzer erfolgen. In Saalfeld ist auf der B281 die Rudolstädter Straße im Bereich Siechenbach noch bis ca. Ende Oktober vollgesperrt. Eine Umleitung kann über die Ortsumfahrung Saalfeld, den Kreisverkehr am Bahnhof oder den Promenadenweg und das Stadtzentrum erfolgen. In Oberwellenborn ist die B281 am Bahnübergang Vogelschutz vom 9. Juli 9 Uhr bis zum 14. Juli 8 Uhr gesperrt. Eine Umleitung kann über Kamsdorf, Bucher, Schmorda und Ranis erfolgen. Ebenfalls die B281 ist zwischen Saalfeld und Arnsgereuth am Arnsgereuther Berg vom 15. Juni bis 27. Juni täglich von 19 bis 6 Uhr gesperrt. Eine Umleitung kann über Dietrichshütte und Unterwürbach erfolgen. In Gräfenthal ist die Gebersdorfer Straße noch bis Jahresende voll gesperrt. Eine Umleitung kann über Kalte Küche, Spechtsbrunnen, Piesau und Lippitzdorf erfolgen. Die Landstraße zwischen Bad Blankenburg und dem Schweizer Haus Schwarzburg ist noch bis 3. Juli vollgesperrt. Eine Umleitung kann über die B88 unter Köditz und Allendorf erfolgen. In Katzhütte ist die Masserberger Straße 21 vom 15. Juni bis 24. Juni vollgesperrt. Eine Umleitung kann über Kahlert, Neustadt am Rennweg, Hohe Tanne und Großbreitenbach und Oelze erfolgen. Die Landstraße zwischen Unterweißbach und Oberweißbach ist noch bis Jahresende voll gesperrt. Eine Umleitung kann über Kursdorf, Mäusebach, Schwarzmühle, Mellenbach, Glasbach und Unterweißbach erfolgen. Auf der Landstraße zwischen dem Ortsausgang Kursdorf und der Landkreisgrenze in Richtung Neuhaus am Rennweg kommt es ab dem 8. Juni zu kurzzeitigen Vollsperrungen. Die Sperrungen bestehen bis 31. Juli. Der Verkehr wird mit einer Ampelanlage geregelt. Mit Wartezeiten bis zu 10 Minuten ist zu rechnen. Auf der Landstraße zwischen dem Ortsausgang Katzhütte und der Landkreisgrenze in Richtung Neuhaus am Rennweg kommt es ab dem 8. Juni ebenfalls zu kurzzeitigen Vollsperrungen. Die Sperrung besteht ebenfalls bis zum 31. Juli und mit Wartezeiten von 10 Minuten an den Ampeln, die den Verkehr regeln, ist zu rechnen. Die Landstraße zwischen dem Amtszweig Altenbeuthen und Liebschützorter Mühle ist immer noch voll gesperrt. Eine Umleitung kann über Neuenbeuthen, Timmendorf und Lückenmühle erfolgen. Auf der Staumauer des Hohen Wartestausees kommt es am 4. Juli zu kurzzeitigen Vollsperrungen zwischen 14.30 Uhr und 15.30 Uhr. Die Landstraße in der Ortslage Trognitz ist noch bis ca. Juli voll gesperrt. Die Sperrung betrifft die gesamte Kreuzung nach Altenbeuthen, Lothra und Neuenbeuthen. Eine Umleitung kann weiträumig über Leutenberg und Timmendorf erfolgen. Aus den Nachbarlandkreisen und Stadtverwaltungen liegen folgende Meldungen vor. In Wurzbach ist die B90 am Ortsausgang Richtung Lehesten noch bis Oktober voll gesperrt. Eine Umleitung kann über den Lichtentanner Bahnhof erfolgen. Trotz allem weiterhin eine gute Fahrt wünscht Ihnen Emma Hanisch und Sie hören Radio SRB.

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1: Am 3. Juni fand in Saalfeld die Sitzung des Stadtrats statt. Über die Dinge auf der Tagesordnung, Beschlüsse und aktuelle Themen, wie die Schäden an der historischen Stadtmauer, sprach Saalfelds Bürgermeister Dr. Steffen Kania am Tag nach der Sitzung. Welche Themen wurden in der Saalfelder Stadtratssitzung am 3. Juni besprochen?
2: Ja, es war in dieser Stadtratssitzung gar kein ganz so großes Programm, trotzdem waren es einige wichtige Themen. Aus Sicht der Stadtverwaltung das Wichtigste war die Jahresrechnung für das Jahr 2025. Dort hat Saalfeld finanziell sehr, sehr gut abgeschnitten. Also es war ein außergewöhnlich gutes und erfolgreiches Jahr. Wir hatten ursprünglich geplant, vom Verwaltungs- zum Vermögenshaushalt 1,4 Millionen Euro zuzuführen. Am Ende waren es knapp 5 Millionen. Und wir hatten eine Kreditaufnahme von 2 Millionen geplant, die wir nicht in Anspruch nehmen mussten. Das heißt also, wir haben ein um 5,6 Millionen Euro besseres Jahresergebnis, als das ursprünglich erwartet worden war. Das ist vor allem dem geschuldet, dass die Gewerbetreibenden in Saalfeld doch recht solide Ergebnisse erzielen konnten. Das war ja nicht selbstverständlich, denn die Wirtschaftskrise droht ja eigentlich überall. Und erfreulicherweise ist es aber so, dass das in Saalfeld sehr stabil geblieben ist und wir sogar unerwartete Mehreinnahmen hatten. Also es ist aber fast ausschließlich dem geschuldet.
1: Auf der Tagesordnung stand ja auch ein Beschluss zum Thema Bahnhofsareal. Was wurde da beschlossen?
2: Das ist eigentlich eher ein formaler Beschluss. Wir haben dort ein Sanierungsgebiet. Dieses Sanierungsgebiet besteht eigentlich seit über 30 Jahren. Und es ist so, dass also die Arbeiten, die dort anstehen, das sind vor allen Dingen Arbeiten bürokratischer Natur, bis Ende des Jahres abgeschlossen werden sollen. Als Sanierungsträger hilft uns dort die LEG. Und die Verrechnungssätze, die LEG praktisch als Stundensätze abrechnet, werden entsprechend den Tarifentwicklungen regelmäßig angepasst. Und das war jetzt dieser formale Beschluss, dass wir uns an diese Sätze letztendlich orientieren.
1: Ein ganz aktuelles Thema war ja auch die historische Stadtmauer. Was ist da passiert?
2: Ja, es ist also leider zu vermelden, dass wir im Bereich hinter der Mauer an Grenzen an die Köditzgasse einen Einbruch der Stadtmauer zu verzeichnen haben. Insgesamt sind ungefähr 60 Meter Stadtmauer betroffen. Ein Teil ist, wie gesagt, schon eingestürzt. Und es gab heute eine Zusammenkunft mit dem Denkmalschutzamt und einem Statikbüro, wo das alles nochmal beleuchtet wurde. Und es ist leider so, dass wir einen Teil der Stadtmauer komplett abtragen und wieder aufbauen müssen. Ein Teil wird sanierbar sein. Das heißt also, dort müssen Verpressungsarbeiten stattfinden. Inwieweit das in diesem Jahr machbar und möglich ist, können wir derzeit noch nicht sagen. Das Ingenieurbüro, was damit beauftragt ist, wird jetzt also eine Kostenschätzung vornehmen, eine Kostenermittlung, um uns sagen zu können, was wir für Geld einplanen müssen. Wir würden dort auch natürlich beim Denkmalschutzamt bzw. beim Land nochmal um Hilfe bitten, weil die Größenordnung, die dort im Raum stehen, also man kann, glaube ich, ohne sich jetzt zu weit aus dem Fenster zu lehnen, von mindestens 300.000 Euro Kosten sprechen. Die können wir so aus eigener Kraft im Moment nicht aufbringen. Aber es ist natürlich eine sehr wichtige Maßnahme. Das heißt also, die Stadtmauer muss natürlich wieder aufgebaut werden und wir müssen jetzt in den nächsten Tagen und Wochen planen, wie wir das erledigen können.
1: Und welche Neuigkeiten gibt es zum Punkt Clubhaus?
2: Ja, es ist ja so, dass wir uns seit Jahren der Sanierung des Clubhauses verschrieben haben und dort viel Werbung gemacht haben, viele Anträge gestellt haben, um dort einen Schritt vorwärts zu kommen. Wir waren leider vor einigen Jahren mit dem EFRE-Programm, was eine Gesamtsanierung beinhaltet hätte, gescheitert, haben aber im Gegenzug vom Land mehrfach Sicherungsmittel bekommen. Das bedeutet, dass es Mittel sind, die dort eingesetzt werden, um statische Arbeiten vorzunehmen, um die gröbsten Schäden dort zu reparieren. Da ist ein Fördermittelbescheid jetzt eingegangen in Höhe von 468.000 Euro, wo wir nochmal dort, also im Kellerbereich und im Bereich des Vorbaus, bauliche Maßnahmen vornehmen können. Und wir haben erfreulicherweise auch einen Bescheid bekommen für den fördermittelunschädlichen Vorhabensbeginn für die Planungsleistung, also die Planungsphasen 1 bis 4, das heißt also bis zur sogenannten Ausführungsplanung, also schon relativ fortgeschritten. Und das lässt uns hoffen, dass wir dann auch für die Gesamtmaßnahme in Jahresscheiben die Gelder bekommen. Das ist ein großer Wunsch, den wir schon lange haben, denn das Gebäude hat es durchaus verdient. Und wenn man jetzt vorbeifährt, ist es doch kein gar so schöner Anblick für die Stadt Saalfeld. Und insofern hoffen wir, dass wir dort in den nächsten Jahren einen ganzen großen Schritt vorwärts kommen und das Gebäude wirklich mal komplett sanieren können.
1: Für Sie im Gespräch mit Dr. Steffen Kania war Emma Hanisch und Sie hören Radio SRB.

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1: Am 22. Mai fand die 44. Plenarsitzung der 8. Wahlperiode im Thüringer Landtag statt. Vertretende der Thüringer Bürgerradios waren vor Ort und berichteten. Im Interview sprach Caroline Gerbote von der CDU-Fraktion über die Stärkung der Schulpflicht in Thüringen.
2: Um das gemeinsame Lernen in Thüringen, die Schulpflicht soll wirksam durchgesetzt werden. Ein Antrag der Regierungskoalition. 2% der Schülerinnen und Schüler an allgemeinbildenden Schulen fehlten im letzten Schuljahr mehr als 11 Tage unentschuldigt. Das sind die Angaben des Bildungsministeriums. Wie wird denn die Schulpflicht in Thüringen momentan durchgesetzt?
3: Also der Schulpflicht unterliegen ja erstmal alle Schülerinnen und Schüler im Freistaat und im Endeffekt ist es so, dass ja auch über Statistiken festgehalten wird, wann welcher Schüler fehlt und für uns ist ja insbesondere wichtig, jeder kann mal krank sein oder es ist irgendwas. Ja, uns geht es wirklich um die unentschuldigten Tage und da ist es eben so, dass es verschiedene Szenarien gibt, erstmal von Gesprächen, mit den Schülern erstmal Gespräche mit den Eltern, mit der Schulleitung und irgendwann kommt es aber auch dazu, dass mehrere Instanzen mit einbezogen werden. Aber für uns ist einfach die Herausforderung, was uns jetzt auch angetrieben hat, diesen Antrag zu schreiben und einzubringen, dass die Zahlen wirklich erschreckend geworden sind, gerade in den letzten 6 Jahren.
2: Also wirklich wegen der Zahlen eingebracht, weil es gibt ja jetzt schon viele Maßnahmen, haben Sie gerade gesagt oder steckt da noch mehr hinter dem Antrag?
3: Also es gibt schon viele Maßnahmen, aber wenn wir uns wirklich mal eine detaillierte Zahl angucken, wenn wir vom Schuljahr 2019, 2020 ausgehen bis zu diesem Schuljahr 2025, 2026, hat sich die Zahl derjenigen, die über 40 Tage unentschuldigt fehlen an unseren Thüringer Schulen, verdreifacht. Und da muss ich auch selber als Lehrerin sagen, sehe ich eine Riesenherausforderung. Und auch Jugendliche und Kinder, die wir irgendwo im System verlieren. Und deswegen muss es auch unser Auftrag sein, dass wir uns jetzt zeitnah im Ausschuss damit beschäftigen und sagen, ja, es gibt schon Möglichkeiten, wie man gegensteuern kann, aber haben wir vielleicht noch mehr Möglichkeiten, beziehungsweise wie wirksam sind die Möglichkeiten, die es bisher gibt.
2: Welche weiteren Möglichkeiten könnte es Ihrer Meinung nach noch geben?
3: Also in erster Linie, das sage ich als Mutter und auch als Lehrerin, muss man diejenigen erstmal unterstützen, weil es gibt ja Gründe, warum diejenigen nicht mehr zur Schule kommen, weil sie vielleicht negative Erfahrungen gemacht haben. Sie ziehen sich mehr und mehr zurück. Da hilft es jetzt nicht, extremen Druck aufzubauen und gefühlt, dass die Polizei klingelt oder irgend sowas, um das jetzt mal überspitzt zu sagen, sondern es geht ja auch vielmehr darum, zu unterstützen und zu helfen und zu sagen, hey, was ist denn der Grund? Warum bist du so lange nicht mehr bei uns gewesen? Und wie können wir den Weg gemeinsam zurück ins Klassenzimmer finden?
2: Und wie kann da individueller auf die Kinder eingegangen werden? Sie haben ja schon eingangs gesagt, dass es jetzt schon viele Gespräche und so weiter gibt, aber die scheinen ja dann nicht zu wirken.
3: Das ist erstmal ein Stück weit zu sehen, auch liegen irgendwelche Belastungsstörungen vor, wo man auch psychologische Hilfe anbieten kann. Wir haben ja auch ganz viel das Thema Schulsozialarbeit. Die Schulsozialarbeit in Thüringen ist schon ganz toll aufgebaut, aber vielleicht kann auch ein Stück weit Schulsozialarbeit in diesem Bereich noch mehr unterstützen und natürlich auch die Kinder- und Jugendhilfe, die ein wichtiger Bestandteil gerade in diesem Aspekt ist. Aber uns geht es wirklich jetzt erstmal darum, im Ausschuss den Ist-Stand und durch den Ist-Stand eine Diskussion zu entwickeln und denjenigen auch das nötige Handwerkszeug zu geben, wie wir das Ganze verbessern können.
2: Jetzt gibt es ja aber auch Eltern, die ihr Kind bewusst aus dem Bildungssystem raushalten wollen und deshalb gar nicht erst zur Schule schicken. Wie kann denn da, also momentan ist ja die Regelung, dass es dann Bußgelder verhängt werden, wie kann da künftig vielleicht auch anders agiert werden?
3: Da haben wir jetzt den Aspekt, dass da vielleicht keine Belastungsstörung oder so dahinter liegt, sondern eher persönliche Gründe von den Eltern. Und da sage ich ganz klar, da müssen wir den Katalog aufmachen, den wir haben. Und dass wir dort auch mit ganz harten Strafen vorgehen, weil Kinder und Jugendliche gehören in unsere Schule. Es ist wichtig, dass sie Gemeinschaft haben. Es ist wichtig, dass sie miteinander lernen und auch unterschiedliche Lebensrealitäten kennenlernen. Und das müssen wir auch im Endeffekt durchsetzen.
2: Wäre es dann da nicht besser, statt einem noch härteren Strafenkatalog noch auch da auf die Eltern zuzugehen, aufzuklären und vielleicht auch ihre Sorgen und Ängste mit in die Bildungspolitik mit einzubeziehen, dass sich dort vielleicht was ändert?
3: Ich hatte es vorhin bei einer Frage erwähnt. In erster Linie oder am ersten Punkt steht ja immer, das Gespräch zu suchen, das Warum. Warum passiert das? Und natürlich muss man auch mit den Schülern und auch mit den Eltern darüber sprechen, warum treffen sie diese Entscheidung? Ja, aber der Schutz des Kindes steht natürlich auch für uns essentiell im Mittelpunkt. Und da muss man eben auch bewusst machen, es gibt diese Pflicht und diese Pflicht haben wir auch auszuführen.
2: Der Antrag wurde jetzt an den Ausschuss überwiesen. Da war vorhin die Abstimmung. Was passiert jetzt im Ausschuss?
3: Im Ausschuss haben wir für uns als Koalition die ganz klare Zielsetzung, dass wir gern in einer mündlichen Anhörung darüber debattieren möchten, weil wir der festen Überzeugung sind, dass es wichtig ist, auch dort eine breite Diskussion aufzumachen. Einmal zum Thema, warum ist unsere Schulpflicht wichtig? Und auch, wie können wir diese konsequent durchsetzen? Und bei den verschiedenen Fällen, die wir jetzt hier im Gespräch hatten, wie können wir unterstützen? Ja? Und ich finde, dazu ist der Ausschuss prädestiniert, um eben auch einfach zu sagen, wir nehmen uns die Zeit und gucken, was eben auch einmal aus den Zahlen und Fakten und aus der Diskussion entstanden ist, um dann eben auch Handlungswege aufzumachen.
2: Und wie kann es danach weitergehen? Also wenn das im Ausschuss alles breit diskutiert wurde, wie können dann konkrete Maßnahmen entstehen?
3: Also erstmal müssen wir einen Termin für eine Anhörung beschließen, eine Anhörung machen, die Anhörung dann auch erstmal auswerten. Und dann müssen wir uns auf den Weg machen und schauen, welche Wege können wir hier als Koalition auf den Weg bringen und wie können wir auch mit dem Ministerium ein Stück weit einen Schulterschluss schaffen, um Sachen umzusetzen.
2: Okay, dann behalten wir das auf jeden Fall im Auge. Vielen Dank für Ihre Zeit.
3: Herzlichen Dank.
1: Für Sie im Gespräch mit Caroline Gerbote war Emma Hanisch und Sie hören Radio SRB.

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2: Der SRB war mit dabei beim 15. Sozialkongress der Diakoniestiftung Thüringen am 20. Mai in der Stadthalle Bad Blankenburg. Hören Sie im Anschluss zum Beispiel den Hauptvortrag von Nils Struckmeier, Transformation durch KI, wie Veränderung gemeinsam gelingt, aber auch Auszüge der anschließenden Podiumsdiskussion.
3: Guten Morgen und herzlich willkommen zum Sozialkongress in Bad Blankenburg. Wie schön, dass Sie alle da sind. Wenn ich heute Morgen in die Runde schaue, dann sehe ich viele vertraute Gesichter, dann sehe ich neue Gesichter, auf die ich mich freue. Schön, dass Sie alle da sind. Schon in der Bibel ist vom Sozialkongress die Rede. Da heißt es, und sie werden kommen von Osten und von Westen, von Süden und von Norden. Und so sind wir hier. Wir beginnen diesen Tag mit einer Besinnung. Es ist gute Tradition bei der Diakonie. Vor dem Reden kommt das Hören. So sind wir zusammen und beginnen diesen Tag gemeinsam im Namen Gottes, des Vaters und des Sohnes und des Heiligen Geistes. Amen. Wir freuen uns, dass die Kantoren Brandt und Böcking heute Morgen hier sind. Vielen Dank für die Begleitung. Lasst uns singen, Allmorgen ist ganz frisch und neu.

0: Woran erkennen wir eigentlich Gottes Wesen und seine Macht? Schon in der Bibel haben die Menschen einfach die Augen geöffnet und haben sich die wunderbare Schöpfung angeschaut. Mit ihren Augen haben sie nicht nur den Sonnenuntergang gesehen, sondern auch dahinter den Schöpfer von Himmel und Erde. So wollen wir heute mit Ihnen dahinter schauen und Sie mitnehmen in einen Psalm von David, dem Psalm 8. Ich lese: Herr, unser Herrscher, wie herrlich ist dein Name in allen Landen, der du zeigst deine Hoheit am Himmel. Aus dem Munde der jungen Kinder und Säuglinge hast du eine Macht zugerichtet um deiner Feinde willen, dass du vertilgest den Feind und den Rachgierigen. Wenn ich sehe die Himmel deiner Finger Werk, den Mond und die Sterne, die du bereitet hast, was ist der Mensch, dass du seiner gedenkst, und des Menschen Kind, dass du dich seiner annimmst? Du hast ihn wenig niedriger gemacht als Gott, mit Ehre und Herrlichkeit hast du ihn gekrönt. Du hast ihn zum Herrn gemacht über deiner Hände Werk, alles hast du unter seine Füße getan. Schafe und Rinder allzumal, dazu auch die wilden Tiere, die Vögel unter dem Himmel und die Fische im Meer und alles, was das Meer durchzieht. Herr, unser Herrscher, wie herrlich ist dein Name in allen Landen. Amen.
1: Der Mensch,

0: ist wunderbar von Gott geschaffen. Das gilt für jede und für jeden von uns. Ganz egal, ob jung oder alt, welches Geschlecht, welche Kultur, welche Herkunft. Das ist das eine. Und das muss vielleicht gerade heute wieder deutlicher gesagt werden denn je. Wir sind als Menschen alle, alle wunderbar von Gott geschaffen. Aber der Psalm sagt noch ein zweites. Gott hat uns seine Schöpfung in die Hände gelegt und anvertraut. Das ist ein Auftrag, der unser Denken und Handeln bestimmen soll. Aber was heißt das eigentlich, dass Gott uns seine Schöpfung anvertraut?
1: Ich habe ein Bild vor Augen, wie eine Weltkugel in unseren Händen gelegt ist. Ganz behutsam ist sie uns übergeben. Der blaue Planet, so wie ihn die Astronauten jetzt gesehen haben. Es ist ein Schatz, nicht aus Gold, sondern aus Leben. Diesen Schatz gibt es erstmal zu entdecken. Es gibt noch so viel, das wir nicht wissen. Von den kleinsten Teilchen bis zu den höchsten Bergen. Vieles bleibt uns ein Geheimnis. Und dennoch tun wir so, als wäre die Erde ein Gebrauchsgegenstand, der jederzeit ersetzbar ist. Ich stehe oft voll Ehrfurcht vor der Schöpfung Gottes.
0: Und diese Schöpfung Gottes ist für uns Menschen vor allem ein Auftrag. Am Anfang der Bibel lesen wir, dass Gott zu den Menschen spricht: Seid fruchtbar und mehret euch und füllet die Erde und macht sie euch untertan. Das ist oft falsch verstanden worden. So als ob wir die Erde ausbeuten dürften. Dabei geht es hier vor dem Hintergrund altorientalischer Schöpfungserzählungen eher um einen Auftrag, um einen verantwortlichen Umgang des Menschen mit der Schöpfung. Wer Herrschaft ausübt, der trägt Verantwortung. Deswegen hat Gott den Menschen mit Ehre und Herrlichkeit gekrönt, wie es in dem Psalm heißt, weil die biblischen Autoren genau wissen, vieles kann der Mensch, aber nicht alles dient dem Guten. Deswegen sollen wir als Menschen verantwortlich mit unseren Möglichkeiten umgehen.
1: In einer anderen Übersetzung der Schöpfungsgeschichte heißt es: Macht euch die Erde untertan, sondern es heißt: Nehmt sie in Besitz. Das kennen wir. Eigentum verpflichtet. Es liegt in unserer Verantwortung und Verpflichtung, dass die Erde erhalten bleibt. Diese Verantwortung ist groß. Umweltkatastrophen, Krieg, Artensterben, Klimawandel. Wir können uns nicht aus der Verantwortung herausziehen. Dort, wo wir es tun, nehmen wir uns selbst die Lebensgrundlage. Im Psalm heißt es: Aus dem Munde der Kinder und Säuglinge hast du eine Macht zugerichtet. Vielleicht ist es die nächste Generation, die klüger und demütiger sind als wir. Wir können von ihnen lernen und mit ihnen gemeinsam die Erde erhalten.
0: Spannend wäre für mich, welchen Beitrag kann dazu künstliche Intelligenz leisten? Ist sie Segen oder Fluch oder beides? Wie können wir sie gebrauchen, und verantwortlich einsetzen, um unserer Verantwortung als Menschen gerecht zu werden. Wo liegen die Potenziale, aber wo liegen auch Grenzen? Da gibt es wohl keine einfachen Antworten auf komplexe Fragen. Aber genau das macht uns als Menschen aus. Gott hat uns die Schöpfung in die Hände gegeben und es liegt an uns, uns dieser Freiheit in Verantwortung zu stellen. Aber darüber gibt es hier und heute sicherlich noch gute Gelegenheit, miteinander ins Gespräch zu kommen. Amen. Lasst uns singen: Die Erde ist des Herrn.

wollen miteinander beten. Gott, Schöpfer des Himmels und der Erde, wir danken dir für das Wunder des Lebens. Wir staunen über die Schönheit der Natur, die weiten Meere, die grünen Wälder und die Tiere. Du hast uns diese Erde als ein wunderbares Geschenk anvertraut. Vergib uns, wo wir sie durch unser Handeln ausbeuten und zerstören. Öffne unsere Augen für die Kostbarkeit deiner Schöpfung und schenke uns den Mut und die Weisheit, sorgsam mit ihr umzugehen. Wir bitten dich für alles Hören und Reden heute auf dem Sozialkongress. Gib uns den Mut, mit dir Zukunft zu gestalten und mit neuen Möglichkeiten unseren sozialen Auftrag an deinen Geschöpfen zu stärken. Alles, was uns noch bewegt und auf dem Herzen liegt, bringen wir vor dich im Gebet deines Sohnes Jesus Christus und sprechen gemeinsam: Vater unser im Himmel, geheiligt werde dein Name, dein Reich komme, dein Wille geschehe, wie im Himmel, so auf Erden. Unser tägliches Brot gib uns heute und vergib uns unsere Schuld, wie auch wir vergeben unserem Schuldigern. Und führe uns nicht in Versuchung, sondern erlöse uns von dem Bösen. Denn dein ist das Reich und die Kraft und die Herrlichkeit in Ewigkeit. Amen. So wollen wir für diesen Tag und auch ja, für alles, was uns bewegt, uns unter Gottes Segen stellen. Der Herr segne dich und behüte dich. Der Herr lasse sein Angesicht leuchten über dir und sei dir gnädig. Der Herr erhebe sein Angesicht auf dich und gebe dir Frieden.

0: Herzlichen Dank dem Andachtsquartett für die Andacht, mit der wir begonnen haben. Liebe Kongressteilnehmerinnen und Teilnehmer, ein herzliches Willkommen zum größten Thüringer Sozialkongress hier in der Stadthalle Bad Blankenburg. Es ist eine Freude, dass ich Sie im Namen vieler Mitarbeiterinnen und Mitarbeiter der Diakoniestiftung Thüringen hier begrüßen darf. Die Diakoniestiftung Thüringen, das wissen die meisten von Ihnen, hat am Anfang dieses Jahres das Licht der Welt erblickt durch den Zusammenschluss der Diakoniestiftung Weimar-Bad Lobenstein und der Diako Thüringen. 408 Personen haben sich angemeldet, Frauen und Männer aus dem öffentlichen Leben, von Bildungsträgern, Versicherungen, Banken, Dienstleistern, Wirtschaftsunternehmen, Arbeitsagenturen, der Landesverwaltung, kommunalen Verwaltungen, der kommunalen und der Landespolitik, von freien Trägern in ihrer ganzen Vielfalt aus Medien, Kirche und Diakonie. Stellvertretend für viele weitere begrüße ich die Thüringer Ministerin für Soziales, Arbeit, Gesundheit und Familie, Frau Schenk, die gleich zu uns sprechen wird und sich trotz der Plenarsitzung heute im Landtag auf den Weg zu uns gemacht hat. Und wir verstehen gut, dass Sie eben wegen dieser Plenarsitzung nur verkürzt bei uns bleiben können. Ich begrüße herzlich Oberkirchenrat André Demuth, der da ist, der Leiter des Evangelischen Büros von Thüringen, und Ordinariatsrat Dr. Kullmann, Leiter des katholischen Büros in Erfurt, Oberkirchenrätin Schwermann, Oberkirchenrat Christoph Stolte, der Vorstandsvorsitzende der Diakonie Mitteldeutschland, Frau Dr. von Witten, kaufmännische Vorständin der Diakonie Mitteldeutschland, Henrich Herbst, den Vorsitzenden unserer Aufsichtsgremien, Ina Winter, die amtierende Superintendentin hier des Kirchenkreises Rudolstadt-Saalfeld, Pfarrer Kaiser von der örtlichen Kirchgemeinde. Wir freuen uns besonders, dass Landrat Wolfram hier ist, der auch gleich uns ein Grußwort zugesagt hat. Ein herzliches Willkommen gilt Landrat Christian Hergott aus dem Saaler Orla-Kreis, der auch Präsident des Thüringer Landkreistages ist. Dr. Steffen Kania, Bürgermeister der Stadt Saalfeld und Präsident des Gemeinde- und Städtebundes Thüringen. Jürgen Marz, den Vizepräsidenten des Thüringer Landesverwaltungsamtes, den hiesigen Bürgermeister Herr Schubert von der Stadt Bad Blankenburg, dem Hausherrn gewissermaßen, dem er gerade noch zugeflüstert hat, dass alle, die ein schlechtes Gewissen haben, was die Parkuhren hier auf dem Parkplatz angeht, das heute nicht mehr haben brauchen. Die Stadt würde nicht kontrollieren. Dankeschön. Es sind viele Vertreterinnen und Vertreter von freien Trägern der Freien Wohlfahrtshilfe da. Da möchte ich stellvertretend nennen Frau Glibowskaja von der AWO Landesverband Thüringen und Frau Heinrich von der Lebenshilfe in Thüringen. Aus unseren Aufsichtsgremien und den Mitarbeitervertretungen Herrn Enders und Herrn Achert stellvertretend, sowie auch den ärztlichen Direktor der Sophien- und Hufeland-Klinik, Dr. Laschow. Herzliches Willkommen dem Hauptreferenten des heutigen Vormittags, Nils Struckmeier von der Brandung GmbH aus Berlin, und allen, die gleich dann am Podium teilnehmen werden. Ein herzliches Willkommen auch den Werkstatt- und Bewohnerbeiräten. Künstliche Intelligenz, ist das ein Zauberwort? Auf jeden Fall ein Wort, das widersprüchliche Reflexe auslöst. Optimismus oder Pessimismus, Begeisterung über die heiß laufenden Börsenkurse und auf der anderen Seite Sorgen über eine drohende Fernsteuerung durch Tech-Milliardäre. Künstliche Intelligenz, ein Zauberwerkzeug, ein Werkzeug, das uns Arbeit abnimmt, bürokratische Prozesse verkürzt und deshalb uns mehr Zeit für menschliche Zuwendung schenkt. Wir wollen heute genauer hinsehen, genauer hinhören. Und hoffentlich gelingt es auch, einige Nebelschwaden, die um dieses Zauberwort ranken, zu vertreiben uns konkret zu erfahren, was leisten heute verfügbare KI-Anwendungen für die soziale Arbeit wirklich in der Pflege, Beratung, in der Assistenz? Wo und wie können Verwaltungsprozesse nachweislich verschlankt und verkürzt werden? Und noch grundsätzlicher, wo und wie können wir als freie Träger Zukunft proaktiv mitgestalten in einem sympathischen, weltoffenen Thüringen? Wir haben heute in das Programm bewusst mehr Pausen und mehr Workshops und Präsentationen eingebaut, damit jede und jeder sich vielfältig und nach eigenen Interessen informieren kann. Es bleibt mir jetzt Dank zu sagen allen, die diesen Kongress vorbereitet haben, die heute hier vor und hinter den Bühnen mitgestalten. Stellvertretend nenne ich für viele andere Frau Ludwig, die ihren 15. Sozialkongress heute vorbereitet hat. Das Empfangsteam und das Team hier der Stadthalle Bad Blankenburg, in der wir zu Gast sein dürfen. Mein Dank gilt auch Pfarrerin Dr. Kranig, die wie im letzten Jahr die Moderation des Vormittags dann übernommen hat. Mein Dank gilt allen Sponsoren, Kooperationspartnern, die Sie beim Eintreten schon gesehen haben, die unseren Kongress hier wesentlich mittragen. Ich freue mich auf viele Impulse und Begegnungen. Schön, dass Sie da sind. Sehr geehrte Ministerin, sehr geehrter Landrat, ich bitte Sie um Ihre Worte.
1: Vielen Dank, sehr geehrte Damen und Herren. Ich freue mich sehr, hier zu Ihnen sprechen zu dürfen. Und vielleicht ist es ja so, dass es heute gerade deswegen so besonders voll ist. Ich meine, das ist ja immer ein sehr gut besuchter Kongress und meine Vorgängerin Heike Werner und Heike Taubert waren ja auch regelmäßig zu Gast, weil es um dieses Thema künstliche Intelligenz geht, was doch irgendwie alle von uns immer sehr intensiv umtreibt. Und ich habe immer den Eindruck, wenn wir über künstliche Intelligenz sprechen, ist das so ein bisschen wie bei einer sogenannten Hausvorlage in einem Ministerium. Für die Leute, die nicht wissen, was eine Hausvorlage ist, ein kleiner Ausflug in meinen Arbeitsalltag. Wenn man früh so ins Büro kommt, in meinem Fall, Sie haben es vorhin beim Titel gehört, hat man ja unfassbar viele Themen. Arbeit, Soziales, Gesundheit und das könnte man alles noch in ganz viele Unterthemen unterteilen. Für alle besser informierten Menschen ist klar, der Minister, die Ministerin hat unmöglicherweise Ahnung von all diesen Themen, sondern das haben die Leute, die im Ministerium arbeiten. Wie kommt jetzt die Ahnung von den Leuten in meinen Kopf? Über die Hausvorlage. Im Prinzip ein Zettel, früher in diesen schicken Umlaufmappen, heute digital und in denen steht drinne, um was es eigentlich geht, rechtlicher Hintergrund. Und dann kommt der spannende Teil, nämlich das Votum. Und im Votum steht dann zum Beispiel drinne, Diakoniekongress, gute Idee, fahr da mal hin, wir empfehlen ein Grußwort. Warum? Heike Werner war schon da, Heike Taubert auch, wichtiger Träger, außerdem wichtige Werte und so weiter und so fort. Ich kann Ihnen verraten, wir brauchten jetzt kein Votum für diesen Fall. Aber so ungefähr funktioniert das. Und dann gibt es aber auch die komplizierten Fälle. Zum Beispiel, wenn im Bundesrat ein Gesetz zur Abstimmung steht. Gibt es so dicke Hausvorlagen und in denen werden die ganzen Änderungsanträge bewertet. Warum das eine gute Idee aus Thüringer Sicht ist, wie sich andere Länder verhalten. Und dann ist das Votum schon interessanter, denn es geht ja darum, spricht was fachlich dafür? Gibt es vielleicht Interessen, die sich wieder streiten? Und ganz oft steht unten, auf die erheblichen rechtlichen Risiken wird hingewiesen. Und dann fragt man sich als Mensch, der kein Jurist ist, immer, naja, aber wenn da ein rechtliches Risiko besteht, haben wir nicht dieses Recht geschaffen, irgendwann mal selbst entschieden, was in Gesetzesbüchern steht? Und ist es deswegen nicht unsere Kompetenz auch, rechtliche Rahmenbedingungen zu verändern? Und genau so arbeiten wir jetzt mit künstlicher Intelligenz. Ein bisschen wie das Kaninchen vor der Schlange gehen wir oft davon aus, es gibt da irgendwo künstliche Intelligenz, als ob das ein Wesen wäre, das in einem anderen Raum sitzt und wo man nun mal hingehen müsste und dass uns das dann plötzlich Antworten gibt, denen man sich fügen müsste. Und ein bisschen stimmt diese Angst vielleicht auch. Sie haben es angesprochen in Ihren einleitenden Begrüßungen, dass natürlich da Tech-Milliardäre sind und andere Menschen, die künstliche Intelligenz geschaffen haben. Gleichzeitig aber, und das hat Ramon Seliger vorhin in seiner Andacht so schön gesagt, sind wir ja hier, um keine einfachen Antworten auf komplizierte Fragen zu finden. Und ich plädiere dafür, dass wir einfach eine menschliche Antwort auf komplizierte Fragen finden. Die große Erkenntnis, die wir nämlich bei rechtlichen Rahmenbedingungen und auch bei den Antworten haben, die wir erhalten, wenn wir was in Perplexity oder ChatGPT eingeben, ist, dieses ganze System wird von Menschen geschaffen. Das heißt, dass auch Menschen das verändern können. Es gibt also keinen Raum, in dem die künstliche Intelligenz einfach sitzt und scheinbar zu uns gekommen ist, sondern alles, was geschaffen wurde, haben Menschen geschaffen. Und alle Datengrundlagen und Informationen, die sie früher in den oft so begrenzenden rechtlichen Regelungen gefunden haben, finden sie eben jetzt bei ChatGPT. Und natürlich ist das so, dass wenn sie auf ihrer Hinreise hierher ChatGPT gefragt hätten, ob es eine gute Idee ist, hier keine Parkgebühren zu zahlen, ChatGPT ihnen auf Erkenntnis von Wahrscheinlichkeit gesagt hätte, nee, keine gute Idee. Und es hätte sich bezogen auf die Erkenntnis, dass regelmäßig kontrolliert wird. Wenn Sie sich alle heute vornehmen, einen Artikel zu schreiben, in dem Sie berichten, dass hier heute nicht kontrolliert wurde, kann es sein, dass Sie die künstliche Intelligenz beeinflussen. Dass Sie, wenn Sie das alle tatsächlich tun und regelmäßig Suchanfragen schicken und immer wieder der künstlichen Intelligenz mitteilen, hier wird heute nicht kontrolliert, und das mit Zahlen, Daten und Fakten untersetzen, mit der Tatsache, dass dieser Kongress stattfindet, dass die kommunale Familie breit anwesend ist, dann kann es sein, dass wenn das nächste Mal jemand hierher kommt und das eingibt, der zu der Erkenntnis kommt über ChatGPT, dass er hier nicht bezahlen muss. Und das ist doch eigentlich eine ermutigende Erkenntnis. Wir schaffen die Regeln in unserer Welt. Wir entscheiden, was in unseren Hausvorlagen steht. Wir entscheiden, was in unseren rechtlichen Grundlagen steht. Und das macht es vielleicht auch so wichtig, dass hier nicht nur Abgeordnete und Vertreter von Landkreisen, Bürgermeister, Geschäftsführer und andere Menschen sind, die Entscheidungen treffen. Denn am Ende kommt es eben darauf an, dass wenn wir eine menschliche Antwort auf die Frage finden wollen, wie wir mit künstlicher Intelligenz arbeiten, wir vor allem ein gemeinsames Menschenbild haben. Und dann sei es mir natürlich als Politiker gestattet, als Politikerin, darauf hinzuweisen, dass dieses Menschenbild ganz schön unter Druck geraten ist. Wer hierher gefahren ist, hat vielleicht die Plakate gesehen und da waren Menschen drauf. Aber nicht alle Menschen haben die gleichen gemeinsamen Ziele. Nicht alle können sich noch dahinter versammeln, was Nächstenliebe eigentlich wirklich in der Bibel bedeutet, nämlich auch den Nächsten aus einem fremden Land zu lieben. Und deswegen ist es vielleicht gerade unsere Aufgabe, uns nicht nur zu vergewissern, dass soziale Arbeit Menschen braucht und dass künstliche Intelligenz Bürokratie abbauen kann, Dokumentationspflichten reduzieren kann, helfen kann, Antworten auf komplizierte Fragen zu finden. Die meisten Deutschen haben wahrscheinlich gerade eingegeben, was war nochmal Pfingsten? Fakt ist jedenfalls, dass ich es als Ermutigung verstehen möchte, dass diese Stühle hier alle voll sind und dass wir uns alle gemeinsam mit der Frage beschäftigen, was künstliche Intelligenz leisten kann. Denn wenn wir gemeinsam eine menschliche Antwort finden, eine, die wir gestalten und bestimmen, wenn wir uns bewusst machen, dass wir dieses Wesen in dem anderen Raum füttern, dann erkennen wir auch unsere Verantwortung. Und Verantwortung heißt dann vielleicht genauso wie bei der Frage, ob wir uns die Welt untertan machen sollen, Verantwortung, dieses richtig auszufüllen, auf die Grenzen hinzuweisen und hinzuweisen, dass die meisten Menschen, die mal soziale Arbeit machen wollten oder pflegen wollten oder im Krankenhaus tätig sein wollten oder im Kindergarten, keine Lust auf Dokumentation, Bürokratie und Recherche hatten. Die hatten Lust auf menschlichen Kontakt. Und deswegen empfehle ich, künstliche Intelligenz als Werkzeug zu betrachten. Und wer benutzt Werkzeug? Menschen, die wissen, wie es geht. Und wie es geht, können wir heute gemeinsam rausfinden. Ich bin gespannt auf die Antworten, die Sie sich in den Workshops erarbeiten. Und das könnte künstliche Intelligenz nämlich nicht leisten, hier gemeinsam Erinnerungen zu schaffen. Erinnerungen, die noch wissen, wie es war, als wir alle ein bisschen erleichtert gelacht haben, denn wir haben auch kein Geld in die Parkuhr gesteckt, aber vielleicht auch Erleichterung darüber, dass wir dieses Gespräch mit einem echten Nachbarn, einer echten Nachbarin führen können und nicht mit ChatGPT. Denn das irrt sich nicht nur manchmal, das wird auch schlicht und ergreifend manchmal einfach falsch gefüttert. Und deswegen hoffe ich, dass Sie heute viele richtige Informationen mitnehmen, die Sie dann auch in eine künstliche Intelligenz einpflegen können. Ich wünsche Ihnen einen fabelhaften Kongress. Bleiben Sie zuversichtlich, denn das zeichnet Menschen aus, dass sie sich vom endlosen Fragen verabschieden und Gewissheiten einfach als wahr anerkennen können. Und die stärkende Gewissheit für mich ist, jede Hausvorlage hat ein Mensch geschrieben. Menschen irren. Menschen können aber auch gemeinsam den richtigen Weg finden. Vielen Dank.
2: Sehr geehrte Frau Ministerin Schenk, sehr geehrter Dr. Scholtisek, sehr geehrter Herr Oberkirchenrat Stolte, sehr geehrte Damen und Herren, liebe Gäste. Der Sozialkongress der Diakonie hat sich über viele Jahre hinweg zu einer festen Größe im Landkreis Seifeld-Rudelstadt entwickelt. Dass er nun bereits zum 15. Mal stattfindet und zugleich als erster Sozialkongress der Diakoniestiftung Thüringen ein neues Kapitel aufschlägt, unterstreicht die besondere Bedeutung. Ich möchte mich an der Stelle recht herzlich bei der Diakonie bedanken für Ihr Engagement hier bei uns im Landkreis und in ganz Thüringen für die wunderbare Arbeit. Schön, dass Sie das so leisten. Das diesjährige Thema künstliche Intelligenz und soziale Arbeit in Thüringen greift eines der zentralen Anliegen der Zeit auf. Und ich weiß nicht, ob es Zufall ist, heute Abend berichtet Nvidia die Quartalszahlen des ersten Quartals 26. Das ist die wertvollste Firma der Welt. Fast 6 Billionen Dollar ist diese Firma wert. Man kann sich das kaum vorstellen. Im Moment werden in Amerika Billionen die künstliche Intelligenz investiert. Insofern sind wir hier am Puls der Zeit mit dem Thema. Und die schnelle Entwicklung neuer digitaler Technologien verändert nahezu alle Lebens- und Arbeitsbereiche. Es ist quasi die aktuelle industrielle Revolution, die stattfindet. Künstliche Intelligenz hält bereits jetzt Einzug in Verwaltungsprozessen, in Dokumentationssysteme, in Beratungsangebote und viele weitere Bereiche. Richtig eingesetzt kann sie Fachkräfte entlasten, Abläufe effizienter gestalten und wertvolle Zeit schaffen, worauf es im Kern ankommt, nämlich die direkte Arbeit mit und für den Menschen. Gerade im sozialen Bereich liegt darin eine große Chance. Denn hier geht es um Zuwendung, um Vertrauen, um individuelle Unterstützung. Also schlichtweg um Dinge, die sich nicht digitalisieren lassen. Wenn Technologie dazu beiträgt, mehr Raum für genau diese menschlichen Aspekte zu schaffen, dann ist es ein Gewinn für uns alle. Gleichzeitig müssen wir uns den Herausforderungen stellen, mit dem Einsatz dieser Technologie einhergehen. Die Einführung und Nutzung von KI wirft wichtige Fragen auf, nach Datenschutz, nach Transparenz, nach Verantwortung und nicht zuletzt nach ethischen Grenzen. Wichtig ist also, Innovation zu fördern, ohne dabei die eigenen Werte aus den Augen zu verlieren. Wir im Landkreis Seifeld-Rudelstadt wollen diesen Wandel begleiten und mitgestalten. Umso wichtiger sind Veranstaltungen wie dieser Kongress, der genau das zum Thema macht. Sie bieten Raum für Information, für Austausch und für den Dialog. Die hochkarätige Besetzung des heutigen Programms und der Podiumsdiskussion zeigt, wie breit das Thema aufgestellt ist und wie ernsthaft es diskutiert wird. Ich bin überzeugt, die Impulse, die Sie heute erhalten, werden weit über diesen Tag hinaus wirken, in Ihrer Einrichtung, in Ihren Teams und für die tägliche Arbeit vor Ort. Dafür wünsche ich ein gutes Gelingen, einen schönen Tag und herzlichen Dank.
3: So, ein herzliches Willkommen auch von mir. Mein Name ist Laura Kannig. Ich bin Pfarrerin in Eisleben, also Sachsen-Anhalt, neutral hier in Thüringen. Gleich geht der Hauptvortrag los. Ja, künstliche Intelligenz ist ja eigentlich längst schon angekommen im Alltag und setzt wahnsinnige Veränderungen in Gang. Das weckt bei manchen Menschen unterschiedliche Emotionen. Viele haben eher Angst und halten so ein bisschen Abstand. Es gibt aber auch Menschen, die wahnsinnig begeistert davon sind. Und die sind nicht immer so, wie man die sich vorstellt. In meiner Gemeinde, da gibt es einen pensionierten Physiker. Und der hat mir mal erzählt, dass er morgens seinen Haushalt macht und dann spielt er nachmittags mit der KI. Nennt er das. Also dann setzt er sich hin und beschäftigt sich mit Themen, die ihn interessieren und bereitet die digital auf. Welche Veränderungen werden gerade in Gang gesetzt? Was löst das in uns aus? Was löst das in Organisationen aus? Genau darüber sprechen wir heute mit vielen Expertinnen und Experten. Und jetzt hören wir ganz viel dazu von Nils Struckmeier. Schön, dass Sie da sind.
4: Schönen guten Morgen von meiner Seite aus. Mein Name ist Nils Struckmeier. Ich bin Geschäftsführer einer Digitalagentur. Einer Digitalagentur mit 140 Mitarbeitenden. Und seit knapp 4 Jahren verändert KI innerhalb von unserer Organisation alles und grundlegend. Und ich hätte mit meinen 25 Berufsjahren nicht gedacht, dass ich mich noch einmal so intensiv mit technischer Veränderung, mit einer so massiven Transformation auseinandersetzen muss. Es war vielleicht ein bisschen naiv gedacht von mir. Vielleicht dachte ich auch, nach 25 Jahren könnte ich es ein bisschen ruhiger angehen lassen. Vielleicht war es auch ein bisschen bequem, aber KI hat bei uns einen Prozess ausgelöst, der nicht nur unsere kompletten Aufgabenfelder verändert hat oder verändert, sondern auch die Berufe und die Rollen meiner Mitarbeitenden. Das ist wahrscheinlich bei uns auch als Digitalagentur nochmal ein bisschen gravierender als in vielen anderen Organisationen. Und KI verändert auch mich als Führungskraft ganz intensiv. Das heißt, das, was von mir erwartet wird, das, wofür ich entsprechend auch stehe. Das bin also ich und das bin ich auch. Das heißt, ich bin der Erklärbär. Ich muss meinen Mitarbeitenden immer wieder nahebringen, warum es so wichtig ist, sich so intensiv mit dieser Thematik auseinanderzusetzen, sich so intensiv damit auseinanderzusetzen, damit die Zukunft meiner Organisation ein Stück weit abgesichert ist. Ich bin aber auch der Dauerlernende auf einmal wieder. Das heißt, ich muss zurück auf die Schulbank, ich muss abends, es kann manchmal lang werden, wie Sie sehen, mich sehr intensiv mit diesem ganzen Thema, mit dem neuen Thema auseinandersetzen. Ich muss selbst lernen und ich muss überlegen, wie kriege ich dieses Neue in meine Organisation rein. Und ich bin aber auch der Motivator. Ich muss Prozesse neu denken und ich muss Mitarbeitende immer wieder mitnehmen und sie davon überzeugen, dran zu bleiben, selbst zu Lernenden zu werden. Und ich muss aber natürlich auch der Ruhepol sein, denn nicht alles geht so schnell, wie ich es mir vorstelle. Da sind auch frustrierende Momente dabei. Da sind auch Momente dabei, wo teilweise auch die Kosten etwas aus dem Ruder laufen, was die KI an die KI-Nutzung angeht. Und so verändert die KI mich als Führungskraft. Und natürlich hat die KI-Transformation auch Grenzen. Ja, also so wird mich die KI nicht mehr hinkriegen im echten Leben. So wird mich die KI nicht mehr verändern. Aber reden wir nicht über Äußerlichkeiten, reden wir über Inhalte. Wenn ich über KI spreche, dann spreche ich nicht nur über Technologie. Ich spreche über Kultur. Ich spreche über Führung, ich spreche über Vertrauen und ich spreche über Veränderung, beziehungsweise wie eine Transformation in Organisationen gelingen kann. Wie eine Transformation gemeinsam gelingen kann, vielleicht auch nur gemeinsam gelingen kann. Es gibt 2 Sätze. Einmal, KI wird nie wieder so schlecht sein wie heute. Und sie wird sich auch nie wieder so langsam entwickeln wir heute. Klingt vielleicht wie so ein typischer Satz aus so einer Berliner Tech-Konferenz. Vielleicht ein bisschen zu groß, vielleicht ein bisschen zu laut, vielleicht ein bisschen zu sehr nach Silicon Valley. Aber je länger man darüber nachdenkt, schwerer wiegt dieser Gedanke. Es bedeutet, dass wir das, was wir heute sehen, ist eben nicht der Endzustand, sondern es ist eigentlich erst eine der ersten Stufen. Es ist der schlechteste Stand der Technologie, mit dem wir künftig arbeiten werden. Und gleichzeitig ist das Tempo, das viele von uns heute schon als überfordernd empfinden, vermutlich das langsamste, das wir in den nächsten Jahren erleben werden. Und ich weiß noch, dass gerade letztes Jahr immer wieder auch darüber diskutiert wurde, ob das ganze Thema KI, ob das nicht ein riesiger Hype ist, der gar nicht so massive Veränderungen mit sich bringen wird. Und heute sollte die Antwort eigentlich viel klarer sein. KI ist absolut kein Randthema mehr. KI ist dabei, den normalen Arbeitsalltag in den normalen Arbeitsalltag einzuziehen. Eine aktuelle Studie von der Bitkom von vor zeigt, dass 41% der deutschen Unternehmen nutzen KI bereits aktiv. Vor einem Jahr waren es lediglich 17%. Möglicherweise sind Sie Organisationen, die diese Veränderung auch entsprechend mitgegangen sind. So, und 48% planen oder diskutieren den Einsatz von künstlicher Intelligenz. Das heißt, insgesamt sind wir bei 89% von Organisationen in Deutschland, die sich ganz aktiv damit auseinandersetzen, also nahezu jede Organisation. Und interessant ist natürlich auch noch die Zahl auf der rechten Seite. Das heißt, dass 51% sagen, 51% sagen, dass sie Probleme haben, das ganze Thema Digitalisierung zu bewältigen, alleine zu bewältigen. Und auch wenn in der Sozialwirtschaft manchmal die Sozialwirtschaft nicht die Branche ist, die neue Technologien sofort in die Breite bringt, gilt auch hier, die Technologie ist schon längst im System angekommen. Vielleicht noch nicht ganz offiziell, nicht in jeder Strategie und vielleicht auch nicht immer 100% sauber geregelt, aber sie ist schon längst da und ist sehr, sehr vielschichtig. Und wenn noch keine Tools, keine KI-Tools wie ChatGPT oder Claude oder ähnliche Dinge offiziell zur Verfügung gestellt werden, dann ist KI auf den privaten Smartphones der Mitarbeitenden, auf den privaten Laptops der Mitarbeitenden. Sie ist in der Texterstellung, sie ist in Übersetzung, sie ist in Bewerbungen, sie ist in Förderanträgen, in der Kommunikation mit Angehörigen, in der Dokumentation. Und die Frage ist deshalb nicht mehr, kommt KI in unsere Organisation? Die Frage lautet eher, wie viel KI ist schon längst da, ohne dass wir es gemeinsam gestaltet haben. Und genau an dieser Stelle wird es für Führungskräfte, es sind ja einige Führungskräfte von Ihnen heute hier auch vor Ort, ganz, ganz relevant. Denn in den letzten Monaten ist noch einmal deutlich geworden, wir reden nicht mehr nur über Chatbots, die nette Texte schreiben. Wir reden mittlerweile über Systeme, die Sprache, Bilder, Dokumente, Daten und Werkzeuge zusammenführen können. Systeme, die recherchieren, vergleichen, strukturieren, Entscheidungen simulieren und dadurch ganze Prozessketten unterstützen können. Und der nächste Schritt, der technisch schon funktioniert, das ist dann das ganze Thema Agenten, also Agentic AI. Das heißt, Systeme, die Aufgaben komplett autark in verschiedenen Schleifen durchlaufen und lösen können. Das ganze Thema Agenten ist für viele Organisationen, gerade aus der Sozialwirtschaft, auf jeden Fall noch eine Zukunftsmusik, weil einfach zu viele Fragen noch ungeklärt sind rund um das Thema Datenschutz und Kontrolle. Aber diese Entwicklung auch in diesem Bereich schreitet so wahnsinnig schnell voran, dass es sich auf jeden Fall lohnt, diese Systeme auf dem Radar zu haben, sich diese Systeme sehr genau anzugucken.
5: Stellen Sie sich Pinocchio vor. Bei Pinocchio ist das eigentlich immer sehr gut zu sehen in der Fabel. Wenn er lügt, was dann passiert, wenn er flunkert. Ja? Das Thema Halluzination beschäftigt uns bei KI immer noch sehr und es ist eigentlich ein ständiger Begleiter. Und genau deshalb brauchen Organisationen jetzt nicht nur Tools, sondern auch ganz klare Regeln. Sie brauchen nicht nur Begeisterung, sondern sie brauchen Kompetenz, nicht nur Pilotprojekte, sondern Orientierung. Das heißt nicht, dass man jetzt in Panik verfällt, weil Panik ist selten eine gute Digitalstrategie. Aber es heißt, abwarten ist keine neutrale Position mehr. Abwarten bedeutet, dass Nutzung trotzdem passiert, aber eben ungesteuert. Und die Sozialwirtschaft muss KI nicht kopieren, wie sie in Konzernen bzw. in der Industrie eingesetzt wird. Sie muss ihren eigenen Weg finden. Einen Weg, der Entlastung schafft, ohne Fachlichkeit zu entwerten. Einen Weg, der Prozesse verbessert, ohne Menschen auf Datenpunkte zu reduzieren. Einen Weg, der Mitarbeitende beteiligt. KI ist da, sie wird besser, sie wird schneller und sie wird normaler. Die eigentliche Frage lautet, gestalten wir diese Veränderung gemeinsam oder passiert sie uns nebenbei? Und genau darüber möchte ich heute mit Ihnen sprechen. Und bevor wir darüber sprechen, wie Transformation gelingt, ist eine kurze Standortbestimmung ganz spannend. Es gibt von Gartner ein Modell, ein Fünf-Stufen-Modell, wo Organisationen sich einteilen können oder eingeteilt werden, wo man sich eigentlich befindet. Es gibt die Stufe 1, das heißt, das Bewusstsein ist da. Es gibt KI, man weiß grundsätzlich um die Stärken und Schwächen, aber es passiert eigentlich noch nichts Strukturiertes innerhalb Organisationen. Die Stufe 2, das sind so die ersten Versuche, die gegangen werden. Es laufen vielleicht Pilotprojekte, Einzelne experimentieren mit verschiedenen Systemen und es ist aber noch nichts koordiniert. Sie wissen nicht genau, was gerade in der Organisation passiert. Und die Stufe 3, und das ist eigentlich der ganz entscheidende Sprung, das ist die strukturierte Einführung. Verantwortlichkeiten sind klar geregelt, sind klar definiert. Sie wissen, wer sich kümmert. Sie haben Regeln aufgestellt. KI wird zum ganz klaren Teil ihrer Planung. Dann gibt es die Stufe 4 und 5. Das heißt, die Integration und Optimierung in die Kernprozesse. Ganz ehrlich, ich kenne wenige Organisationen, die heutzutage auf der Stufe 4 oder 5 sich befinden. Viele sind irgendwo zwischen 1 und 2 und versuchen gerade den Sprung auf die dritte Stufe. So, und ich kann das Ganze jetzt natürlich auch übertragen auf uns persönlich. Das heißt, nicht nur auf die Organisation, sondern wir können uns auch selbst fragen, wo stehe ich eigentlich als Mensch, als Mitarbeiter einer Organisation, was die KI-Nutzung angeht. Die Stufe 1 ist erstmal die Neugier. Ja, ich weiß, ich sollte mich damit beschäftigen. Also die Stufe 0 ist, ich lehne KI ab und ich möchte mich damit einfach nicht beschäftigen. So. Aber wir sind jetzt auf der Stufe 1, es gibt die Neugier. Dann gibt es die Stufe 2, das heißt, das ist die Gelegenheitsnutzung. Ich nutze Systeme wie ChatGPT, Claude ab und zu. Ich habe einen Zugang zur Verfügung und ich arbeite damit hin und wieder. Und dann gibt es auch hier die Stufe 3, der entscheidende Sprung, die bewusste Integration. Also ich habe künstliche Intelligenz in meinen Arbeitsalltag integriert. Ich koordiniere und löse Aufgaben damit und lasse es immer mehr mit mir gemeinsam arbeiten. So, und die Stufe 4 ist dann einfach eine sehr routinierte Anwendung. Und die Stufe 5 bedeutet dann schon wirklich ein sehr intensives Wissen zu haben, rund um das Thema KI möglicherweise selbst Anwendungen umzusetzen. Das heißt, diese Stufe 5 oder 4, das ist nicht so nach man oder wonach jeder von uns unbedingt streben muss. Aber das ganze Thema von der Stufe 1 auf diese Stufe 3 zu springen, das ist etwas, was sehr wichtig sein wird zukünftig. Die Frage ist für Organisationen, wo geht die Reise eigentlich hin? Und das ist etwas, was ich sehr stark erlebe, dass Organisationen ihren Mitarbeitenden ein Werkzeug, ein KI-Tool zur Verfügung stellen, das aber gar nicht so richtig geregelt ist. Was wollen wir eigentlich? Was ist denn eigentlich das Ziel, dass wir KI-Technologien einsetzen? Und ohne so ein Zielbild wird aus einer KI für Einführung, wie gesagt, lediglich eine Tool-Auswahl. Und dabei bleibt es dann auch. Das ist manchmal vielleicht schon besser als nichts, aber Ihre Mitarbeitenden haben wenig Orientierung, was diese Initiative eigentlich soll, was Ihnen als Mitarbeitenden diese Initiative bringt. Deshalb brauchen Organisationen ein Zielbild, die Antwort auf die Frage, warum setzen wir KI überhaupt bei uns in der Organisation ein? Dieses Zielbild muss definieren, wie die Organisation durch den Einsatz von künstlicher Intelligenz Werte schaffen und was das auch für die Mitarbeitenden bedeutet. So, und so ein Zielbild sollte eigentlich mindestens 5 Fragen beantworten. Das erste oder die erste Frage, wofür setzen wir KI eigentlich ein? Was sind die 2, 3 Ziele für unsere Organisation in den nächsten, sagen wir einfach, 6 bis 12 Monaten, die wirklich entscheidend sind? Zweitens, wo liegen eigentlich unsere Hebel? Und dabei unterscheide ich einmal in der Praxis zwischen der Breite und der Tiefe. In der Breite kann man sagen, dass jeder, der von uns am Bildschirm arbeitet, kann durch KI schnell produktiver werden. Bei Recherche, E-Mails, Protokollen, das ist wie gesagt oft der erste große Hebel. Die Tiefe bedeutet, dass in bestimmten Bereichen KI Prozesse grundlegend verändern kann. Zum Beispiel in der Pflege, was das ganze Thema Sprachdokumentation angeht. In der Verwaltung die Antragsbearbeitung. In der Beratung den Zugang zu internem Wissen. Ab dem Moment entwickelt KI natürlich ein extremes Potenzial. Drittens, was soll sich verändern? Bei den Menschen und auch in Prozessen. Die Frage ist, welche Kompetenzen brauchen eigentlich meine Mitarbeitende und wie verändern sich Rollen, wenn auf einmal Routineaufgaben wegfallen? Wie sehen Abläufe aus, wenn KI von Anfang an mitgedacht wird? Und ganz wichtig ist bei so einem Zielbild, als kleiner Einschub, so ein Zielbild muss nicht perfekt sein und so ein Zielbild muss auch nicht die Zukunft der nächsten Jahre beschreiben, aber es soll, wie gesagt, eine Orientierung geben. Der vierte Punkt, was brauchen wir eigentlich dafür? Und ich denke, dass zwei Dinge entscheidend sind. Einmal natürlich eine sichere KI-Plattform bzw. KI-Werkzeuge, mit der Mitarbeitende arbeiten können. Und aber auch ganz klare Regeln, Datenschutz, Rollen, Verantwortlichkeiten und aber eben auch das Thema Budget. Fünftens, woran merken wir eigentlich, dass wir vorankommen? Das ist etwas, was ich sehr stark beobachte bei unseren Kunden. Es wird einfach ein Tool eingeführt und es gibt keine Evaluation, es gibt keine Erfolgsmessung, Erfolgskontrolle, ob wir wirklich schneller und besser arbeiten. Und das ist natürlich total wichtig, diese Kontrolle. Und eine entscheidende Frage ist natürlich, was bringt mir das alles als Mitarbeiter? Was bringt mir das eigentlich als Mensch? Warum soll ich als Mitarbeiter jetzt eigentlich ein KI-Tool nutzen? Was bringt mir das unterm Strich? Ganz platt gesagt, 8 Stunden sind 8 Stunden Arbeit, ob mit KI oder ohne KI. Und auf der Oberfläche sprechen alle über Effizienz, über Produktivität, aber unsere Mitarbeitenden rechnen natürlich still mit. Wenn KI Dokumentation übernimmt, Berichte schreibt, Anträge vorbereitet, was passiert dann eigentlich mit meinen Aufgaben, die ich bis jetzt immer übernommen habe? Werde ich noch gebraucht? Wie sehen zukünftig meine Aufgaben aus? Oder muss ich auf einmal möglicherweise viel mehr Output generieren, was dann schnell auch wieder zu einer Mehrbelastung führen kann? Also KI kann auch stressen. Das muss beantwortet werden. Entsteht durch KI mehr Raum für die Arbeit mit Menschen, für die persönliche Weiterentwicklung oder für anspruchsvollere Aufgaben? Die KI-Adoption funktioniert nicht, wenn Menschen nur verstehen, wie ein Tool funktioniert. Sie müssen auch verstehen, warum es sich für sie lohnt, diesen Weg mitzugehen. Und damit sind wir auch bei der Frage meines Titels, wie gelingt das eigentlich gemeinsam? Und bevor ich darauf eine Antwort oder versuche, eine Antwort zu geben, nochmal eine ganz wichtige Entscheidung. In der Industrie oder in vielen Konzernen lautet die Frage meistens, wie automatisiere ich Prozesse, um Kosten zu senken? Viele sprechen darüber, dass KI das neue Betriebsmodell wird. Das ist natürlich in der Sozialwirtschaft grundsätzlich anders, weil hier geht es um Menschen. Das Betriebsmodell ist nicht die KI zukünftig, sondern das Betriebsmodell ist und sind und bleiben auch zukünftig die Menschen. Es geht also um Beziehungsarbeit, die nicht an die KI delegierbar ist. Das heißt, die KI in der Sozialwirtschaft, die KI-Transformation, braucht ein gemeinsames Grundverständnis auf allen Ebenen. Klare Leitlinien, die Datenschutz, Ethik und Mitarbeitervertretung von Anfang an einbeziehen. Und ich muss sagen, ich habe eigentlich noch keine Organisation gesehen, weder im sozialen Bereich noch bei uns, noch in vielen Konzernen, wo das alles perfekt funktioniert. Das ist auch völlig okay. Das alles ist noch wirklich so neu für uns. Und das Ganze braucht auch eben Zeit. Es braucht Zeit und es braucht auch Investitionen. KI kostet wirklich viel Geld. Es würde jetzt hier auf der Bühne ein bisschen den Rahmen sprengen, über Finanzierung und KI zu sprechen. Vielleicht können wir das nachher auch noch in der Podiumsdiskussion aufgreifen. So, und es braucht auf jeden Fall Mut, Dinge auszuprobieren, von denen man vorher nicht weiß, ob sie funktionieren. Was ich aber bei einigen unserer Kunden aus der Sozialwirtschaft sehe, es gibt Muster, die gut funktionieren. Und diese Muster lassen sich eigentlich in drei Dimensionen beschreiben. Das ist einmal die Dimension der Führung, die Dimension der Mitarbeitenden und die Dimension der Strukturen, damit meine ich die unter anderem auch die MAV und die IT. So, fangen wir bei der Führung an oder tauchen wir dort nochmal ein. Führung in der KI-Transformation heißt ganz klar, Richtung zu geben, aktiv an der KI-Einführung oder an den Transformationsprozessen dran zu bleiben, Vorbild zu sein, selbst Impulse zu setzen, selber sichtbar zu lernen, so dass die Organisation es sieht und natürlich auch dafür zu sorgen, dass Räume geschaffen werden, in denen die Mitarbeitenden Dinge ausprobieren können und in denen Mitarbeitenden aus- und weitergebildet werden. Und Vorstände, Geschäftsführende, Teamleitungen, die erkannt haben, dass Vorangehen im Dialog funktioniert, das sind die Führungskräfte, die Bewegung erzeugen. Ich kann Ihnen einfach 5 praktische Impulse mitgeben als Anregung. Erstens, probieren Sie KI wirklich selbst aus. Und damit meine ich nicht nur in ChatGPT eine Frage zu stellen und eine Antwort zu bekommen, sondern gehen Sie tiefer rein, versuchen Sie unterschiedliche KI-Werkzeuge und die Wirkung davon. Setzen Sie sich wöchentliche Blocker in Ihren Kalender, um wirklich sich weiterzubilden. Das gilt im Übrigen nicht nur für Führungskräfte. Zweitens, kommunizieren Sie das KI-Zielbild und warum Ihre Organisation KI einsetzt. Finden Sie dazu eine Haltung. Drittens, das sehe ich als total wichtig an, benennen Sie innerhalb Ihrer Organisation eine Person oder einen Personenkreis, die eine Querschnittsaufgabe übernimmt, die die KI, Entwicklung, Transformation ein Stück weit begleitet und diese Person, die auch an die Führung entsprechend reportet, kommuniziert. Viertens, werden Sie konkret. Stellen Sie Ihren Mitarbeitenden ganz offiziell die Arbeitswerkzeuge, die es braucht, zur Verfügung. Und fünftens, planen Sie ein IT-Budget ein, beziehungsweise ein KI-Budget. Ohne dieses Budget wird es nicht gehen. Und was wichtig ist, genauso wie das Thema Kommunikation, ist Transformation natürlich keine Einbahnstraße. Führung muss Räume schaffen, aber Veränderung passiert erst, wenn Menschen diese Räume auch wirklich nutzen. Das gilt für alle hier im Raum, nicht nur für die Führungskräfte, also an die Personen, die keine Führungsaufgaben besetzen. Bleibt neugierig. Interessiert euch für die neue Arbeitswelt, die sich da formt. Wir haben in den letzten 10 Jahren so viel über das Thema New Work gesprochen und das, was damit zusammenhängt. Ganz ehrlich gesagt, das, was gerade vor uns liegt, das ist und wird das echte New Work sein. Unser Bundesdigitalminister Herr Wildberger spricht davon, dass lebenslanges Lernen zur Norm wird. Die Zeiten, in denen man auf einen einzigen Job für 20 Jahre spekulieren konnte, sind aus seiner Sicht vorbei. Es wird uns also eine größere Flexibilität abverlangt, wie wir unsere Berufe ausführen und welche Berufe wir zukünftig ausführen. Konkret heißt das, schauen Sie sich Ihre aktuellen Aufgaben und Prozesse an. Entwickeln Sie Thesen, wie sich möglicherweise Ihre Aufgaben und Ihr Beruf verändern wird. Und qualifizieren Sie sich gezielt weiter. Wenn ich auf Organisationen gucke aus der Sozialwirtschaft, mit denen wir arbeiten, ist manchmal zu erkennen, dass es total intrinsisch motivierte Menschen innerhalb von Organisationen gibt, die eigentlich gar nicht mandatiert sind, sich mit diesem Thema auseinanderzusetzen. Und die sorgen aber für so viel Wirbel, mit KI zu arbeiten und KI einzuführen, dass das total wertvoll ist. Und seien Sie möglicherweise diese Person innerhalb Ihrer Organisation, die sich mit KI auseinandersetzt, und an die Führungskräfte erkennen Sie diese Person innerhalb Ihrer Organisation, die intrinsisch sich mit dem Thema auseinandersetzen. So, und die dritte Ebene ist gerade in Ihren Organisationen entscheidend, die Strukturen. Ich weiß, dass in vielen Ihrer Häuser, und wir reden viel mit Mitarbeitervertretungen, eine ganz, ganz wichtige Rolle spielen. Und ich weiß auch, dass das Thema KI

keine Tools zur Verfügung gestellt werden, läuft man auch Gefahr, dass Mitarbeitende, Sie haben das Bild vorhin gesehen, auf ihren eigenen Geräten KI nutzen und damit arbeiten, was zu Datenschutzverstößen führt. Und das kann auch nicht im Ansinnen sein. Und eine MAV, die versteht, was KI tut, die selbst ausprobiert hat, die mitgestalten darf, wird ihr stärkster Verbündeter sein. Das Gleiche gilt natürlich auch für die IT, weil die KI natürlich auch eine absolut technische Betrachtung ist und Implementierung in den Organisationen halt eben auch ein IT-Thema ist. Aber eben auch nicht nur ein IT-Thema ist. Das ist ganz wichtig. Wenn wir uns angucken, dann macht KI 10%, dann macht die Technik 10% aus. Es geht 20% um Daten und es geht eben 70% um Menschen und um Prozesse. Was ich als wirkungsvolle Formate erlebt habe, aktiviert Menschen in Organisationen. Formate, die dafür sorgen, dass nicht jeder für sich einfach ein bisschen mit ChatGPT versucht, Alltagsaufgaben umzusetzen, sondern Formate, die dafür sorgen, dass kommuniziert wird. Das sind einfach ein paar Formate, die funktionieren können und die Ihnen einfach Ansätze geben können innerhalb Ihrer Organisation. Gründen Sie ein KI-Kernteam. Ein KI-Kernteam, was aus verschiedenen Bereichen sich mit dem Thema in einer Organisation auseinandersetzt. Überlegen Sie, ob Sie in einer sogenannten Use-Case-Werkstatt oder auf Deutsch Anwendungsfälle kreieren, beziehungsweise wie Sie diese Anwendungsfälle eigentlich innerhalb Ihrer Organisation entdecken. Ich hatte vorhin von der Tiefe gesprochen, das heißt, diese Anwendungsfälle schlummern in der Tiefe. Überlegen Sie, ob Sie eine KI-Sprechstunde für Ihre Mitarbeitenden aufmachen. Das heißt, dass wöchentlich oder zweiwöchentlich ganz offen ein Format angeboten wird, sich auszutauschen, untereinander, aber vielleicht auch mit Experten. Zerteilen Sie Aufgaben in zeitliche Einheiten, zum Beispiel in 90-Tage-Sprints, dass gewisse Arbeiten in 90 Tagen sich Ziele gesetzt werden und diese in diesem Zeitkorridor umgesetzt werden. Sie kennen das selbst von Projekten, Initiativen ohne ein offizielles Startdatum und ohne ein Enddatum sind oftmals zum Scheitern verurteilt. Was ich erlebt habe, dass Lernpartnerschaften total spannend sein können, die sich damit auseinandersetzen, dass Organisationen mit anderen Organisationen sich vernetzen und vorankommen. Das ist sicherlich eine Stärke in der Sozialwirtschaft, dass sie mit anderen Organisationen in den Austausch gehen, möglicherweise mit anderen Organisationen eine Entwicklung anstreben. Eröffnen Sie ein sogenanntes Transformation Board. Machen Sie also sichtbar für alle Mitarbeitenden, was im Bereich KI in Ihrer Organisation passiert. Eine mögliches Werkzeug, was ich immer noch spannend finde, ist der Blick in den Kalender. Also das heißt, wenn Sie gerade anfangen, Sie haben das Stufenmodell vielleicht noch im Kopf, wenn Sie gerade anfangen, von der Stufe 2 auf die Stufe 3 zu klettern, Sie wollen also etwas intensiver KI in Ihren Arbeitsalltag einfließen lassen, schauen Sie in Ihren Kalender, was sind meine Aufgaben für die Woche oder für die nächsten 2 Wochen und an welchen Stellen kann mich KI dort ganz aktiv unterstützen. Und entschuldigen Sie den Ausdruck, das Werkzeug der Fuck-Up-Stories kann auch helfen, einfach mal darüber zu reden, was auch nicht funktioniert, an welchen Stellen ich als an Grenzen komme, an welchen Stellen die KI absoluten Blödsinn rausspuckt und sie für unsere Prozesse möglicherweise zum aktuellen Zeitpunkt noch ungeeignet ist. Das sind einfach so ein paar Impulse, die aktivieren und die sich ein bisschen tiefgehender mit der Einführung beschäftigen. So, das ganze Thema Aktivierung ist kein nice to have, sondern es ist das eigentliche oder die eigentliche Skalierungslogik. Eine echte KI-Adoption kommt weniger von Strategie als von erlebter Relevanz. Grundsätzlich gilt, schaffen Sie Räume, in denen Scheitern erlaubt ist. Pilotprojekte, die zum Lernen da sind,

Wenn das erste KI-Projekt sofort perfekt funktionieren muss, startet niemand ein zweites. Damit das gelingt, braucht es eine Organisationskultur, die den Raum dafür bereitstellt und Beteiligung honoriert. So, und wir biegen langsam auf die Zielgerade ein. Stellen Sie sich eine Organisation vor, die nicht auf den perfekten Masterplan gewartet hat, sondern die vor 2 Jahren angefangen hat, sich mit dem Thema KI zu beschäftigen. Schritt für Schritt auf ein grobes Zielbild ausgerichtet. Mit einer Handvoll neugieriger Menschen, mit Mitarbeitenden, die gesagt haben, wir probieren das aus. Und mit einer Geschäftsführung, die mitgemacht hat und die gesagt hat, mach das, wir stehen dahinter, wir sind dabei. Und heute sieht der Alltag dort spürbar anders aus. Die Dokumentation, die früher den halben Abend gefressen hat, ist spürbar schneller erledigt und neue Kolleginnen und Kollegen finden Antworten, ohne dass erst 3 Menschen gefragt werden müssen und 5 Ordner zu durchsuchen sind. Anträge an Kostenträger gehen schneller raus, Wissen ist leichter zugänglich, wiederkehrende Aufgaben sind kleiner geworden. Und jetzt kommt der entscheidende Punkt. Die Menschen, für die soziale Arbeit da ist, merken von der KI im Hintergrund vielleicht gar nichts. Sie merken nicht, welches Tool ein Protokoll vorbereitet hat. Sie merken nicht, welche Wissensdatenbank bei einer Frage geholfen hat. Sie merken nicht, ob ein Antrag mit KI-Unterstützung schneller formuliert wurde. Sie merken nur, dass jemand mehr Zeit hat. Mehr Zeit für ein Gespräch, mehr Zeit fürs Zuhören, mehr Zeit für Begleitung, mehr Zeit für das, wofür soziale Arbeit eigentlich da ist. Und genau darum geht es. Es geht nicht um Technikverliebtheit. Es geht nicht um den nächsten Hype. Nicht um die Frage, ob wir jetzt alle plötzlich zu Experten werden müssen. Wie gesagt, nochmal, nicht alle müssen auf das Stufenmodell 4 und 5 springen. Sondern es geht um die Frage, wie wir es schaffen, Fachlichkeit zu stärken, Mitarbeitende zu entlasten und die Verantwortung dort zu lassen, wo sie hingehört, beim Menschen. KI wird den Fachkräftemangel in der Sozialwirtschaft nicht wegzaubern. Ich denke, das ist uns allen völlig klar. Aber KI kann eben Luft verschaffen. Wenn Sie heute was mitnehmen möchten, wenn Sie noch nicht angefangen haben, sich mit KI zu beschäftigen, fangen Sie an. Stellen Sie Ihrer Organisation offizielle Tools zur Verfügung oder eine Plattform. Kümmern Sie sich um ein Zielbild und um den strategischen Unterbau. Warten Sie nicht auf das perfekte Konzept. Identifizieren Sie Prozesse, die alle nerven, und fangen Sie einfach an. Und wenn Sie schon längst unterwegs sind, wenn Sie sich schon intensiv mit dem Thema auseinandergesetzt haben, machen Sie weiter und hören Sie auf, möglicherweise KI als Pilotprojekte zu behandeln. Schauen Sie sich Ihre Prozesse, Ihre Rollen, Entscheidungswege an und fragen Sie sich, was muss sich strukturell verändern, damit aus dem Piloten wirklich Alltag wird. Denn Veränderung gelingt nicht, wenn Technik irgendwo eingeführt wird und Menschen anschließend damit klarkommen. Veränderung gelingt, wenn Führung Orientierung gibt und wenn Mitarbeitende ihre Erfahrung einbringen. Und damit schließt sich der Kreis. Am Anfang habe ich gesagt, KI wird nie wieder so schlecht sein wie heute und KI wird sich nie wieder so langsam entwickeln wie heute. Wenn das stimmt, und davon bin ich überzeugt, dass es stimmt, dann ist Abwarten keine Strategie. Abwarten bedeutet, dass Veränderung trotzdem passiert. Eben nur ungesteuert. Die Frage ist also nicht, ob KI die Sozialwirtschaft verändert. Die Frage ist, ob Sie diese Veränderung gestalten oder irgendjemand nur noch auf Sie reagiert oder Sie nur noch irgendwann reagieren. Es muss nicht alles perfekt sein, es muss nicht alles alleine gedacht werden, aber es muss bewusst gedacht werden. Und vielleicht ist das am Ende der beste Maßstab, wenn Menschen in zwei Jahren sagen, wenn wir als Organisation nutzen KI und wir haben mehr Zeit für das Wesentliche, für den Menschen. Vielen Dank für Ihre Aufmerksamkeit. Thank you.

0: Genau, KI war natürlich ein Begleiter bei diesem Vortrag, neben mir. Für diesen Vortrag habe ich verwendet, ich habe viel diskutiert oder mich auseinandergesetzt mit verschiedenen Tools, ChatGPT, Claude, verschiedene Build-Tools, das haben Sie vielleicht gesehen, dass ich damit gerne rumexperimentiere. Genau, also verschiedene Tools, die mit mir gemeinsam Hand in Hand gegangen sind.
1: Ich nutze tatsächlich relativ viel ChatGPT zum Ausprobieren, um Dinge zu testen. Wir verarbeiten ja viel Wissen, das sowohl vorliegt in Form von Studien und Ähnlichem, aber auch Erfahrungswissen aus unserer Mitgliedschaft. Und da können wir natürlich KI gut nutzen, um zu systematisieren und nochmal besser Erfahrungen rauszudestillieren. Genau.
2: Jetzt muss ich mich wahrscheinlich leider outen. Also für die Vorbereitung habe ich keine KI verwendet. Es ist vielleicht auch so ein bisschen das Credo, weil ich glaube, KI unterstützt mich dort, wo ich etwas produzieren muss. Also wenn wir jetzt zum Beispiel eine Präsentation erzeugen, es ist ein fantastisches Hilfswerkzeug. Aber ich habe die Hoffnung, dass in der Podiumsdiskussion meine Erfahrung ausreicht und dementsprechend habe ich jetzt keine KI verwendet, sondern... Oh, das ist natürlich diametral anders. Natürlich verlasse ich mich da auch auf meine Erfahrung oder auf das Expertenwissen, weil ich glaube, das ist halt, was häufig missverstanden wird. Ich glaube, dass KI hilft, Menschen mit Erfahrung, Experten noch produktiver zu werden. Es ist halt wirklich schwierig, wenn man komplett fachfremd ist, dann weiß man auch nicht, was man die KI fragen sollte. Das heißt, für mich in meinem Alltagsleben benutze ich die unterschiedlichsten Werkzeuge, um Sachen zu produzieren oder meine Gedanken zu strukturieren. Und das ist das im Wesentlichen. Und dazu gehört ChatGPT, Claude. Mittlerweile entwickelt sich ja auch diese KI-Werkzeuge so schnell weiter. Ich kann Bilder erzeugen, ich kann Videos erzeugen, ich kann Präsentationen erzeugen. Wenn man sich Claude anguckt, mittlerweile gibt es viele Funktionen. Es gibt so etwas wie Claude Design. Das hilft einem, um wirklich eine Webseite zu designen, und zwar Design-Funktionalitäten. Also wirklich, praktisch eine Design-Agentur an der Hand zu haben. Also viele dieser Werkzeuge, ganz unterschiedlicher Art und Weise, kann man mittlerweile nutzen im Alltagsleben. Genau, richtig.
3: Ja, ich habe auch die vorgenannten Tools im Einsatz. Bei mir geht es noch ein bisschen weiter. Ich arbeite viel mit jetzt agentischer KI. Da gibt es so ein Produkt namens N8N oder auch Claude Code, wenn es also ein bisschen technischer wird. Ich kann aber auch empfehlen, mal den Blick zu werfen auf einige Startups. Da gibt es nämlich gerade ganz interessante Lösungen, und zwar auch im Bereich von Chatbots. Übrigens eine ganze Reihe deutscher Lösungen, genannt Langdoc oder Nenner AI. Die sind so eine Art Meta-Bot, das heißt, die haben gar keine eigene KI eingebaut, sondern greifen auf Dienstleister aus den USA in der Regel zurück. Und da kann ich aber auch prompten und kann auch so ein bisschen Automatisierung nutzen und habe noch ein paar Zusatzfeatures, die in Deutschland gehostet werden. Also zum Beispiel so ein Privacy-Filter, dass ich automatisch bei einem Prompt personenbezogene Daten herausgefiltert bekomme. Also ganz coole Sachen, da lohnt man einen Blick.
4: Ich muss da differenzieren, weil für mich ist ein Unterschied, nutze ich es privat oder nutze ich es dienstlich. Privat ist es so, dass es einerseits natürlich spannend ist, Sachen zu recherchieren, Informationen in der Form auch mitzunehmen. Und dann vielleicht der zweite Part ist da eher so das Kreative, was schon spannend ist, das auszutesten. Und wo man natürlich auch jeden Tag Berührung hat durch Social Media. Und man kriegt natürlich auch ganz viel Input und dann ist man automatisch dabei. Dienstlich ist es natürlich so, dass das für uns ein Riesenthema ist an der Schule. Und dass, ich sag mal, die Wolke über uns schwebt und wir gerade dabei sind, das zu sortieren. Und für mich war es so, wo ich wusste, okay, heute ist das Thema hier und ich darf mich einbringen. Überlegt man natürlich, wo haben wir Schnittpunkte, wo stehen wir gerade? Und das finde ich ziemlich spannend, das heute vielleicht in irgendeiner Form A zu begleiten und B natürlich auch zu gucken, wie geht unser Weg da weiter. Weil es da natürlich auch einerseits so ist, wir haben die Kids, die aus ihrer Lebenswelt kommen, und wir haben dann das, was ich sag mal Schule auch bieten muss, den Raum, die Begleitung, den ganzen ethischen Prozess, den Datenschutz und so weiter. Und das ist halt die große Aufgabe. Und da sind wir gerade dabei. Ich persönlich schaue dann, welche Lehrinhalte kann ich nutzen, was macht Sinn. Und natürlich, welche Lehrinhalte oder Plattformen, Techniken, Apps gibt es, die auch für Schüler interessant sind. Das sind da, glaube ich, auch wieder die beiden Ebenen.
2: Ich versuche das immer mit zwei Anekdoten zu vermitteln. Das erste ist, und das ist jetzt vielleicht ein bisschen technisch, sachlich, es gibt am Ende des Tages drei Varianten von KI. Das ist, ich sag mal, das, was man landläufig und das es schon seit 30 Jahren gibt, ist, was ich mal unter dem Stichwort Automatisierung als Automatisierung abtun würde. Das ist, was man in der IT oder in einem technischen Umfeld über Skripte und so weiter schon die letzten 30 Jahre machen konnte. Ja? Und da ist dann manchmal ein bisschen Intelligenz mit drin, mit Regex-Expressions und so weiter, das so ein bisschen intelligent wirkt. Das ist so diese Basisvariante. Und dann gibt es das, was so in den ab 2015 relativ bekannt wurde, ist das Thema Natural Language und alles, was damit zu tun hat. Das ist das ganze Konstrukt Machine Learning. Das ist häufig, worauf ein Großteil der Technologien, die man auch die letzten Jahre gelernt hat, automatische Übersetzungen. Das ist so ein klassischer Fall dafür. Und dann gibt es jetzt, und alleine das ist, glaube ich, bei vielen noch nicht so richtig angekommen, welches Potenzial da ist. Und dann ist natürlich in den 2020ern, vor ein paar Jahren, mit diesem Quantensprung des Large Language Modells, sind diese generativen KI-Funktionalitäten mit dazu gekommen. Und generativ, und das, da kann man sich jetzt drüber streiten, manche dichten einer solchen KI Bewusstsein zu, ja, und auf der anderen Seite kann man sagen, technisch gesehen ist es weiterhin ein komplett stochastisches Modell, es ist Vorhersage von etwas. Ja, und je mehr Informationen ich habe, desto besser ist meine Vorhersage. Aber das ist so ein bisschen die technische Ausprägung, die aber für die meisten Leute vielleicht gar nicht so interessant ist. Ich glaube, und das haben wir vom Stimmungsbild schon ganz gut gehört, KI im Alltag bedeutet heute für die meisten eine bessere Google-Suche, also Recherche betreiben. Und das haben wir auch gesehen und das machen viele mit Sicherheit im privaten Umfeld und auch mittlerweile im beruflichen Umfeld. Und da vergleiche ich tatsächlich, wo wir mit der KI stehen, ungeachtet davon, was man jetzt, ich sag mal, sozial oder ethisch hinter der KI sieht, aus einer Entwicklung in den nächsten Jahren, kann man eigentlich das, was wir heute mit KI haben, vergleichen mit der Erfindung des Computers oder der Erfindung des Autos. Und viele kratzen an der Oberfläche hinsichtlich Suche. Aber was schon spannend erwähnt wurde, ist, der richtig spannende nächste Schritt ist, nicht nur suchen und Recherche betreiben, sondern Aufgaben aneinanderreihen. Also der richtige Mehrwert, und ich glaube auch, der für Unternehmen existiert, gerade auch in der Verwaltung, ist, wir reden nicht nur von einzelnen Automatisierungsschritten, wir reden von Automatisierungsketten. Wirklich eine Aufgabe, die wird bearbeitet, hat einen Input und einen Output und dieser Output fließt in die nächste Aufgabe, praktisch in die nächste Abteilung, die dann damit weiterarbeitet. Und diese Verkettung von Aufgaben, das ist eigentlich wirklich der Quantensprung und das ist wirklich vergleichbar, wenn man sich mal überlegt, wie hat es denn angefangen, als der Computer erfunden wurde. Ja, da gab es dann Lochkarten, man hat ein paar einfache Programme geschrieben und wenn man sich heute das Ökosystem, was um den Computer entstanden ist, überlegt, ich glaube, dass es sehr ähnlich sein wird mit der KI. Wir sind gerade am Anfang, überhaupt rauszufinden, was alles möglich ist und ich glaube, dieses Ökosystem wird sich genauso entwickeln und für den Menschen sich so darstellen wie die Erfindung des Computers oder die Erfindung des Autos mit allen Konsequenzen, ja, positiv oder negativ, die damit einhergehen.
3: Naja, für mich ist der wesentliche Unterschied eigentlich, dass KI nicht deterministisch ist. Was meine ich damit? Also wir alle kennen Computer dadurch, dass man etwas eingibt und ein erwartbares Ergebnis bekommt. Ich gebe mein Passwort ein und dann habe ich Zugang zum Programm. Oder ich mache eine Überweisung am Computer oder ich tippe etwas und ich weiß genau, was passiert. Ich bin Wirtschaftsinformatiker und ich bin darauf getrimmt worden, schon immer Programme möglichst zuverlässig funktionieren zu lassen. KI ist aber genau so gebaut, dass man eben nicht hundertprozentig vorhersagen kann, was dabei herauskommt. Und das macht es für manche natürlich auch so ein bisschen, ja, vielleicht furchteinflößend oder etwas, es lässt es erstmal neu erscheinen. Denn die KI soll eben genau in der Unschärfe arbeiten. Sie soll vielleicht mein Gesicht erkennen. Das kennen manche von Ihnen, vielleicht auch die, die noch kein KI nutzen. Wenn Sie ein Smartphone schauen und Face ID nutzen oder so eine Gesichtserkennung, auch das ist KI, die heute schon stattfindet. Und dieses Neue, ich glaube, das braucht ein bisschen Zeit, bis wir uns darauf eingelassen haben, das Verstehen, das ist wirklich auch eine kleine Revolution im Vergleich zur IT, ist aber an vielen Stellen auch nur Software oder auch nur IT. Also auch eine Veränderung von Technologie, die wir eigentlich auch schon kennen, wo wir eben noch besser lernen müssen, mit umzugehen.
0: Wenn wir uns die Zeitachse ansehen, wie schnell das eigentlich alles ging, ja? Also das heißt, die Geburtsstunde von ChatGPT liegt 3,5 Jahre zurück, und wie viel in dieser Zeit jetzt schon passiert ist, da wird einfach noch ganz, ganz viel passieren. Wir sind am Anfang und die Entwicklung wird einfach rasend schnell voranschreiten. Ja.
5: Ja, KI ist ja sowas wie eine riesige Bewegung, was sich eben jetzt in Monatsschritten ständig verändert. Und dazu muss ich ja erstmal eine Haltung finden. Und um es gestalten zu können, brauche ich ja eigentlich erstmal eine Haltung der Offenheit, dass ich sage, ganz gleich, ob mir das jetzt gefällt oder nicht, spielt gar keine Rolle. Ich bin bereit, mich darauf einzulassen und mich damit intensiv zu beschäftigen, um überhaupt in diese Phase zu kommen, dass ich es auch sinnhaft oder nicht sinnhaft anwenden kann, Grenzen setzen kann oder nicht. Und man darf sozusagen nicht in der Stelle verbleiben, nee, ich weiß jetzt nicht, ob ich das wirklich will, und dann bleibe ich stehen und dann ist der Zug weg.
4: Also ich sehe es so, wir haben es eigentlich schon vor der Haustür oder müssen damit arbeiten, weil es letztendlich so ist, dass es uns eigentlich schon links und rechts überholt. Also ich vergleiche das so ein bisschen mit dem Thema Social Media, was vor Jahren so im Kommen war, wo wir als Schule auch überlegt haben, wie kannst du jetzt reagieren, und wo uns die Zeit einfach davongelaufen ist. Jetzt steuern wir eigentlich zurück, weltweit, sage ich mal, und versuchen Regularien zu finden, wie wir damit umgehen. Und das Gleiche, sehe ich zumindest die Gefahr, passiert uns mit der KI, wenn wir jetzt nicht lernen, damit umzugehen. Ja, und unsere Schüler machen es uns vor, die sind den ganzen Tag am Handy, die haben Zeit, die nehmen sich auch die Zeit und die fangen einfach an zu probieren. Und das auch mit einem Risiko, das ist ganz klar. Und das Problem ist, was ich sehe, die konsumieren ja nur. Ein Schüler hat mal gesagt, er googelt nicht mehr, weil wir das Thema hatten, ja, was ist der Unterschied zwischen ChatGPT und Google? Der hat gesagt, bei ChatGPT gebe ich ein und er kriegt sofort komplett die Lösung und kann es ausdrucken. Das zeigt uns, wo die gerade stehen. Und wir müssen sie da wahrscheinlich abholen. Und es geht, glaube ich, nur in verschiedenen Schritten. Also erstens ist, glaube ich, das Thema, wie verstehen die KI und wie können wir auch eine KI erklären, die ja kognitive Prozesse übernimmt. Na, das ist das Erste. Das Zweite ist, wir müssen die Kompetenz vermitteln, das Ganze anzuwenden, auch sinnhaft anzuwenden. Und der dritte Schritt ist am wichtigsten, ist so das Thema Reflektieren. Wir müssen lernen oder den Schülern auch beibringen, dass das, was sie tun, reflektieren, hinterfragen. Sonst machen die das irgendwann nicht mehr. Und wir haben ja mal die These aufgestellt, das kann sogar zu einer Volksverdummung führen, wenn wir nicht diesen Weg gehen. Ne? Und der letzte Schritt, der ist vielleicht auch ganz wichtig, und das ist die große Chance, die ja auch heute thematisch irgendwie eine Rolle spielt. Die große Chance ist, dass wir das Ganze dann eben mitgestalten können. Das heißt, wenn wir reflektieren und nicht mehr konsumieren und das gut anwenden können und die wissen, wie funktioniert so eine KI, mit Lernen und wie auch immer, dann können wir kreativ mitgestalten. Und das ist, glaube ich, die Aufgabe, zumindest in unserem Bereich. Und das ist, glaube ich, die gleiche Aufgabe wie in allen anderen sozialen Bereichen, weil da pluppen die Themen ja genauso auf. Und ich glaube, da sitzen wir alle in einem Boot.
3: Ich glaube, da ist die Schule nur ein Spiegel dessen oder des Problems, vor dem wir alle stehen. Also wir haben sehr viel zu tun mit Organisationen, wo wir uns um das Thema Datenschutz kümmern sollen. Und ich verstehe auf der einen Seite natürlich, dass wir offen sein wollen und gucken wollen, wo sind denn die Anwendungsfälle. Aber wir beobachten eben auch, dass wir, wenn wir zu langsam werden oder zu langsam sind bei der Umsetzung von auch Struktur, von vielleicht einer Lenkung, Begleitung von KI-Einsatz, dann werden wir links und rechts überholt. Für mich war das viele Jahre lang ein großer Kampf als Datenschützer mit dem Thema WhatsApp in der sozialen Arbeit. Und ich kann mich an Aufsichtsbehörden im Datenschutz erinnern, die mir mitgegeben haben, gerade Diakonie und andere, WhatsApp in der Jugendarbeit, in der Jugendhilfe ist verboten. Aber wenn Sie einmal erlebt haben, wie in Beratungsstellen dann auch sich das Medium fest etabliert hat, dann kriegt man das nicht mehr weg. Und wir haben nur eine Chance, es zu gestalten, wenn wir auch in diesen unsicheren Zeiten, in dieser Verwirrung, was ist denn eigentlich KI, ist trotzdem lernen, in kleinen Schritten iterativ an diesem Thema dran zu bleiben. Und ich beobachte, dass eben schon viele Organisationen sich unheimlich schwer damit tun, während eigentlich der Markt überrollt wird von Lösungen, die durchtränkt sind von KI. Und da müssen wir schon einen Hebel finden, das besser, aktiver zu gestalten, mitzugestalten.
1: Ja, das würde ich gerne nochmal unterstreichen. Das ist auch ein Thema, das wir viel beobachten bei uns im Verband, dass wir jetzt bei KI die Dinge wieder machen, die wir eigentlich schon bei Digitalisierung gelernt haben. Nämlich, dass wir nicht bei dem Tool anfangen, sondern bei der Frage, was wollen wir eigentlich damit, was sind eigentlich unsere Ziele, und uns dann angucken, was brauchen wir, wo haben wir die größten Hebel, und dann irgendwann gegen Ende, das war, glaube ich, auch eine Sache, die Nils in seinem Vortrag nochmal herausgestellt hat, dass man erst dann hinschaut, welche Tools nutze ich eigentlich. Und ich glaube, im Falle KI besteht natürlich parallel die Herausforderung, erstmal zu verstehen, was kann KI eigentlich? Welche Anwendungen könnte ich mir denn überhaupt vorstellen? Ne? Aber dadurch, dass diese Frage so groß ist, springen immer alle so ein bisschen zum Tool. Und ich stelle fest, es ist so ein bisschen damals auch wie bei den Apps und Ähnlichem, ne? Wo dann alle gesagt haben, wir brauchen jetzt auch eine App, wir brauchen jetzt auch irgendeine KI-Lösung. Und dann wird die eingeführt. Und dann fragen irgendwann wieder die Mitarbeitenden, warum haben wir denn das jetzt gemacht? Warum haben wir denn zuerst dieses Tool ausgesucht und nicht irgendwas, was mir hilft? Und deswegen würde ich nochmal bestärken, tatsächlich sich auch mit dem Thema Haltung und mit dem Thema Bildung und Befähigung zu beschäftigen, und zwar langfristig und nicht nur in einzelnen Impulsen für Mitarbeitende und Ähnliches.
6: Ich habe ja mal gelernt in der Didaktikausbildung, dass wenn man sich für was motivieren will, immer gut ist zu sagen, was sind denn positive Ziele? Also warum mache ich denn das eigentlich? Vielleicht könnten wir mal so ein bisschen zusammentragen, was sind denn eigentlich für den Sozialbereich Ziele, bei denen uns KI helfen kann oder auf die hinzuwirken, die Situation zu verbessern?
5: Ich kann ja gut bei Herrn Schruckmeier und Ihrem Vortrag anknüpfen. Sie haben ja nochmal sehr deutlich gesagt, soziale Arbeit ist im Kern erstmal Kommunikation und Begegnung zwischen Menschen. In allen Facetten, die wir in der sozialen Arbeit haben. Und das in einer hohen Fachlichkeit und Qualität. Und alles andere sind Unterstützungsprozesse. Und jetzt die Fragen, wie kann uns die KI helfen, Unterstützungsprozesse so zu gestalten, dass wir zu unserer eigentlichen Aufgabe, nämlich Begegnung zwischen Menschen, die Menschen unterstützen, dass wir da hinreichend Zeit und Qualität haben. Natürlich mit dem großen Fragezeichen, Sozialwirtschaft ist alles zu teuer, wollen wir alles einsparen, das klammern wir jetzt mal aus. Also, und daran würde ich immer bei Unterstützungsprozessen fragen. Das nimmt auch diese große Angst weg, der Computer ersetzt dann den Kern der Pflege oder der Beratung. Das wird er hoffentlich nicht tun, und da sind auch die Grenzen. Aber ich glaube, bei Unterstützungsprozessen haben wir viel Luft nach oben.
2: Darf ich da etwas ergänzen? Ich kann das nur unterstreichen, denn das sehe ich bei meinen Kunden in der Sozialwirtschaft. Die Regulatorik steigt, die Anforderung an administrative Prozesse steigt, und alle diese Aktivitäten, Prozesse nehmen Zeit weg, um sich mit den Menschen zu beschäftigen. Das heißt, genau diese ganzen unterstützenden Prozesse, und dafür ist eigentlich die KI oder grundsätzlich Technologie eigentlich prädestiniert, da Entlastung zu schaffen. Jetzt passiert aber Folgendes, was mir häufig auffällt, und ich glaube, dass einfach KI an die Oberfläche spült, was wir seit 20, 30 Jahren nicht richtig gut machen. Wir negieren nämlich, und das haben Sie auch erwähnt, negieren das Thema Prozesse. Und negieren eigentlich, dass KI ist ein Werkzeug, das uns helfen kann, einfacher zu arbeiten, gerade in diesen Verwaltungsthemen, aber man immer noch an alten Prozessen, das haben wir schon immer so gemacht, festhängt. Ein gutes plastisches Beispiel: Ich hatte den Luxus, vor 4 Wochen meine eigene Firma zu gründen, und ich bin unbelastet von irgendwelchen Verwaltungsprozessen. Mein einziges Credo war, ich möchte damit so wenig Aufwand haben wie möglich. Und es gibt Werkzeuge, KI-Werkzeuge, ich muss mich nicht mehr wirklich um die Buchhaltung kümmern, ich muss mich nicht mehr um Lohnabrechnung kümmern, ich muss mich nicht um Vertriebstätigkeiten kümmern. Das sind alles unterstützende Aufgaben für mich, die eigentlich mein Job ist, mit Kunden zusammen an Lösungen zu arbeiten. Diese ganzen Prozesse kann ich mit KI automatisieren. Und dadurch, dass ich keine alten Prozesse hatte, an die ich mich festklammere, sondern komplett neu denken konnte, konnte ich mich hochgradig automatisieren. Und ich glaube, das ist ein fantastisches Beispiel für, wie KI helfen kann, wenn man die Technologie paart mit Menschenwissen, was brauchen wir eigentlich, eine Haltung dazu hat und tatsächlich auch mal sich dahin begibt, die Prozesse anzupassen, die in der Organisation existieren. Und diese Kombination ist die wichtige.
3: Also ich denke, dass genau da KI auch eine Chance hat, dass wir mal so ein bisschen über den Tellerrand hinausblicken und auch lernen können. Das mag so bei Sprachdokumentation sein oder Schnittstellen, großes, aufwendiges Thema, wenn verschiedene IT-Systeme miteinander verknüpft werden müssen. Das dauert unheimlich lange, ist unheimlich teuer in der Investition. Ich habe es von Krankenhäusern gehört, die geben pro Schnittstelle über 1 Million Euro aus, um die Schnittstelle zu programmieren. Das dauert dann 1-2 Jahre. Das wird KI deutlich schneller und besser und einfacher machen. Es gibt aber auch lustige Anekdoten. Wenn man sich heute mal Dienstplansoftware anguckt und eine automatische Planung von Diensten, dann fragen viele nach KI-basierten Dienstplänen. Man hat aber auch festgestellt, dass Dienstpläne mit so einer klassischen Heuristik, also einem smarten Algorithmus, der dann eine Planung von schon vornimmt, häufig noch besser ist als die KI. Wenn man sich aber auch anguckt, warum ist denn dann KI so gewünscht und gefragt, also klar der Hype, aber eigentlich ist ja auch die Aufgabe desjenigen oder derjenigen, die die Entscheidung trifft, wer jetzt an den schönen langen Wochenenden in Dienst muss und nicht, etwas, was man gerne an die KI delegieren würde, um den Prozess des Schwarzen Peters ein bisschen outzusourcen. Ob das mal irgendwann gelingt, ist eine andere Frage. Aber wesentlicher finde ich noch der Punkt Nebenprozesse, Unterstützungsprozesse. Die Politik hofft vielleicht darauf, dass man da nochmal irgendwie Geld einsparen kann. Ich glaube, das ist eine Fehldiskussion. Denn wir müssen auch sehen, dass viele, die hier im Raum sind, aus Einrichtungen kommen, die vor gewaltigen Herausforderungen stehen. Und zwar nicht nur im heutigen, sondern auch in den nächsten 5 bis 10 Jahren. Die allen Projektionen zufolge wird die Anzahl der pflegebedürftigen Menschen stark ansteigen. Und ich glaube auch, dass wir nie wieder so viel Personal haben werden wie heute, um diese Pflegewelle, in der wir uns befinden, weiter zu bewältigen und zu managen. Das heißt, wir brauchen irgendwelche Ideen, wie wir diese Arbeit effizienter gestalten, und zwar nicht den Kontakt zwischen den Menschen, sondern eben all das, was lästig ist, zum Beispiel Dokumentationen. Wenn ich weiß, heute benötigt eine Pflegekraft 1 Stunde von ihren 8 Stunden Arbeitszeit nur fürs Dokumentieren, dann ist das eine Ressource, die wir nutzen können, um in Zukunft eben diese Herausforderung auch besser zu begegnen. Ja, ich möchte nochmal sozusagen eine kleine Lanze brechen, auch für Daten und auch für Dokumentation. Denn KI wird nicht funktionieren und gehen. Das ist ja keine Intelligenz. Das ist ja, wir haben vorhin schon gehört, das sind Wahrscheinlichkeiten. Und ich möchte vielleicht mal einen kleinen Vergleich ziehen. Also auch diejenigen im Raum, die jetzt noch keine KI nutzen. Vielleicht fahren Sie ein Auto, was nicht ganz so alt ist, erst ein paar Jahre jung, und was in Notsituationen eine Bremsung automatisch herbeiführt. Weil zum Beispiel ein Tier über die Straße läuft oder ein Ball über die Straße kullert. Und wir haben in den letzten Jahren gesehen, dass viele Entwicklungen im Automobil dazu führen, dass die Unfallrate runtergeht, dass im Straßenverkehr weniger Menschen zu Tode kommen oder weniger Menschen verletzt werden. Und so ähnlich ist das eigentlich auch, weil gefragt wurde nach den Use Cases, bezogen auf den Bereich Soziales und auch auf die Pflege. KI wird eine ganz große Rolle spielen beim Thema Prävention. Und ich kann nur da präventiv wirken oder zielgerichtet auch Ressourcen hinschicken, wo ich merke, ich habe eine Situation, auf die ich reagieren muss. Und das geht nicht ohne Dokumentation. Also wenn man sich heute mal anschaut, es gibt Sturzsensorik, es gibt mittlerweile Raumsensorik, die kann man natürlich kritisch hinterfragen und sagen, ja, ist das der Überwachungsstaat mit einer Kamera oder Radar-Scannern in jedem Raum? Auf der anderen Seite, wenn es mir noch länger ein selbstständiges Leben zu Hause ermöglicht, um dann zielgerichtet Hilfe zu holen und nicht erst vielleicht viele, viele Stunden nach einem Sturz, dann kann es auch eine Verbesserung sein von einer Lebenssituation oder vielleicht auch zu einer Entlastung führen, über die wir schon auch nachdenken müssen. Das sind kritische Fragen, auch ethische Fragen, aber eben auch eine Chance. Nur dafür brauchen auch die Daten, weil sonst wären wir nicht in der Lage, genau solche Lösungen herbeizuführen.
0: Genau, ich würde ganz gerne noch einmal auf das Thema Flaschenhals Bezug nehmen. In der Theorie ist die Technik da und in der Theorie sozusagen dürfte dieser Flaschenhals auch nicht da sein, aber in der Praxis ist dieser Flaschenhals definitiv da. Das heißt, wirkliche Entlastung oder wirkliche, zum Beispiel bei den Bauanträgen, also nur weil Sie jetzt meinetwegen ein ChatGPT zur Verfügung haben und einen Suchschlitz oder einen Frageschlitz, das wird Ihnen auch nicht bei Ihrem Bauantrag helfen. Das heißt, es geht um Prozesse und es geht um Anwendungen. Und wenn Sie sich das Prozessmodell nochmal vor Augen führen, was ich vorhin gezeigt habe, die Realität ist doch, dass auch extrem viele Organisationen, die auch hier heute im Raum sind, dass sie eigentlich auf Stufe 0 oder auf der Stufe 1 sind und möglicherweise gerade auf die Stufe 2 gehen. Das heißt, man muss Schritt für Schritt vorgehen und man muss erstmal etwas zur Verfügung stellen. Aber wenn wir dann dahin gehen, dass zukünftig Bauanträge einfacher funktionieren, dann muss das in Anwendungen umgesetzt werden. Da hilft uns keine ChatGPT oder Claude-Lizenz. Das heißt, da müssen Anwendungen programmiert werden. Da müssen Anwendungen, ob das Agenten sind oder ob das Assistenten sind, damit muss man sich beschäftigen. Das kostet Zeit, das kostet Geld und das kostet definitiv auch Motivation. Und das ist wirklich ein Flaschenhals. Nicht nur hier in dieser, nicht nur in der Sozialwirtschaft, sondern in vielen, vielen Organisationen. Theoretisch ist alles da. Die Praxis sieht wirklich ganz, ganz anders aus. Das muss man einfach sagen.
4: Ich habe kurz überlegt und intensiv gelauscht. Habe so mehrere Punkte, wo ich gedacht habe, Flaschenhals haben wir ganz viele. Ich sehe einen großen Flaschenhals in dem Thema Zeit, weil, wie gesagt, die Zeit läuft meistens gegen uns oder wir müssen versuchen, Schritt zu halten. Das ist das erste große Thema. Und die zweite Frage, wir hatten viel administrative Geschichten, Sozialbereich, aus dem Blickwinkel des Wissensvermittelns. Ist es für uns natürlich ganz spannend, mal drauf zu schauen, wie funktioniert das? Wir haben vorhin bei der Abfrage auch gesehen, jeder von uns recherchiert auch mittlerweile eben, ist ganz normal, man googelt eben nicht mehr, sondern chattet oder kriegt es über Gemini gleich angezeigt, die komplette Lösung. Das heißt auch, in Schule stellt sich die Frage, wie gehen wir mit dem Wissen um? Das heißt, normalerweise, sage ich mal ganz plump, muss ich nicht mehr alles wissen. Ich muss nur wissen, wo es steht, wie es geht und wie ich es verwenden kann. Also auch da wieder der Umgang eigentlich damit, das ist, glaube ich, unsere Aufgabe in der Schule. Und das belegen lustigerweise auch Studien. Ich habe mir gedacht, okay, die Kids, die machen eigentlich nur Blödsinn. Den ganzen Tag am Handy, egal auf TikTok, Snapchat, überall ist KI dabei und eigentlich machen die nur Daddelei. Memes, Videos, Bilder, freuen sich drüber und wie auch immer. Ne? Aber nein, wir erleben das sowohl in der Schule anders, als auch, wie gesagt, die Wissenschaft belegt das. Die CHIM-Studie, die aktuelle von 2024/25 hat herausgefunden, dass 74% die KI nutzen, um Hausaufgaben zu machen und um zu lernen. Und dann kommt in den vorderen Bereichen eigentlich immer auch, ich schaue mir an, wie was funktioniert, wenn ich ein Problem zu Hause habe. Das heißt, wir schauen nicht mehr die dicke Bedienungsanleitung an, na, und tun vielleicht auch nicht mehr YouTuben und ein Tutorial angucken, sondern bei ChatGPT kommt sofort auf den Punkt die Lösung halt. Na, also wir gehen anders um. Sparen natürlich auch Zeit, aber dieser Umgang, das ist, glaube ich, die entscheidende Sache, wo man drauf gucken muss. Und das macht es für uns gerade ziemlich spannend, was da an der Schule auch so passiert. Ja, erst dann kommen die kreativen Prozesse. Erst dann kommt, die finden cool, mal ein Video zu machen oder eben auch andere Sachen kreativ. Aber die Wissensvermittlung steht auch bei den Kids ganz oben und das birgt ja auch eine Chance. Bloß wir müssen uns da auf den Weg machen. Und das wird uns so in den letzten Wochen, Monaten natürlich auch bewusst, wenn man so mit dem Thema arbeitet. Und das Zeitproblem ist halt wahrscheinlich deswegen, weil wir einfach alle viel Alltag haben, der auch bewältigt werden muss und diese KI-Geschichte eigentlich on top dazukommt. Die kam an die Wolke und jetzt müssen wir damit umgehen. So ist es halt.
7: Weitere Infos finden Sie auch auf der Internetseite www.diakonie-th.de. Abschließend noch einmal ein großes Dankeschön an die Mitarbeiter der Stadthalle Bad Blankenburg für die technische Realisierung dieses Mitschnittes. Das war ein Beitrag von Karin Berger, Radio SRB.

Pelikan im November 1973 geboren. Er ist in Georgia aufgewachsen, arbeitete als Bauarbeiter, trat nebenbei auf und begann somit seine musikalische Karriere in der Country-Hauptstadt Nashville. Wen haben wir sonst noch als Country-Künstler heute dabei in dieser Sendung? Little Texas ist dabei, der Nordliner, Billy Ray Cyrus und viele, viele andere, eben auch Country-Music auf Deutsch und zunächst Trace Adkins.

Das waren die Rhinestones, eine Band, die es so in der Form leider nicht mehr gibt. Die Musiker gehen getrennte Wege und jeder hat seine musikalische Richtung jetzt eingeschlagen, die er weiter verfolgen möchte. Ich durfte die Band noch kennenlernen in Niedersachsen auf der Gutalter Bichl Ballermann Ranch bei André Engelhardt. Und schönen Dank nochmal, dass ich dabei sein durfte, und wäre schön, André, wenn wir uns dann mal wieder sehen. Hier geht's weiter mit Country Music vom Feinsten bei Radio SAB, NO und OKJ.

Das war Boxcar Willi. Er stammt aus einer Eisenbahnerfamilie. Seine Vorbilder waren singende Eisenbahner und so begann seine musikalische Karriere in den 70er Jahren in England und kam mit seiner Figur als singender Wanderarbeiter in den 80er Jahren auch in den USA heraus.

Billy Ray Cyrus in der Country Time bei eurem Bürgerradius in Thüringen. Und das sind Cowboys on Radio.

0: Jetzt geht's wieder hoch in den Norden von Deutschland zum Nordliner.
1: Moin Freunde, hier ist euer Nordliner. 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

0: 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Ich bin der Nordliner und finde euch einfach riesig.
1: Danke Nordliner für diesen tollen Song. Danke euch fürs Einschalten zur Sendung Country Time. Jede Woche um diese Zeit gibt's die volle Ladung Country Music bei euren Bürgerradios in Thüringen. Mein Name ist Axel Weber. Ich hoffe, es war für jeden was dabei. Bis zum nächsten Mal.

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0: Das Saalfelder Marktfest bringt auch in diesem Jahr wieder viele Künstlerinnen und Künstler ins Städtedreieck. Mit Mein Elber wird der Marktfest Samstag eröffnet durch einen Thüringer Künstler. Hinter dem Namen steckt Carsten Schlegel, der im Interview darüber sprach, wie er sich nach 15 Jahren in einer Coverband mit seiner Musik selbstständig machte und wie Thüringen seine Musik beeinflusst. Wie würdest du deine Musik beschreiben?
1: Meine Musik, das ist eine ziemlich komplexe Frage, denn eigentlich schreibe ich gerne Songs, die mich an Sachen und an Momente erinnern. Also in dem Moment ist es ein schönes Poesiealbum von meinen Geschichten, die ich so erlebe.
0: Dein Künstlername Mein Elber spielt ja auf eine italienische Insel an. Welche Rolle spielt denn Elber in deinem Leben? Warst du schon mal dort?
1: Also das ist die meistgestellteste Frage, die ich tatsächlich immer bekomme. Das ist noch in meiner To-Do-Liste, der Besuch auf der Insel. Tatsächlich zum musikalischen Projekt hat es wenig Bezug. Allerdings mag ich die Idee, dass man so einen Raum, so eine Insel für sich hat, um so seine musikalischen Ergüsse ausleben zu können. Und insofern mag ich meinen kleinen kreativen Raum im Mittelmeer.
0: Deine musikalischen Anfänge hast du in einer Coverband gehabt. Was war denn dann der ausschlaggebende Moment, sich mit der Musik selbstständig zu machen?
1: Nun ja, das ist ein langer Prozess gewesen und eigentlich ist das die logische Konsequenz nach 15 Jahren Lieder nachspielen, dass man irgendwann den Wunsch in sich trägt und ausleben möchte, dann irgendwann mal selber Musik zu machen. Und das ist das Schönste, wirklich das Allerallerschönste, wenn man einen Song hat, an dem man teilweise bis zu einem Jahr arbeitet und irgendwann gemeinsam mit den Leuten zusammen singen kann. Und ich hatte das ja vorhin schon mal erwähnt, am Ende ist es wirklich so, dass du ein kleines Poesiealbum schaffen kannst. Und wenn du ständig nur Lieder nachsingst, kannst du zwar für dich eine Geschichte interpretieren, aber es ist nicht deine eigene Geschichte. Und deswegen ist es so ziemlich klar gewesen, dass irgendwann auch eigene Texte her müssen.
0: Und klar gewesen war das ja 2021, also mitten in der Corona-Zeit. Wie schwierig war es denn in einer Zeit, in der ja fast gar nichts ging? Musik lebt ja auch von Auftritten und so, dann selbstständig zu werden.
1: Also das Projekt Mein Elber begann tatsächlich schon vor der Corona-Zeit. Ich hatte unsagbar viele Texte unterm Kissen liegen. Ich hatte allerdings nie die Zeit, mich darum zu kümmern, ins Studio zu gehen und die auszuarbeiten. Insofern war die Corona-Zeit für mich Fluch und Segen zugleich, denn ich hatte richtig viel Zeit und richtig viel Material. Während alle auf Null gesetzt wurden, konnte ich kreativ im Studio mein erstes Album erarbeiten. Und nachdem dann der Startschuss wieder gegeben wurde, konnten wir damit rausgehen.
0: Wie gehst du denn vor, wenn du neue Songs schreibst?
1: Das ist ganz, ganz unterschiedlich. Manchmal gibt es da eine einzelne Hookline, die es schon gibt. Manchmal gibt es da aber auch ein einzelnes Gitarrenriff, an dem man sich so lang hangelt. Also so ein Song ist im meisten Falle immer so, dass er sich selbst erarbeitet. Also du brauchst natürlich immer eine Geschichte, egal ob die gut ist, egal ob die schlecht ist. Auf alle Fälle muss es irgendeine interessante Geschichte sein. Und an dieser Idee hangele ich mich dann meistens und erarbeite mir Musikalisches und Textliches. Und irgendwann, manchmal geht es schneller, manchmal dauert es ein bisschen länger, irgendwann steht so ein Song.
0: Du bist ja in Weimar zu Hause. Wie beeinflusst dich Thüringen und die Thüringer Musikszene bei deinem Musikmachen?
1: Tatsächlich liebe ich Weimar, weil es so ein Mittelding ist zwischen Natur und Kunst und Kultur. Da gibt es viele, viele Freigeister und generell in Thüringen mag ich die Musikszene auch. Leider ist es so, dass man es da als Underground-Künstler relativ schwer hat. Und da rede ich noch nicht mal nur von mir. Da gibt es so viele Künstler oder Bands in Thüringen und im Raum Weimar, die es eigentlich verdient haben, gehört zu werden. Die beeinflussen mich schon ein bisschen. Weimar beeinflusst mich insofern, weil ich da auch viele Freunde habe, mit denen ich Musik machen kann. Und ja, also ich lasse mich da gerne beeinflussen, sagen wir es mal so.
0: Und worauf können sich die Saalfelderinnen und Saalfelder bei deinem Marktfestkonzert freuen?
1: Wir haben einen ganz, ganz tollen Abend zusammen. Wir werden zusammen singen und wir werden tolle Geschichten zusammen erleben. Ich habe Lust, mit Saalfeld ein tolles Konzert zu haben, in dem wir einfach laut miteinander singen und ganz verrückt miteinander tanzen.
0: Okay, wir freuen uns auf dich. Vielen Dank für deine Zeit. Mein Elba tritt am Samstag, dem 13. Juni ab 20 Uhr auf dem Saalfelder Markt auf. Für Sie im Gespräch war Emma Hanisch und Sie hören Radio SRB.

0: Die Frage an den Prominenten.
1: Didi fragt Prominente.
0: Promis.
2: Heute Morgen habe ich einen Kreis Wegewart bei mir. Dirk Fischer, guten Morgen.
3: Nein, wunderschönen guten Morgen, Didi.
2: Ich möchte jetzt aber nicht über Wege reden. Ich möchte über was reden, was seit letzter Woche ja schon läuft.
3: Genau, seit letzter Woche Mittwoch sind wir in das Projekt Stadtradeln reingestartet hier im Landkreis Saalfeld-Rudolstadt und erfreuen uns bisher auch einer erfreulich hohen Anteilnahme.
2: Anteilnahme bei dem Wetter muss man ja sagen. Es ist nicht optimal, oder?
3: Es geht okay. Wir hatten schon schlimmere Jahre, was das Wetter betrifft. Bisher Kaiserwetter ist es nicht, aber es ist auch kein schlechtes Wetter zum Radfahren.
2: Das Stadtradeln war ja im Landkreis voriges Jahr schon ein Aufreger. Das ist ja eingeschlagen wie eine Granate, ne?
3: Das auf jeden Fall. Wir haben uns letztes Jahr bei knapp 1100 Teilnehmern knapp die 300.000 Kilometer-Marke erreicht und somit unseren Platz 5 thüringenweit erfolgreich verteidigt.
2: Das muss man sich vorstellen. 300.000 Kilometer hier nur im Landkreis.
3: Das ist wirklich der absolute Wahnsinn. Das haben, wie gesagt, wir unseren Bürgern und allen Teilnehmern an dieser Aktion zu verdanken.
2: Dann kontrollieren wir erstmal, wer alles mitmachen darf. Es gibt ja Regeln, ne? Also sowieso, wer im Landkreis seinen Wohnsitz hat, aber darüber hinaus gibt es ja auch noch 3 Varianten weiter.
3: Genau, darüber hinaus können alle Leute teilnehmen, die hier berufstätig sind, quasi Arbeit haben und auch an die Hochschule besuchen. Und darüber hinaus ist es auch möglich, wenn sie in Urlaub fahren und dann dort quasi auf Hawaii meinetwegen, können sie auch Radkilometer schrubben für unseren Landkreis Saalfeld-Rudolstadt.
2: Und wer es jetzt nicht nach Hawaii schafft, es gibt noch 2 Optionen.
3: Wenn man in einem Verein ist und hier zur Schule geht, kann man natürlich auch sehr gerne teilnehmen. Gerade die Schulen haben im letzten Jahr besonders brilliert.
2: Na, wie viel machen denn die jungen Leute aus den Schulen so am Gesamtaufkommen der Radler aus?
3: Also in den letzten Jahren war es mindestens ein Viertel, wenn nicht sogar noch mehr. Und die Tendenz ist ganz klar steigend.
2: Es gibt ja auch parallel dazu die Aktion Schulradeln.
3: Das ist korrekt, ja.
2: Was ist das?
3: Beim Schulradeln direkt dringen Schulen bundesweit im Direktvergleich gegeneinander an.
2: Gibt es denn sowohl beim Stadtradeln als auch beim Schulradeln eine Altersbegrenzung nach unten oder oben?
3: Ja, in der Regel können selbst Erstklässler schon mit der Aktion starten. Natürlich dann vorzugsweise mit ihrer Klassenlehrerin. Und natürlich sind die Grenzen nach oben offen, ne? Also selbst der 99-Jährige oder der 105-Jährige, der sich noch fit genug fühlt, sich auf 2 Rädern fortzubewegen, kann gerne an der Aktion teilnehmen.
2: Das heißt also, auch Fahrräder mit und ohne E-Bikes sind auch mit zugelassen?
3: Selbstverständlich. Also E-Bikes sind mit zugelassen und das Einzige, was nicht gern gesehen wird, sind Hometrainer.
2: Klar, logisch. Die kommen ja auch schwer auf die Straße und können auch wenige Kilometer absolvieren. Dirk Fischer, man muss sich anmelden.
3: Das ist korrekt. Man müsste sich entweder auf www.stadtradeln.de registrieren und sich die Stadtradeln-App runterladen und kann dort dann quasi ganz einfach mit dem Smartphone, das hoffentlich fast jeder schon bei sich hat, Kilometer tracken in seinem Alltag oder in seiner Freizeit. Alternativ dazu für die nicht technisch affinen Radler stellen die Koordinatoren natürlich auch sehr gerne auf Anfrage Kilometererfassungsbögen zur Verfügung, die ganz einfach wöchentlich ausgefüllt werden, dann bei uns eingereicht werden.
2: Sie haben die Koordinatoren angesprochen, da googelt man einfach nach.
3: Entweder googelt man einfach nach Stadtradeln im Landkreis Saalfeld-Rudolstadt oder wenn man eh schon einfach nur Stadtradeln die Webseite besucht, dort einfach unter den Kommunen nachschauen.
2: Es gibt ja ums Radeln herum auch überhaupt noch ganz wichtige Dinge, wie zum Beispiel Radar. Das ist jetzt nicht die Geschwindigkeitsmessung, das ist für Radfahrer.
3: Das ist für Teilnehmer an der Aktion die Möglichkeit, quasi Mängel im Radverkehr zu melden, beziehungsweise auch gewünschte Maßnahmen an die Kommunen heranzutragen, die dann dort quasi besprochen werden können und eventuell hoffentlich dann in Zukunft zur Umsetzung kommen.
2: Mängel heißt jetzt Rollsplit auf der Piste, Schlagloch heißt Gefährdung durch Autofahrer oder wie stelle ich mir das vor?
3: Das ist korrekt. Das können aber auch schon kleinere Sachen sein, wie zum Beispiel einfach nur zu hohe Bordsteinkanten, mangelnde Beschilderung oder dann auch mal vielleicht die freigegebene Einbahnstraße für den Radverkehr.
2: Wie lange läuft das Stadtradeln noch, Herr Fischer?
3: Das Stadtradeln geht jetzt insgesamt noch bis übernächste Woche Dienstag, den 23. Juni.
2: Und wenn ich eine Fee wäre und Sie dürften sich jetzt was wünschen?
3: Ja, dann würde ich mir natürlich eine unfallfreie Aktion wünschen und wenn es geht, super Wetter, damit alle Radelnden auch möglichst viel Spaß an der Sache haben.
2: Danke für alle, die beim Stadtradeln mitmachen und danke an Kreiswegewart Dirk Fischer, dass er so früh bei mir im Studio war. Ciao.
3: Ich danke dir, Didi, für die Möglichkeit, das ganze Projekt hier mit zu bewerben und ich danke recht herzlich allen Teilnehmenden aus den vergangenen Jahren sowie diesen Jahr und wünsche allen eine gute und sichere Fahrt weiterhin.

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1: Ein unachtsamer Moment und alles fühlt sich anders an. Und vor allem jungen Frauen ist heutzutage bewusst, dass es nicht gerade klug ist, sein Getränk irgendwo abzustellen oder es in irgendeiner Weise unbeaufsichtigt zu lassen. Der Grund? K.O.-Tropfen, welche man nicht klar als eine Substanz definieren kann. Es gibt hunderte Substanzen, die als K.O.-Tropfen benutzt werden können. Und was da mit einem gemacht wurde, versteht man entweder erst zu spät oder auch gar nicht. Drum ist die Dunkelziffer groß und Prävention wichtig. Überall, auch bei uns im Landkreis und da hier bis auf einige Ausnahmen bei Veranstaltungen nicht wirklich darauf geachtet wird, hat Melanie Kaul vom Jugendamt das Projekt Kein K.O. ins Leben gerufen. Beziehungsweise, ich glaube, den genauen Grund und den Anlass kenne ich noch gar nicht. Sie saß eines Tages bei uns im Sender und ich wurde gerufen und unterstütze sie jetzt dabei. Jetzt sind wir beieinander, um uns zu besprechen. Hallo Melanie.
2: Hallo.
1: Wie kamst du denn auf das Projekt? Gab es dafür einen Anlass?
2: Ja, also mein Name ist Melanie Kaul und ich bin im Landkreis für den gesetzlichen Kinder- und Jugendschutz zuständig. Und in mehreren Gesprächen mit jungen Menschen und ihren Eltern wurden mir von Erfahrungen mit solchen Substanzen berichtet. Daher startet der Landkreis in diesem Jahr mit der Initiative Kein K.O., nachdem das Thema ja auch in den vergangenen Wochen und Monaten immer öfter in den Fokus der Öffentlichkeit gerückt ist.
1: Ich habe jetzt schon gesagt, die Dunkelziffer ist wie gesagt groß. Also hast du wahrscheinlich auch keine Zahlen, wie das so bei uns im Landkreis aussieht?
2: Nein, da gibt es keine Zahlen, weil das auch nur sehr kurz nachweisbar ist und oftmals zwar die Symptome dafür sprechen, aber es nicht nachgewiesen werden konnte.
1: Wen hast du für den Projektstart alles mit ins Boot geholt?
2: Ja, da ist zum einen bei uns im Landkreis ja auch noch das Gesundheitsamt mit einem großen Präventionsanteil vertreten, die mit in der Projektgruppe sitzt. Ich habe auch einen Veranstalter mit im Boot, natürlich das Radio, den SRW und auch noch Vertreter aus der Kinder- und Jugendarbeit. Und auch ein wichtiger Partner in der Projektgruppe ist die Gleichstellungsbeauftragte des Landkreises, die sich vor allen Dingen einsetzt für den Schutz von Frauen.
1: Und was ist das Ziel des Projektes?
2: Ja, Initiativen oder Präventionsprojekte gegen K.O.-Tropfen zielen vor allen Dingen darauf ab, das Bewusstsein für die Gefahren dieser Substanzen im Nachtleben zu schärfen, potenzielle Opfer zu schützen und Täterinnen und Täter abzuschrecken.
1: Genau, und es kann ja auch nicht nur beim Abstellen passieren, dass einem was ins Getränk gemacht wird, sondern auch im Vorbeilaufen, so vor allem hier Saalfelder Marktfest, Bierfest, das ist bestimmt dort auch sehr weit verbreitet, dass das dort passiert. Und da hast du schon so ein paar präventative Sachen besorgt oder bestellt. Magst du mal erzählen, was du da hast?
2: Also unsere Initiative ganz konkret beinhaltet sozusagen eine Kombination aus Aufklärung, Sensibilisierung von Personal und auch direkten Schutzmaßnahmen. Zu den präventiven Schutzmaßnahmen gehören zum Beispiel Spikes oder auch Getränkedeckel und auch die Getränkeschutzhaarbänder, die wir auch bei diversen Veranstaltungen, in denen wir vertreten sind, verteilen werden.
1: Wann kommt das dann an die Öffentlichkeit? Also wann verteilt ihr das dann zuerst?
2: Die erste Veranstaltung, in der ich mit einem Informationsstand auch vertreten sein werde, ist im Rahmen des Saalfelder Marktfestes die Freibadparty.
1: Welche Rolle spielt dabei die Förderung durch den Landkreis?
2: Ja, die konkreten Schutzmaßnahmen müssen natürlich auch bestellt und bezahlt werden. Und da gibt es verschiedene Organisationen, die sowas auch herstellen. Da hat der Landkreis auch ein bisschen Geld in die Hand genommen, um das auch anschaffen zu können, um dann eben diese Schutzmaßnahmen auch zur Verfügung stellen zu können.
1: Vielleicht hast du zum Schluss noch was du an junge Menschen mitgeben würdest?
2: Das Wichtigste ist, aufmerksam zu sein, ne? Einfach sich der Gefahr auch bewusst zu sein. Ne? Wenn man als junger Mensch zusammen weggeht, dann auch auf sich selbst aufpassen, auf die Freunde aufpassen, Getränke nicht unbeaufsichtigt irgendwo stehen zu lassen. Wirklich auch die Schutzmaßnahmen auch zu nutzen, die vor Ort bereitgestellt werden. Und in dem Fall, das, was tatsächlich passiert ist, dann auch wirklich zu handeln. Also sprich, wenn ein Freund oder Freundin entsprechende Symptome aufweist, es dem gar nicht gut geht, ähnliche Symptome aufweist wie bei starkem Alkoholkonsum, dann wirklich auch Hilfsmaßnahmen einzuleiten. Also Security anzusprechen, gegebenenfalls ist vor Ort auch Rettungskräfte vorhanden, die wirklich anzusprechen, notfalls auch einen Krankenwagen zu rufen. Lieber einmal mehr als einmal zu wenig, weil es auch bei der Gabe von K.O.-Tropfen ja auch sehr schnell zu Überdosierungen kommen kann. Jeder Körper auch individuell auf die Substanzen, die da drin sein können. Das sind viele, viele verschiedene Substanzen, auch unterschiedlich reagiert. Und es auch tatsächlich zu lebensbedrohlichen Situationen kommen kann.
1: Genau, ich denke auch, Vorsicht ist besser als Nachsicht. Und dann danke ich dir schon mal für deine Zeit. Ich begleite das Projekt weiterhin und wir hoffen mal, dass es gut angenommen wird und natürlich auch was bringt. Und ja, danke.
2: Sehr gern.
1: Das waren Henriette Lichtenheld und Melanie Kaul. Radio SRB.

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1: Und auch heute sind Sie wieder ganz nah dran, wenn ich Sibylle Janka begrüße und mit ihr über die Veranstaltung im Monat Juni plaudere. Und da darf natürlich eine Veranstaltung nicht fehlen, nämlich das Lavendelfest. Und in dem Zusammenhang frage ich dich, bist du denn ein Kind des Lavendels? Bist du in Bad Blankenburg geboren?
2: Geboren bin ich in Rudolstadt, aber wohne seit 1960, also in Bad Blankenburg. Bin also wirklich eine echte Bad Blankenburgerin, auch meine Familie.
1: Also es blüht lila auch in deinem Garten. Und zum Lavendelfest hoffe ich, dass da auch wieder etwas mehr lila blüht ringsum.
2: Das Lavendelfest startet also am Samstag, den 20. Juni, 18 Uhr. Da haben wir handgemachte Musik mit dem Christoph Kröckel. Also er spielt querbeet, ganz tolle Musik, also ist wirklich hörenswert. Zumal ja an diesem Tag sich schon eingegruft wird, auch auf die Fädele Musik. Und er ist sowas in der Art, so handgemachte, einfach originale Musik, also 18 Uhr auf dem Markt. Ja, danach wird dann das Lavendelfest eröffnet durch den Bürgermeister und das Lavendelgefolge. Und ab 20 Uhr spielt dann die Partyband Fakes. Die sprechen für Qualität, für gute Laune, für gute Musik. Und da kann man tanzen bis 1 Uhr unter dem Lavendelkranz. Und es gibt auch noch was fürs Auge. Unsere Showtanzgruppe vom BBCC, die wird nochmal die Beine schwingen gegen 8:30 auf der Bühne. Auch ein fester Bestandteil. Und meine Jungs und Mädchen vom BBCC, die gehören einfach auch zum Lavendelfest dazu, weil sie eben auch als Verein ganz fest mit der Stadt verbandelt sind.
1: Ja, ich sehe das schon so richtig vor mir, die Beine heben.
2: Ja, das ist wirklich, also da kommt man dann so ein bisschen in Tanzstimmung. Also wir freuen uns natürlich auf gutes Wetter. Festwetter ist eigentlich, es darf nicht regnen, es darf nicht zu warm sein. Es muss so sein, dass die Leute nicht in die Bäder gehen, dass sie aber auch nicht auf die Idee kommen, zu Hause zu hocken. Es muss so durchwachsen sein, das ist Optimum.
1: Ja,
2: Erfahrungswerte nach fast 30 Jahren, Karin.
1: Wer unterstützt dich da bei der Moderation?
2: Ja, ich bin Moderatorin, wieder mit dem Thomas Persicke, der ja schon seit vielen Jahren bei mir mit im Boot ist. Und wir starten am Sonntag, den 21.06. 10 Uhr mit dem Gottesdienst unter Führung von unserem Pfarrer Manuel Kaiser, unser junger Pfarrer, auch sehr engagiert. Wunderschöner Gottesdienst früh auf dem Markt. Danach können wir uns ein bisschen in Kastelruder-Spatzenmusik frönen. Dort kommt nämlich der Morda, der letztes bei uns zu Gast war. Der Morda hat sein 20-Jähriges auch in Blankenburg mitgefeiert. Ja, das Kastelruder-Spatzendubel, die spielen dann ab 10.30 Uhr, 11.30 Uhr zur Frühschoppenmusik auf. Und dann gibt es Mittagessen wieder auf dem Markt. Wir haben diesmal das erste Mal die Volkskantine im Boot als Käterer. Ich bin gespannt, also auf gute Zusammenarbeit. Ja, und dann geht's los ab 14 Uhr mit der offiziellen Eröffnung des 29. Lavendelfestes auf dem Marktplatz. Und da erwarten wir natürlich viele, viele Gäste, unter anderem diesmal viele aus Hof Geismar, also unserer Partnerstadt. Wir haben euch das ein bisschen nachgemacht. Ihr seid ja auch gut mit euren Partnerstädten, Seifeld und Rudolstadt.
1: Genau.
2: Und wir haben diesmal 60, 70 Hof Geismar da, ihre Dornröschen und die Bergbahnkönigin wird dabei sein, die Sylvia, freue ich mich speziell ganz doll drauf, habe mit ihr schon so viele Veranstaltungen gemacht in all den Jahren. Es werden da sein die Kinder vom AWO-Kindergarten Friedrich Fröbel, der Tanzkreis, die Tanzflöhe vom BBCC, die Tanzflöhe von der Goldenen Elf in Hof Geismar, also diesmal Kindertanz und Fröbel, wir sind ja Fröbelstadt. Dann wird es natürlich die Sylvia nochmal im zweiten Part geben, dann die Krönung der Lavendelkönigin. Das ist natürlich immer das Highlight des Ganzen und die Vivien wird sich verabschieden. Und dann haben wir noch den Prominenten in der Wanne. Diesmal haben wir zwei Prominente in der Wanne. Karin, du weißt, die Wanne spricht für ewige Schönheit, ewige Potenz, ewiges Leben, ein Jungbrunnen für immer. Ich hatte ja schon überlegt, ob man dann den neuen Landrat gleich mit reinstecken. Egal, wer es nun wird, dass der dann gleich von Punkt 0 an wieder so viel Power hat. Naja, mal sehen, wer es wird. Vielleicht macht er mit. Also es wird ein bunter Nachmittag. Wir haben auch die Vereine mit, die Angebote haben, Kinder zum Spielen, natürlich Fresschen und Säufchen, sage ich immer. Die Spinnstubenfrau sind mit da. Ganz tolle Frauen, sie werden dort dieses alte Handwerk zeigen und wir machen einfach einen bunten Nachmittag auf dem Markt mit unserem Verein, mit unseren Königinnen und natürlich hoffentlich mit vielen Besuchern, Denn, liebe Karin, es ist eine Herausforderung. An diesem Tag ist Fiddle Musik. Also brauche ich nichts sagen. Es werden viele natürlich auch unterwegs sein. Aber vielleicht kann man das Lavendelfest mit einbinden.
1: Ja, da frage ich jetzt mal ganz unbefangen, wo werden denn die alle untergebracht, dass sie sich zum Beispiel schminken und ankleiden können? Wo sind da so Räumlichkeiten für die Darstellenden, die auf der Bühne sind?
2: Ja, da haben wir nur in diesem Jahr ja auch ein Problem. Wir wissen ja nicht, ob an diesem Tag die Stichwahl ist. Ja, wir haben Räumlichkeiten, ich denke im Gemeindehaus, das ist ja gleich über die Straße oben, dass sich dort die Akteure umziehen können, auch die Hoheit ein bisschen frisch machen, da sind Toiletten und so weiter. Aber ich habe so das Gefühl im Hinterkopf, das Rathaus ist bestimmt weg.
1: Oh, wir wollen jetzt mal nicht unken. Nicht, dass die sagen, es geht nicht mit rechten Dingen zu. Sibylle Janka hat schon vorausgesagt. Ja? Also
2: ich habe die Kugel befragt. Die Kugel, nein, um Gottes Willen. Nee, um Gottes Willen, das macht man nicht. Nee. Das macht man nicht. Aber man muss diesen Part einfach mit einspielen. Man muss auf alles vorbereitet sein. Ja. Es kann alles passieren, von Sturmhagel. Haben wir alles schon gehabt, dass plötzlich ein Sturm kam, es flog die halbe Bühne weg. Und wir mussten da improvisieren. Also ich glaube, 30 Jahre feiern wir ja nächstes Jahr Lavendelfest. Da könnte man schon Geschichten erzählen.
1: Stichwort Sicherheit.
2: Wir haben den Uwe Wempel mit seinem Security-Team, die schon viele Jahre ganz verlässlich sind. Man kennt ihn ja von den Heidecksburg-Konzerten, den Uwe, die hat er ja immer gemacht. Also da ist alles abgesichert. Und unsere Stadt ist auch eigentlich so ein bisschen so ein geschützter Sektor, weil die Bühne steht so an der einen Seite, dass man da gar nicht rankommt in die Stadt. Es ist, ich sag's jetzt mal mit meinen Worten, so munkelig in unserer Stadt, also so ein bisschen und hoffen natürlich auf ein schönes Fest, ohne Zwischenfälle, mit schönem Wetter und mit ganz, ganz vielen lieben Gästen, auf die ich mich schon ganz besonders freue.
1: Und wie sieht es aus mit den Parkplätzen?
2: Man kann also wunderbar parken bei uns oben auf dem Parkplatz von der Griesbachstraße. Das ist, wenn man die B88 durch Bad Langburg fährt, oben die Stadtmühlenbäckerei.
1: Genau.
2: Die kennt ja jeder, die ist ja auch sichtbar. Und vor der Stadtmühlenbäckerei fährt man einfach rein die Griesbachstraße. Und da ist gleich ein Parkplatz, da kann man über den alten Friedhof laufen. Das sind fußläufig 5 Minuten auf den Markt. Und das sind so viele Parkplätze, also ich denke, die reichen. Und wer ein paar Schritte gehen möchte und die Stadt vielleicht schon von unten mitnehmen möchte, der kann an der Stadthalle parken, riesen Parkplatz und läuft dann einfach die Stadt hoch und kann nochmal so in der Innenstadt das Flair mitnehmen. Denn da stehen ja dann auch schon einige Vereine und einige Verkaufsstände und da hat man gleich von unten alles aufgerollt bis hoch zum Markt.
1: Apropos Finanzen, was sollte man einstecken? Ist die Veranstaltung kostenfrei?
2: Die Veranstaltung ist wie seit 1997 kostenfrei. Man kann den Karin natürlich noch an diesem Tag auch in die Landessportschule gehen. Da ist nämlich der Tag der offenen Gärten von 10 bis 17 Uhr. Das Opening, wie gesagt, in der Landessportschule.
1: Na, das passt ja auch wunderbar dazu. Das war wieder eine ganze Menge. Das muss man erst mal sacken lassen sozusagen. Und dann seinen Kalender holen und sich die Termine eintragen, damit man es auch ja nicht vergisst.
2: So ist es.
1: Denn bereits Goethe sagte schon, warum denn in die Ferne schweifen? Sieh, das Gute liegt so nah. Das meinen auch Sibylle und Karin, Radio SRB.

Billy Currington, im November 1973 geboren. Er ist in Georgia aufgewachsen, arbeitete als Bauarbeiter, trat nebenbei auf und begann somit seine musikalische Karriere in der Country-Hauptstadt Nashville. Wen haben wir sonst noch als

Country-Künstler heute dabei in dieser Sendung. Little Texas ist dabei, der Nordliner, Billy Ray Cyrus und viele, viele andere, eben auch Country-Music auf Deutsch. Und zunächst Trace Adkins.

Das waren die Rhinestones, eine Band, die es so in der Form leider nicht mehr gibt. Die Musiker gehen getrennte Wege und jeder hat seine musikalische Richtung jetzt eingeschlagen, die er weiter verfolgen möchte. Ich durfte die Band noch kennenlernen in Niedersachsen auf der gut alter Bichl Ballermann Ranch bei André Engelhardt. Und schönen Dank nochmal, dass ich dabei sein durfte und wäre schön, André, wenn wir uns dann mal wieder sehen. Hier geht's weiter mit Country Music vom Feinsten bei Radio SAB, NO und OKJ.

Das war Boxcar Willi. Er stammt aus einer Eisenbahnerfamilie. Seine Vorbilder waren singende Eisenbahner und so begann seine musikalische Karriere in den 70er Jahren in England und kam mit seiner Figur als singender Wanderarbeiter in den 80er Jahren auch in den USA heraus.

0: Jetzt geht's wieder hoch in den Norden von Deutschland zum Nordliner.
1: Moin Freunde, hier ist euer Nordliner. Dieses Lied ist für all die Brückenlichter da draußen, für euch, die uns winken, wenn wir vorbeiziehen.

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1: Danke Nordliner für diesen tollen Song. Danke euch fürs Einschalten zur Sendung Country Time. Jede Woche um diese Zeit gibt's die volle Ladung Country Music bei euren Bürgerradios in Thüringen. Mein Name ist Axel Weber. Ich hoffe, es war für jeden was dabei. Bis zum nächsten Mal.

Liebe Freunde, heute Joan Chat für euch im Doppelpack zu Beginn der neuen Crossroads Radio Show. Erst mit ihrer Band The Runaways und Jerry Bomb, ihrem größten Hit, und dann nach Auflösung der Band 1980 ihr erster Soloerfolg Bad Reputation. Und damit begrüße ich euch zur neuen Crossroads Radio Show im Wartburg Radio 96.5. Mein Name ist Mario Hoffmann. Ich freue mich, dass ihr dabei seid und begrüße natürlich auch die Hörer von Radio Enno und Radio SRB. Beim letzten Mal gab es reichlich neue Musik und heute ist mal wieder All Killer, No Filler angesagt, zumindest in groben Zügen. Ich habe auch noch ein paar Überraschungen für euch. Songs, die ihr nicht jeden Tag im Radio hört, aber Mainstream ist bei Crossroads ja sowieso nicht angesagt. Mit dabei AC/DC, Motorhead. Los geht's jetzt gleich mit H-Blocks und Rising High. Ein Song, den ich immer wieder geil finde, jedes Mal, wenn ich ihn höre. Und danach gibt's Monolith aus Bremen und Mountain, zweimal richtig fette Gitarren, wenn auch auf verschiedene Art und Weise. Also los geht's jetzt mit H-Blocks und Rising High.

Liebe Freunde, wir bleiben bei harten Klängen. Ich habe für euch Trent Reznor, Karen O und Atticus Ross und ihren Beitrag zum Soundtrack des Films The Girl with the Dragon Tattoo. In Deutsch hieß der Verblendung. Und die haben sich den Zeppelin-Klassiker Immigrant Song genommen und haben den einmal richtig durch die Industrial-Mühle gedreht. Und das ist dabei rausgekommen. Ich finde, ein ganz, ganz starker Song. Und dass ihr so ein bisschen düster draufkommt, gibt's vorher Danzig und Mother.

nach jemandem zu treten, der bereits auf dem Boden liegt, das gehört sich einfach nicht. Und deshalb ist mein Beitrag zum kürzlich veranstalteten Eurovision Song Contest ein positiver. Und nein, es ist nicht Gildohorn, so weit geht es dann doch auch nicht. Aber ihr werdet euch vielleicht denken können, worum es geht. Es geht um die völlig überraschenden Sieger des Jahres 2006, die Finnen von Lordi und ihr Hard Rock Hallelujah. Und das ist einfach auch ein guter Song und den spiele ich jetzt für euch. Und wie gesagt, inwieweit dieser Wettbewerb jetzt noch zeitgemäß ist oder was da jetzt die Beweggründe der einzelnen Nationen sind oder der Zuschauer oder was auch immer, das hat mit Crossroads an sich eigentlich nichts zu tun und deswegen lasse ich das jetzt auch einfach weg und spiele für euch erst Lordi und danach gibt's eine Version von White Rabbit, einem Song, den ich auch sehr mag und die habe ich ja schon ein paar Mal gespielt, aber das schadet ja nichts, aber los geht's erstmal mit Lordi und Hard Rock Hallelujah.

Grace Potter and the Nocturnals und ihre Version von White Rabbit. Ich habe das übrigens mal nachgeschlagen, the Nocturnals, das heißt die Wesen der Nacht, also Grace Potter und die Wesen der Nacht, und das steht für eine gewisse dunkle Ästhetik in der Musik. Da komme ich später gleich nochmal dazu. Jetzt möchte ich euch erstmal einen Hinweis in eigener Sache geben. Wenn euch Crossroads alle 14 Tage im Radio nicht genügt, dann könnt ihr folgen in den sozialen Medien Facebook oder Instagram. Crossroads Radio Show ist das Stichwort. Das Wartburg Radio könnt ihr im erweiterten Stadtgebiet von Eisenach über UKW hören. Die Frequenz ist 96,5. Das Ganze geht natürlich auch online. Das gilt übrigens für alle Thüringer Bürgerradios. Und jetzt dunkle Musik, The House of the Rising Sun, ein Animals-Klassiker hier jetzt für euch von Frigid Pink. Und danach gibt's AC/DC und Are You Ready?

Das waren IndyCar und Scissor Paper Rock. Und damit bin ich auch schon fast am Ende der heutigen Sendung angekommen. Das war Crossroads im Wartburg Radio 96.5. Mein Name ist Mario Hoffmann. Ich freue mich, dass ihr dabei wart und bedanke mich natürlich auch bei den Hörern von Radio Enno und Radio SRB, wo auch immer ihr Crossroads hören könnt. Ich freue mich, wenn ihr dabei seid. Und natürlich gibt es auch heute ein Stückchen Musik mit auf den Weg. Das kommt vom Meister selbst. Motorhead und Born to Race Hell. Wir hören uns in 14 Tagen. Bis dahin, bleibt tapfer.

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